0: Klassiker von Genesis, Invisible Touch. Es gibt neue Musik von Ray Garvey. Der hat einen Song mit einem Mann zusammen gemacht, der schon seit vielen Jahren als Produzent mit ihm zusammenarbeitet. Imran heißt er. Bisher immer im Hintergrund geblieben und jetzt zum ersten Mal taucht er auch mit seiner Stimme auf in diesem Song. Rivers heißt der Song, also Flüsse. Und Imran hat uns ein bisschen was erzählt über den Song.
1: In Rivers geht es darum, für jemanden da zu sein, vollkommen egal, was passiert. Im Refrain geht es ja auch genau darum, egal wie schwer es ist, ich werde dich tragen. Selbst wenn die Flüsse nicht mehr fließen, werde ich für dich da sein.
0: Und dieser Song ist sehr, sehr persönlich. Darin geht es nämlich um die beiden Herzensmenschen von Imran und Ray. Das hat er uns verraten.
2: Es ist ein wunderschönes Lied über den Weg zur Liebe. So ist The River, das Fluss, es verkörpert halt den Weg, den wir beide in unser Leben halt irgendwie so gegangen sind, um unsere Liebe zu finden. So wie Imran das erwähnt, mit Valerie und genauso wie ich mit Josephine. Irgendwie so diese erste Mal, diese erste Begegnung, dieses erste Gefühl von verliebt zu sein. Man glaubt, dass man das schon tausendmal geschrieben hat, aber dann schreibt man das einmal und denkt so halt, das ist genau das, was ich sagen sollte oder wollte. Und das ist crazy nach so vielen Jahren vom Songwriting.
0: Gott, er klingt aber wirklich immer noch schwer verliebt. Schöner kann man es gar nicht sagen.
3: Hey everybody, Ray Garvey hier und das ist jetzt meine neue Single. Das ist Rivers und das ist zusammen mein guter Freund Imran. Genieß es. God bless. Bye bye.
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0: Der Earth Song und Michael Jackson. Heute ist Tag des Kaffeesatzes. Mein Gott, was es nicht alles gibt. Es gibt ja Menschen, die können darin die Zukunft lesen. Comedian Hannes Höfer hat da so seine Erfahrung.
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2: Seid ihr spirituell? Also meine Oma kann zum Beispiel Kaffeesatz lesen. Ne? Immer wenn so ein Schmock ohne in der Tasse bleibt, dann guckt sie rein und weiß sofort, ah, die ist dreckig. Oder Sternzeichen. Jeder kennt ja seins. Aber Aszendenten, ne, klingt wie ein Job an der Uni. Was ist mit Energiekristalle? Weißt du, reibst dir so mit so einem Rosenquarz über deinen Meniskus und zack, Marathon unter 4 Stunden. Also ich glaub dran. Meine Freundin ist mal in Schweigekloster gegangen, um auf Alpakas zu reiten. Geht aber auch ausgefallener. Es gibt auch Kräuterkunde mit Magie. Das kenne ich. Die machen ja auch so Brühwürfel. Du kannst dir auch die Karten legen lassen, musst halt nur für ins Casino gehen. Und im Endeffekt geht's nur um Glauben bei der Sache. Globuli für die Seele. Und wenn's hilft, dann machen. Lasst euch nur nicht abziehen. Ein Medium, das mit eurem Haustier redet, für 450 Euro, dann hat Mauzi hoffentlich was Wichtiges zu erzählen. Oder Sprays, die eure Liebesenergie entfachen. Die sollten wenigstens gut riechen. Und immer dran denken, wenn der Merkur rückläufig ist und die Venus durch dein Sternzeichen wandert, dann ist vielleicht bei Lidl die Milch im Angebot. Oder so.
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1: Ich bin Uli Reitinger. Carsten Linnemann, Nina Warken und Steffen Bilger erhalten heute ihre Ernennungsurkunden von Bundespräsident Steinmeier. Linnemann wird Gesundheitsminister, Warken Kanzleramtschefin und Bilger Verkehrsminister. Vor dem Bundestag vereidigt werden, sollen sie aber voraussichtlich erst am 9. September.
2: Die Bundesregierung hält dieses Vorgehen trotz juristischer Bedenken für zulässig. Kanzler Merz begründete den späteren Termin auch mit den Kosten. Für die Vereidigung müssten sonst 630 Abgeordnete während der Sommerpause nach Berlin zurückkehren. Auslöser der ganzen Rochade war der Rücktritt von Unionsfraktionschef Spahn. Er soll vom bisherigen Kanzleramtsminister frei ersetzt werden. Für offenen Unmut in der CDU hatte die Absetzung von Verkehrsminister Schnieder gesorgt, der nun von Bilger abgelöst werden soll. Thomas Bleskin, Nachrichtenredaktion.
1: Nach dem Terroranschlag am Rande des Christopher Street Days in Berlin hat die Polizei auf dem Handy des mutmaßlichen Attentäters Abdul B. ein Bekennervideo gefunden. In dem Video sei zu sehen, wie eine vermummte Person, vermutlich eben der Tatverdächtige, einen Treueschwur auf die Terrororganisation Islamischer Staat leiste, heißt es von der Bundesanwaltschaft. Im Weißen Haus hat es gleich mehrere wichtige Treffen gegeben. US-Präsident Trump empfing erst den ukrainischen Präsidenten Zelensky und anschließend Israels Ministerpräsident Netanyahu.
3: Zelensky war der Erste bei Trump unter Ausschluss von Presse und Öffentlichkeit. Es ging um Stärkung der ukrainischen Luftabwehr und dabei konkret um Patriot-Abfangraketen. Auch sollen die festgefahrenen Verhandlungen über ein Kriegsende wieder in Gang gebracht werden. Auch mit Netanyahu ging es um Krieg, den Iran-Krieg. Angeblich wollte Netanyahu neue Geheimdienstinformationen vorlegen, die belegen, dass der Iran weiterhin militärisch aufrüstet. Israel will, dass die USA im Iran-Krieg bei der Stange bleiben. Trump bevorzugt eine Vereinbarung. Aus den USA, Tina Eck.
1: München ist in den Augen der Pilotengewerkschaft Vereinigung Cockpit der sicherste Flughafen in Deutschland. Entscheidend sei der dauerhafte Betrieb von Lichtanlagen an Zufahrten der Start- und Landebahnen. Ganztägig beleuchtete Stoppleisten im Boden sind in den Augen der Piloten ein wichtiges Mittel, um Zusammenstöße zwischen den Flugzeugen und anderen Fahrzeugen zu vermeiden. Der vorherige Spitzenreiter Leipzig rutschte in der laufenden Auswertung auf Platz 2.
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4: Und das mit Andreas Grunwald. Angenehme Nacht zusammen.

0: dass er Mark Cohen und Walk-In in Memphis, gut, nachts um drei, würde ich auch jetzt nicht unbedingt empfehlen. Übrigens, ihr habt es mitbekommen hier, nichts mehr mit lecker Bierchen am Bahnsteig. Ne? Die Deutsche Bahn will künftig an allen Bahnhöfen ein Alkoholverbot durchsetzen. Er hier hat eine ganz klare Meinung dazu.
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3: Ja, nee, ist klar.
4: Genug ist genug, hat letzte Woche hier Bahnchefin Evelyn Palla gesagt. Und da habe ich gesagt, jawohl, richtig so, Evelyn. So geht's ja auch nicht weiter. Diese ganzen Verspätungen bei der Bahn, ausgefallene Klimaanlage bei 35 Grad, keine Pommes mehr im Bordrestaurant. Da wird's auch höchste Eisenbahn, dass mal einer auf den Tisch schaut und die Probleme angeht. Ich war richtig glücklich, als ich das gelesen habe. Und dann habe ich den Fehler gemacht und weitergelesen. Ja, von diesem Mist redet die Oberschaffnerin gar nicht. Sie meint mit, genug ist genug, das Saufen am Bahnhof. Alkoholverbot auf allen deutschen Bahnhöfen. Ja, wie, was, jetzt auch in Dortmund? Wie soll das denn gehen? Da kannst du die Bude doch gleich zumachen. Und deshalb muss man auch mal genau hingucken, wie Frau Palla das meint. Die Bahnhofskneipen dürfen natürlich weiterhin von Erdinger bis Flensburg das Bierchen servieren. Und im Bordbistro bei der Bahn kannst du dir auch weiterhin die Kante geben. Gott sei Dank. Das ist schließlich deutsches Kulturgut. Was aber jetzt nicht mehr erlaubt sein wird, ist auf dem Bahnsteig. Das Dosenbier, die Flasche Wodka, das Schächtelchen Kümmerling. Ja, auch der Damenkegelclub Lustige Wechseljahre muss auf dem Weg nach Norderney den kleinen Feigling von der Passagierliste streichen. Ja, Gisa, auch du.
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Christian, wir packen mal neue Musik in die Nacht gleich von Martin Garrix und U2. Und nein, ich weiß, es ist mitten in der Nacht, aber ihr habt euch nicht verhört, die haben tatsächlich Musik zusammen gemacht. Das neue Stück Fireflies spielen wir gleich. Jetzt erstmal Britney Spears.

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0: So, jetzt packen wir mal neue Musik rein in diese Nacht, und zwar von DJ Martin Garrix. Auch einer, ne, der immer hochkarätige Stimmen für seine Songs ins Studio zieht. Zuletzt hat er auch mit Ed Sheeran einen Song zusammengebastelt. Jetzt ist ihm dieser Clou hier gelungen. Es ist wirklich ein Clou. Beim neuen Song Fireflies sind U2 mit dabei. Die haben sich irgendwie alle mal auf einem Festival kennengelernt. Und seitdem, gut, ich sag mal, grüßt man sich und macht dann auch mal Musik zusammen. Ja, sprich, Bono hat auch beim kommenden Album von Martin Garrix mit rumgeschraubt. Hier mal eine Kostprobe. Martin Garrix und U2 jetzt bei uns mit Fireflies.
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1: Ich bin Uli Reitinger. Die personellen Änderungen in Unionsfraktion und Regierung werden heute umgesetzt. Die Unionsfraktion wählt den bisherigen Kanzleramtsminister Thorsten Frey zu ihrem neuen Vorsitzenden. Jens Spahn war Mitte des Monats zurückgetreten. Außerdem erhalten heute mehrere Bundesminister von Bundespräsident Steinmeier ihre Ernennungsurkunden. Die bisherige Gesundheitsministerin Nina Warken wird neue Kanzleramtschefin. CDU-Generalsekretär Carsten Linnemann übernimmt das Gesundheitsressort. Und Steffen Bilger löst Patrick Schnieder als Verkehrsminister ab. Frankreich wird von einer neuen Hitzewelle getroffen. Die Feuerwehr versucht alles, die an der Atlantikküste wütenden Waldbrände in den Griff zu bekommen. Teilweise lodern Brände wieder auf, weitere Campingplätze und Feriensiedlungen wurden evakuiert.
2: Hitze, Trockenheit und Wind kommen heute auf Westfrankreich zu und machen den Einsatzkräften Sorgen. Sie fürchten, dass auf schon verbrannten Flächen heute wieder etliche Feuer ausbrechen könnten. Zahlreiche Stellen im Wald wurden daher gerodet, um den Flammen keinen neuen Fraß liefern zu können. Aus Bordeaux, Rache Sommer.
1: Das Bundeskabinett will heute die umstrittenen Reformpläne zum Erneuerbare-Energien-Gesetz auf den Weg bringen. So soll es für neue, kleine Solaranlagen auf dem Hausdach ab 2027 keine dauerhafte Förderung mehr geben. Außerdem bekommen die Betreiber von neuen Solar- und Windkraftanlagen in bestimmten Gegenden in Zukunft geringere Ausgleichszahlungen, wenn diese Anlagen wegen einer drohenden Netzüberlastung zeitweise abgeschaltet werden müssen. Der Fußball-Weltverband FIFA plant einen milliardenschweren Umbau. Investoren sollen bei den kommerziellen WM-Rechten einsteigen und der FIFA mehr als 4 Milliarden Dollar bringen. Organisiert werden die Turniere künftig über ein neues Unternehmen, an dem die FIFA die Mehrheit hält.
3: Der Europäische Fußballverband UEFA läuft jetzt schon gegen die Pläne Sturm. Er wirft der FIFA vor, den Fußball zur Handelsware zu machen und fragt, wer am Ende überhaupt von dem Milliardendeal profitiert. Die FIFA hält selbstverständlich dagegen. Sie verspricht, das zusätzliche Geld in den nächsten 4 Jahren weltweit in den Fußball zu investieren und vor allem kleinere Verbände zu stärken. Zoe Tassovali, Nachrichtenredaktion.
1: Der Investor könnte den Druck erhöhen, das Teilnehmerfeld einer WM weiter auszubauen oder die WM häufiger als bisher auszutragen.
4: Das Wetter.
5: Geht fast wolkenlos durch die Nacht, das bei 18 bis 14 Grad. Der Mittwoch legt dann temperaturmäßig noch einen drauf. Das Land kommt auf über 30 Grad, also mit 32 bis 36 Grad wird es noch mal heißer als gestern.
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6: A57 Krefeld-Köln zwischen Dormagen und Köln-Worringen. 1 Kilometer Stau. Wir wünschen allen unterwegs gute Fahrt.
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5: Tja, wir machen euch gleich mal richtig wach mit den Toten Hosen und nur nach vorn. Starten jetzt erstmal mit Latricia McNeil und Ain't That Just The Way. Ich bin Andreas Grunwald.

0: Ja, nochmal hallo an diesen sehr frühen Mittwochmorgen, Geburtstag, neuer Job oder einfach ein besonderer Moment im Leben. Da warten viele von uns offenbar gar nicht erst darauf, dass jemand anderes mit einem Geschenk um die Ecke kommt. Nein, wir beschenken uns einfach selbst. Und dafür geben die Deutschen überraschend viel Geld aus. Kollege Leo Arrighi, wie viel Geld denn?
1: Ja, im Schnitt rund 2000 Euro im Jahr. Das zeigt eine aktuelle Umfrage der FOM Hochschule. Am spendabelsten mit sich selbst sind dabei übrigens die 29- bis 24-Jährigen. Die kommen auf rund 2400 Euro pro Jahr. Und Männer geben für Selbstgeschenke im Schnitt sogar deutlich mehr aus als Frauen.
0: Okay, das sind was für Geschenke? Ich nehme an, es ist jetzt nicht eine neue Zahnpastatube oder...
1: Nee, genau. Notwendige Alltagskäufe zählen natürlich nicht. Gemeint sind Sachen, die wir uns ganz bewusst gönnen. Am häufigsten Kleidung, Schuhe oder Accessoires. Danach kommen Reisen und Freizeitaktivitäten wie Konzerte und dann gutes Essen und Getränke.
0: Okay, da war einiges dabei. Warum machen wir das jetzt ganz genau?
1: 43% verbinden solche Käufe mit besonderen Erinnerungen, also zum Beispiel ein Schmuckstück nach einem Karrieresprung oder eine Reise zum Geburtstag. Der Studienleiter sagt deshalb sinngemäß, wir kaufen uns nicht nur etwas, wir kaufen uns damit auch Erinnerungen.
0: Na guck an, also Selbstgeschenke sind für viele längst mehr als spontanes Shopping. Im Schnitt geben wir dafür rund 2000 Euro im Jahr aus und oft steckt sogar ein ganz besonderer Moment dahinter. Die Infos dazu hatte Leo Arrighi. Dankeschön.
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Ja, und weiter geht's durch die Nacht jetzt mit Musik von Sheryl Cole. Die hat 2010 einen Hit gelandet, und zwar den hier, Fight for This Love. Ich bin Andreas Grunwald. Angenehme Nacht zusammen.

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1: Ich bin Uli Reitinger. Heute stehen im politischen Berlin Personalien im Mittelpunkt. Die neue Kanzleramtsministerin Warken, der neue Gesundheitsminister Linnemann und der neue Verkehrsminister Bilger bekommen heute von Bundespräsident Steinmeier ihre Ernennungsurkunden. Außerdem wählt die Unionsfraktion nach dem Rücktritt von Jens Spahn heute einen neuen Vorsitzenden. Einziger Kandidat ist der bisherige Kanzleramtschef Thorsten Frey.
2: Mit Spannung wird allerdings hier in Berlin erwartet, wie viele Ja-Stimmen Frey heute bekommt. Und das liegt weniger an seiner Person als vielmehr an den Abläufen bei anderen Personalveränderungen, zum Beispiel im Verkehrsministerium. Speziell danach hatte es deutliche Kritik am Kanzler gegeben und es wird nicht ausgeschlossen, dass einzelne Abgeordnete unter anderem deshalb heute Frey ihre Stimme verweigern. Aus Berlin, Thomas Thonfeld.
1: Der Iran-Krieg eskaliert erneut. Das US-Militär hat nach eigenen Angaben gemeinsam mit saudi-arabischen Streitkräften im Irak Angriffe gegen dem Iran nahestehende Terroristen durchgeführt. Angegriffen wurden mehrere Logistik- und Waffenlager der nicht näher benannten Gruppierung, teilte das US-Regionalkommando mit. Dies sei eine Reaktion auf wohl mehr als 30 von den iranischen Revolutionsgarden angeordnete Drohnenangriffe in den vergangenen 72 Stunden gewesen, heißt es zur Begründung. Die Pilotengewerkschaft Vereinigung Cockpit hat ihren jährlichen Flughafencheck veröffentlicht. Das Ergebnis: Der Flughafen München ist wieder der sicherste in Deutschland.
3: Mit dauerhaft beleuchteten Zufahrten an Start- und Landebahnen hat der Münchner Flughafen die Piloten überzeugt und damit den Flughafen Leipzig auf Platz 2 verdrängt. Die dauerhafte Beleuchtung sei ein wichtiges Mittel, um Zusammenstöße zu vermeiden. Insgesamt seien aber alle Flughäfen in Deutschland sicher genug für den Passagierbetrieb. Den letzten Platz in der Auswertung der Pilotengewerkschaft belegt der Flughafen Rostock-Lage. Die Piloten kritisieren, dass sie hier nicht zu Sicherheitsbesprechungen eingeladen werden. Fiona Reinhardt, Nachrichtenredaktion.
1: Die Feuerwehr hat ihren Kampf gegen wieder aufflammende Brände in der Region bei Bordeaux an der französischen Atlantikküste auch in der Nacht fortgesetzt. Mit Start einer neuen Hitzewelle mit Temperaturen bis zu 40 Grad fürchten die Einsatzkräfte, dass große Trockenheit und Wind den zwischenzeitlich eingedämmten Brand wieder unkontrolliert auflodern lassen. Gestern hatte es tagsüber bereits 14 Neuausbrüche der Brände in der Region gegeben.
4: Das Wetter.
5: Da wird wieder sehr sommerlich heute. Die Sonne scheint nahezu von früh bis spät durch. Der nächste heiße Tag kündigt sich also an. Wir kommen da auf 32 bis 36 Grad heute.
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6: A57 Krefeld-Köln zwischen Dormagen und Köln-Worringen. 1 Kilometer Stau. Wir wünschen allen unterwegs gute Fahrt.
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5: Tja, und was ist heute am Mittwoch gar nicht mal so unwichtig? Die Frage beantworten wir gleich. Spielen jetzt erstmal Musik von Kygo, Save My Love. Ich bin Andreas Grunwald. Euch einen schönen guten Morgen. 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

0: das hier? Welchley Arms und Legendary.
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0: Ah, schönen guten Morgen an diesem Mittwoch. Wir schauen gemeinsam drauf. Kollege Leo Arrigé ist da. Schönen guten Morgen.
2: Guten Morgen.
0: Fangen wir mit dem Wetter an. Wie heiß wird's heute?
2: Ja, ordentlich. In NRW bekommen wir heute viel Sonne und kaum Wolken. Dazu steigen die Temperaturen auf bis zu 36 Grad. Und auch am Donnerstag wird's nicht kühler, aber immerhin nur noch bis zu 35.
0: So, dann wird heute auch in Berlin einiges umgebaut. Was passiert da genau?
2: Da läuft ein ziemlich großes Personalkarussell. Thorsten Frey soll heute zum neuen Chef der CDU gewählt werden. Vorher muss er aber offiziell seinen bisherigen Job als Kanzleramtschef abgeben. Bundespräsident Steinmeier überreicht die entsprechenden Entlassungs- und Ernennungsurkunden. Nina Wagen soll ja ins Kanzleramt wechseln. Carsten Linnemann übernimmt das Gesundheitsministerium. Am Nachmittag kommt dann die Unionsfraktion zusammen und entscheidet über Frey als neuen Fraktionschef.
0: So, und deutlich weniger kompliziert, Leo. Was können unsere Hörer heute gewinnen?
2: Tickets für Tom Odell beim Zeltfestival Ruhr. Ja, der spielt am 26. August im Sparkassenzelt am Chemnader See in Bochum. Los geht das Konzert um 20:30 Uhr. Und wir verlosen heute am Vormittag oder am Nachmittag eben Tickets dafür. Also Radio anlassen, wenn ihr Another Love nicht nur im Auto, sondern auch mal live hören wollt.
0: Also heute Schatten suchen, politisches Stühlerücken in Berlin ist angesagt und vor allem unser Programm im Ohr behalten. Leo Arrigé hatte die Termine für uns im Blick. Vielen Dank.
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2: Wer von Abzocke im Urlaub redet, hat bislang sicher eher das kleine Bier für 10 Euro oder die teure Strandliege im Sinn. Doch auch die KI macht mittlerweile Urlaub. Urlaubsscams nehmen zu. Die Euronet Plus-Kolleginnen und Kollegen von ES Radio Castilla y León in Spanien haben mit Experten gesprochen, die unter anderem vor gefährlichen QR-Codes und KI-gestützten betrügerischen Anrufen warnen. Fernando Mairata, Spezialist für Cybersicherheit, sagt, die Sommerferienzeit zählt zu den gefährlichsten Phasen des Jahres für die Cybersicherheit, weil oft auch unsere Wachsamkeit Urlaub macht. Das nutzen Betrüger aus. Cyberkriminelle haben in der KI eine Goldgrube entdeckt. Warum? Weil KI ihnen mehr Glaubwürdigkeit verleiht und Nutzer so dazu verleitet, auf diese Betrugsmaschen hereinzufallen. Sie nutzen KI nicht nur, um glaubwürdigere Nachrichten zu verfassen, sondern auch, um absolut glaubwürdige Anrufe zu tätigen und sich als Reisebüro-Mitarbeiter oder Hotelangestellte auszugeben, bei denen wir angeblich eine Reservierung haben. Und wie fast immer ist das Ziel, an persönliche Daten zu gelangen. Das gilt auch für QR-Codes. QR-Codes bergen ein erhebliches Risiko. Zwar hat sich ihre Verwendung durch Covid-19 stark verbreitet, insbesondere in der Gastronomie für Speisekarten und Ähnliches, doch Vorsicht ist geboten. Cyberkriminelle können den offiziellen QR-Code mit einem Aufkleber überkleben und einen schädlichen Code einfügen. Beim Scannen kann der entweder ihren Computer infizieren oder sie auf eine gefälschte Website des Lokals weiterleiten. Dort werden dann alle angeforderten Daten von den Cyberkriminellen abgefangen. Deshalb ist äußerste Vorsicht geboten. Ich persönlich bevorzuge in Restaurants und anderen Lokalen immer eine gedruckte Speisekarte. Auch Umfragen zeigen, dass Urlaubsbetrug vor allem mit KI-generierten Inhalten zunimmt.

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0: nochmal einen schönen guten Morgen. Heute geht's los, das Festival überhaupt, ne? Wacken Open Air, aber natürlich auch hier bei uns in Nordrhein-Westfalen gibt's gerade jede Menge Festivals. Und manchmal trifft man dabei auf Menschen, die man dort eher nicht vermutet.
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2: Im Zweifel fährt man vielleicht auch Festivals, weil da die Lieblingsband spielt. Und dann natürlich auch dieses Gemeinschaftserlebnis mit mehreren tausend Menschen da vor dieser Bühne zu stehen.
3: Eine ganz besondere Atmosphäre. Auch Julia Hahn ist begeisterte Festivalgängerin und mittlerweile auch noch aus einem anderen Grund dort unterwegs. Sie forscht zum Thema Festivalseelsorge. Die ist manchmal sogar mit einem eigenen Zelt mitten auf dem Gelände vertreten und die Leute kommen einfach vorbei.
2: Und so kommt man dann vielleicht das erste Mal ins Gespräch darüber, okay, was macht ihr hier, wozu seid ihr da? Und entweder war es das dann sozusagen mit dem Gespräch oder es entwickelt sich dann noch ein anderes Gesprächsthema draus.
3: Die Theologin promoviert gerade an der Uni Münster zum Thema Festivalseelsorge, ein ganz eigenes Arbeitsfeld, das es in Deutschland seit rund 17 Jahren gibt, angefangen beim Wacken Open Air. Denn gerade die Festivalumgebung kann manchmal etwas auslösen.
2: Das sind dann auch irgendwie Existenz- und Sinnfragen oder Thema Tod und Trauer. Das ist wirklich die komplette Range.
3: Und es kann auch unheimlich befreiend sein, so wie es Julia Hahn bei diesem jungen Mann erlebt, der kurz vorher seine Freundin verloren hat.
2: Und dass er sich jetzt natürlich auch gefragt hat, ob er überhaupt aufs Festival fahren kann und möchte. Und das hat mich wirklich sehr berührt, dass sich da dieser junge Mann so sehr geöffnet hat und ihm es ein Bedürfnis war, das einfach mal loszulassen oder zu erzählen. In diesem verrückten Kontext eigentlich in dem Moment.
3: Festivalseelsorge, auch an ungewöhnlichen Orten da sein. Stefan Klinkhammer von der Katholischen Kirche für Augenblick mal.
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1: Mit Marc Weiß. Schönen guten Morgen. Künstliche Intelligenz gehört für viele von uns inzwischen im Alltag dazu. Immer mehr Menschen nutzen sie, denn die KI wird auch immer besser und bekommt immer neue Möglichkeiten. Das allerdings macht vielen Menschen Sorgen und auch Experten. Mehr als 1000 Mitarbeiter führender KI-Entwicklerfirmen haben einen offenen Brief an die US-Regierung geschrieben. Darin warnen sie vor einem Kontrollverlust. Danny Hoppe hat mehr Infos.
2: Es ist ein bisher beispielloser Vorgang, aber die Sorgen sind offenbar groß, denn unter den Unterzeichnern sind führende Forscher und Manager vom ChatGPT-Entwickler OpenAI, dem Konkurrenten Anthropic, vom Facebook-Konzern Meta und von Google. Sie warnen, dass Software mit KI schon bald in der Lage sein könnte, sich selbst weiterzuentwickeln. Ein weiterer Weckruf in der Tech-Branche war anscheinend der Zwischenfall, als ein KI-Modell von OpenAI sich bei einem Test Zugang zum offenen Internet verschafft hatte und dann auf eigene Faust wie ein Hacker in Systeme einer anderen KI-Firma eingedrungen war. Schon jetzt werden große Teile des Programmiercodes in Tech-Unternehmen ja von KI-Software geschrieben, allerdings unter menschlicher Aufsicht. Sollte auch das noch automatisiert werden, könnte das aus Sicht der Experten nochmal eine neue Dynamik entwickeln, bei der wir nicht mehr hinterherkommen. Die Unterzeichner des Briefs fordern deshalb einen Bremsmechanismus für künstliche Intelligenz. Man brauche hier klare, international abgestimmte Regeln, fordern sie. Denn momentan stünden jedes Land und jede Entwicklerfirma so unter Konkurrenzdruck, dass der KI-Fortschritt nicht abgebremst werde.
1: Danny Hoppe mit Infos. Vielen Dank und jetzt weitere Themen in der Zusammenfassung. Die Unionsfraktion im Bundestag wählt nach dem Rücktritt von Jens Spahn heute einen neuen Vorsitzenden. Einziger Kandidat ist der bisherige Kanzleramtschef Thorsten Frey. Spitzenverbände der deutschen Wirtschaft machen sich weiter Sorgen um unser Land. Der Bundesverband der deutschen Industrie fordert weitere Entlastungen bei Steuern, Bürokratie und Energiekosten. Arbeitgeberpräsident Dulger sprach sogar von einem verlorenen Jahrzehnt. Das letzte große Geschäftsjahr in Deutschland sei 2019 gewesen. Seitdem werde nur noch der Rückstand verwaltet, so Dulger. Jetzt was Positives. Heavy Metal kann Deutschland. Heute startet Wacken. Das Metal-Festival in Schleswig-Holstein ist inzwischen auf der ganzen Welt bekannt. Es wird wie immer von der örtlichen Feuerwehrkapelle eröffnet. Danach erfolgt dann der offizielle Startschuss. Rund 85.000 Fans werden erwartet. Über 150 Bands sind angekündigt. Zu den Headlinern gehören in diesem Jahr unter anderem Def Leppard und Judas Priest. Es stehen in den kommenden Tagen aber auch Musiker auf der Bühne, die Enkelkinder von den Jungs von Def Leppard und Judas Priest sein könnten. Und das waren die Nachrichten mit Marc Weiß.
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3: Mit Norbert Janowski, guten Morgen. Aus der Brauereibranche der Region kommen weitere schlechte Nachrichten. Mit der Westheimer Brauerei hat ein Unternehmen aus der unmittelbaren Nachbarschaft des Hochstiftes ein Insolvenzverfahren in Eigenverwaltung beantragt. Bisher macht die Brauerei einen Großteil ihres Umsatzes im südlichen Kreis Paderborn und im Altkreis Warburg. Westheimer erklärt aber, dass der Betrieb auch während des Insolvenzverfahrens uneingeschränkt weiterlaufe. Alle Kundinnen und Kunden würden weiter beliefert.
4: Kurz nach dem Mittag sollten wir die 30 Grad erreicht haben, nur für eure Orientierung. Im Radio Hochstift Wetter wird es heute heiß. Nachmittags sind dann sogar um die 33 Grad vorhergesagt in Hövelhof und Brakel. Die Sonne scheint die ganze Zeit. Ihr kommt sicherer an mit dem Radio Hochstift Verkehrsservice. Da gibt es gerade eine Sperrung und zwar der Straße im Knick zwischen Paderborn-Benhausen und der B64, quasi Richtung Sennelager Schloss Neuhaus. Da sind drei Schwertransporte, die müssen da stehen bleiben und auf ihre Weiterfahrt warten. Das heißt, da kommt ihr aktuell nicht durch. Dann wurde uns noch eine Gefahrenstelle gemeldet und zwar K19 und zwar in der Abfahrt der B64 zwischen Bad Driburg-Herste und Schmecht. In beide Richtungen, also beide Richtungen sind da betroffen. Da ist ein 40-Tonner liegen geblieben. Autos kommen daran wohl vorbei, LKW allerdings nicht. Ein Abschlepper ist informiert und auf dem Weg. Mehr Stausstörungen oder Tempokontrollen könnt ihr uns gerne weiter durchgeben. Zum Beispiel per WhatsApp über die 05251 1737 und die 0.
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4: Ich bin Julia Kleine-Kemper. Guten Morgen. Es ist sowohl ein leidiges als auch ein sehr altes Thema, aber trotzdem geht es jedes Jahr erneut vielen auf die Nerven, dass zu Libori die Musik immer schon um 23 Uhr enden muss. Richtig blöd ist es natürlich auch für die Schaustellerinnen und Schausteller, denn mit dem abrupten Musikaus verschwinden eben dann auch direkt viele Besucher von der Kirmes, obwohl die ja bis Mitternacht geöffnet hat. Beim diesjährigen Schausteller-Frühstück mit der Politik kam das Thema mal wieder auf den Tisch mit einem, ich nenne es mal, gedämpften Vorschlag seitens der Kirmesbetreiber. Sprechen wir gleich drüber bei Radio Hochstift.

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0: Also ganz ehrlich, das ist schon ein bisschen blöd, muss ich sagen, ne? So ein Samstagabend, Topwetter, super Stimmung auf der Libori-Kirmes und zack, geht um 23 Uhr die Musik aus. In Paderborn ist das ja seit Jahren ein großes Thema, sowohl bei vielen Libori-Gästen als auch bei den Schaustellenden selbst. Deshalb hat Bethel Thelen, der Vorsitzende der Paderborner Schaustelle, auch dieses Jahr wieder einen kleinen, bescheidenen Wunsch angemeldet.
1: Wir haben bis 0 Uhr geöffnet. Ab 23 Uhr müssen wir die Musik ausstellen und wir würden gerne die letzte Stunde musikbegleitend noch zu unserem Betrieb fortführen. Das heißt, mit gedämpfter Musik und das alles kontrolliert mit gedämpften Bässen, nur nicht halt ganz ruhig, weil tatsächlich auch die Erfahrung zeigt, dass die Fahrgeräusche der Fahrgeschäfte und das Kreischen in den Fahrgeschäften und der Grundlärmpegel einfach viel zu laut sind und ich glaube, dass da eine untermalte Musik gar nicht stören würde.
0: Da werden ihm sicherlich so einige zustimmen und so Thelen, in anderen deutschen Städten funktioniert es ja schließlich auch.
1: Ich komme gerade frisch vom Hamburger Dom, mein Fahrgeschäft steht auf dem Hamburger Dom, da machen wir jetzt 5 Wochen durch Kirmes jeden Tag bis 12 Uhr. Da funktioniert es auch und in Düsseldorf und in Krange funktioniert es auch, sogar an dem Wochenende weitaus länger. Das wollen wir gar nicht, wir würden gern nur die letzte Stunde noch ein bisschen gedämpfte Musik machen, damit die Stimmung nicht so abrupt endet.
0: Jetzt ist es allerdings auch nicht so, dass die Stadt Paderborn sagt, nix da, haben wir keinen Bock drauf. Die Stadt kriegt anscheinend selbst Druck von anderer Stelle.
2: Es gibt immer den einen Bürger, der hier wohnt und der sagt, ich möchte um 23 Uhr Bettruhe haben. Und ich glaube, wenn man ihm verdeutlicht, dass es nicht darum geht, volle Pulle weiterzumachen, sondern zu sagen, wir lassen es langsam, aber gepflegt ausklingen, das wäre vielleicht ein toller Kompromiss. Und wenn er dann mag, darf er sogar kommen, auch die Stunde mit uns noch gemeinsam feiern.
0: Sagt Bürgermeister Stefan Oliver Strate, der dieses Jahr Libori ja zum ersten Mal als amtierender Bürgermeister mitfeiert. Vielleicht kriegt er da ja was durchgeboxt. Zumindest hat er versprochen, das Ganze nochmal genauer unter die Lupe zu nehmen. Gleich 13 Minuten nach 6 ist es. Radio Hochstift hier. Guten Morgen.

0: Das hätte viel schlimmer ausgehen können. Eine 51-jährige Autofahrerin hat am Montag einen 82-Jährigen aus seinem Auto gerettet. Der Mann war auf einem Feldweg in der Nähe der K37 zwischen Borgentreich und Willebadessen-Schöntal unterwegs. Radio Hochstift-Kollegin Susanne Stork.
1: Kurz nach 18 Uhr kam er, warum auch immer, mit seinem Golf von der Straße ab und rutschte nach rechts in den Graben. Ja, und der Mann hat noch versucht, das Auto selbst da wieder rauszufahren, hat aber nicht funktioniert. Dann wurde es brenzlig.
0: Der 82-Jährige hat dann bemerkt, dass sein Motor Feuer fing. Die Feuerwehr Willebadessen vermutet, dass der Motor oder Auspuff des Autos so heiß gelaufen sind, dass sich das Gras unter dem Wagen entzündet hat. Der Rentner hat dann versucht, das schrägstehende Auto zu verlassen. Das hat er aber aus eigener Kraft auch nicht geschafft.
1: Genau in dem Moment fuhr die 51-Jährige an der Unfallstelle vorbei. Sie hat das Auto bemerkt und sofort reagiert. Sie hat einfach den Mann aus dem Wagen geholt und damit hat sie ihm ganz offensichtlich das Leben gerettet. Ein Foto von dem ausgebrannten Golf seht ihr nämlich bei uns auf radiohochstift.de und davon ist ehrlich gesagt nicht mehr viel übrig. Also allein vorne, da sind die Reifen einfach nicht mehr da. Verbrannt oder auch geschmolzen.
0: Der 82-Jährige hätte im schlimmsten Fall auf der Kreisstraße bei Borgentreich in seinem Auto verbrennen können. So blieb der Fahrer aber unverletzt. Sein Auto ist ein Totalschaden. Ihr hört rein, Radio Hochstift um 6:21 Uhr. Guten Morgen.

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0: Die Cutting Crew im besten Mix bei Radio Hochstift. Died in your arms. In der nächsten halben Stunde gibt es noch Mark Forster bei uns.
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0: Übermorgen hört ihr in wenigen Minuten um 6.30 Uhr. Hört ihr aber erstmal die Nachrichten von und mit Norbert Janowski.
2: Ich wünsche einen guten Morgen.
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2: Das Land Nordrhein-Westfalen unterstützt den Umbau der ehemaligen Allenbrook-Kaserne in Paderborn finanziell. Das künftige Zukunftsquartier erhält 3,2 Millionen Euro aus Städtebaufördermitteln. Außerdem gibt es 422.000 Euro für die Umgestaltung der Freifläche am Abdinghof in der Paderborner Innenstadt. Insgesamt verteilt das Land mit diesem Förderprogramm 356 Millionen Euro an 117 Kommunen. Paderborn profitiert laut dem Landtagsabgeordneten Bernhard Hoppe-Biermeier aus Delbrück überproportional von dem Programm. Der deutsche Biermarkt bleibt im Umbruch. Während es für die Paderborner Brauerei seit Monaten um einen Verkauf geht, gibt es jetzt auch schlechte Nachrichten kurz hinter der Höxteraner Kreisgrenze. Radio Hochstift-Reporter Holger Winkelmann. Die Westheimer Brauerei hat ein Insolvenzverfahren in Eigenverwaltung beantragt.
4: Das ist auch fürs Hochstift eine schlechte Nachricht, denn die Westheimer Brauerei hat bisher einen Großteil ihres Bieres im Altkreis Warburg und im Süden des Kreises Paderborn abgesetzt. Viele Schützenfeste wurden von dem Unternehmen beliefert. Erst im vergangenen Jahr hatten die Westheimer auch die Allersheimer Brauerei in Holzminden übernommen. Der Betrieb an den beiden Standorten läuft trotz des Insolvenzverfahrens uneingeschränkt weiter. Die Kundinnen und Kunden könnten sich auf die Lieferfähigkeit weiter verlassen, so das Unternehmen. Es gehe jetzt darum, das Produktangebot weiterzuentwickeln und die Wettbewerbsfähigkeit zu verbessern.
2: Beim traditionellen Libori-Schausteller-Frühstück in Paderborn sind auch in diesem Jahr wieder altbekannte Probleme auf den Tisch gekommen. Längere Öffnungszeiten waren zwar kein Thema, dafür aber wieder die Musik. Der Bundesvizepräsident der Schausteller Bethel Thelen warb bei der Stadt Paderborn dafür, die Musik auf der Kirmes in gedämpfter Form eine Stunde länger laufen lassen zu dürfen, also bis Mitternacht. Bürgermeister Strate versprach immerhin zu prüfen, ob es da Möglichkeiten gibt. Auch der Arbeitskräftemangel stellt die Branche weiterhin vor große Probleme.
0: Der Mond sah heute Nacht so richtig krass aus, total riesengroß und so richtig, richtig rund, aber der ist jetzt weg. Dafür kommt die Sonne durch im Radio Hochstift-Wetter und die könnt ihr euch dann den ganzen Tag von Bad Driburg bis Delbrück anschauen. Da ist heute nichts im Weg, keine Wolke, nix. Die Temperaturen steigen auf, nennen wir es schweißtreibende 33 Grad.
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0: Ihr kommt besser an mit dem Radio Hochstift Verkehrsservice. Zwischen Paderborn-Bennhausen und der B64 ist eine Straße und die heißt Im Knick. Und da ist es aktuell so, dass drei Schwertransporte da auf eine Weiterfahrt warten müssen. Deshalb ist da gesperrt und ihr kommt da aktuell nicht durch. Außerdem haben wir noch eine Warnmeldung zwischen Bad Driburg-Herste und Schmechten auf der K19 bzw. auf der Abfahrt der B64 ist ein 40-Tonner liegen geblieben. Da kommen wohl Autos vor. Vorbei, LKW aber nicht. Wenn ihr noch Staustörungen oder Blitzer seht, dann ruft gerne an über die 0800 399 3399. Gute Fahrt.
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0: Schönen guten Morgen zusammen. Ich bin Julia Kleine-Kemper. Auf dem Pottmarkt in Paderborn gibt es in jedem Jahr zu Libori was Neues zu entdecken. Egal wie viele Jahre man da jetzt schon drüber gestellt ist, irgendwas hat man trotzdem noch nicht gesehen. Ein cooler Spot zum Beispiel in diesem Jahr, der Libori-Mart.
5: Und die Leute haben einfach Riesenspaß, auch einfach dieses Rad zu drehen. Es ist, so, glaube ich, denke ich mal, so ein bisschen Kindheitserinnerung. Und ja, ich hatte selber in der Werkstatt schon viel Spaß damit.
0: Was der Libori-Mart am Stand von Anja Andres kann, darüber sprechen wir in den nächsten Minuten. Und selbstverständlich auch noch darüber, was ihr noch so auf dem Pottmarkt findet.

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0: Radio Hochstift hier. 20 vor 7 ist es. Bei dem Wetter aktuell habe ich ja festgestellt, über den Pottmarkt auf Libori in Paderborn sollte man möglichst früh gehen. Ja, dann hat man nämlich noch richtig Zeit, mit den Marktbeschickern zu quatschen. Ich wollte zum Beispiel unbedingt mal den Libori-Maten von Anja Andres ausprobieren.
1: Was verbirgt sich dahinter?
2: Und zwar habe ich in Paderborn eine Siebdruckwerkstatt und ich fand es für die Leute so ein richtig cooles Gimmick, vielleicht kleine Kunst für Paderborn, über Paderborn daraus ziehen zu können. Und zwar sind kleine handgedruckte Kunstwerke entstanden, die viel mit Libori zu tun haben oder mit der Stadt Paderborn. Und das Besondere daran, es gibt immer zwei Pärchen, ein Bild und einen kleinen Spruch. Und so haben die Leute die Möglichkeit, immer passende Pärchen zusammenzusuchen.
1: Jetzt ist die wichtigste Frage des Tages. Können Sie einen 20-Euro-Schein wechseln? Und zwar so, dass ich zweimal einen Euro habe, um diesen Libori-Maten selber auszuprobieren. Ist das möglich?
2: Da sind wir super vorbereitet und das mache ich sehr gerne.
1: Jetzt stecke ich hier einen Euro in so zwei Schlitze rein, also jeweils einen Euro. Dann drehe ich da dran und zwar macht das dann so ein Geräusch, plock. Und dann ziehe ich einen Umschlag, der mir entgegenkommt. Und wenn ich den öffne, oh, dann habe ich das Kettenkarussell. Das finde ich ja süß. Ihr habt so Öle zum Beispiel, dann auch so Aufstriche mit aus Pistazie, Salzkaramell und so. Ich sehe hier ganz viel Essig und sowas. Ihr steht zum ersten Mal hier auf dem Pottmarkt. Wieso habt ihr euch dazu entschieden, das zu machen?
3: Also ich finde, als Paderborner Unternehmen ist es natürlich total schön, auch hier auf dem Pottmarkt zu sein und den Kunden einfach zu zeigen, was wir alles für tolle Produkte haben.
1: Ehrlich gesagt, die meisten Leute nehmen sich frei über Libori und wollen selber mal ein bisschen feiern.
3: Ja klar, wollen wir feiern und das machen wir auch. Das heißt, wenn wir abends um 20 Uhr hier fertig sind, dann gehen wir auch noch auf ein Prosecco und natürlich auf ein Bierchen raus. Das geht ja gar nicht anders.
0: An der Olio Angelica Arpe auf dem Pottmarkt heißt es also nach Feierabend abschließen und Korken knallen lassen. Für die Ausstellenden auf dem Pottmarkt in Paderborn ist es aber auch ein wirklich langer Tag. Unter der Woche könnt ihr da von 9 bis 20 Uhr alles finden. Honig, Schmuck, Spielzeug, Kunst und.
4: Libori ist für mich Tradition, ne, seit meiner Kindheit.
0: Honig, Schmuck, Spielzeug, Kunst und.

0: Guten Morgen um 7:09. Ihr hört Radio Hochstift. Ich bin Julia Kleinekemper. 3 neue Minister, aber ohne Eid. Das gibt's nur bei Kanzler Friedrich Merz. Heute passiert's. Das Kabinett wird nach dem Rücktritt von Jens Spahn umgebaut. Der Paderborner Carsten Linnemann übernimmt das Gesundheitsministerium. Nina Wagen wird Kanzleramtschefin und Steffen Bilger neuer Verkehrsminister. Radio Hochschiff-Kollegin Susanne Storck, das Personalkarussell dreht sich. Das Ganze läuft aber anders ab als sonst.
1: Bundespräsident Steinmeier überreicht heute Mittag erstmal die Urkunden. Völlig normal. Normalerweise gibt's dann aber sofort die Vereidigung der neuen Ministerriege im Bundestag. Steht auch so im Grundgesetz, aber diesmal passiert das nicht. Die 630 Abgeordneten sind ja in der Sommerpause und so eine Sondersitzung würde halt viel Geld kosten. Auch deshalb soll der Eid erst im September nachgeholt werden.
0: Für den Kanzler ist der ungewöhnliche Weg völlig okay. Zitat Merz auf die Frage, ob die Minister ihre Jobs trotzdem sofort übernehmen sollen. Wir haben diese Frage mit Ja beantwortet. Wir halten es für zulässig. Also die 3 fangen sofort an, ganz ohne Eid.
1: Und genau das sorgt für Ärger. Der FDP-Chef Wolfgang Kubicki nennt es einen missglückten politischen Stunt. Merz müsste jetzt selbst eine Lösung finden. Aber auch einige Verfassungsrechtler sagen, das geht so nicht. Eine Experte nennt es sogar eine gefährliche Missachtung des Grundgesetzes und unsauber. Innerhalb der Union wird das Vorgehen auch kritisiert, aber auch da ist Kanzler Merz entspannt.
0: Heute trifft sich die Union in Berlin. In der Fraktionssitzung soll Thorsten Frey zum neuen Vorsitzenden gewählt werden. In Dublin wurde er auf die Kritik aus den eigenen Reihen zur ungewöhnlichen Ernennung der Minister ohne Eid angesprochen. Da hat Merz eindeutig geantwortet. Er gehe fest davon aus, dass nach der Fraktionssitzung heute alle Entscheidungen nicht nur getroffen, sondern auch akzeptiert werden. So Merz. 6:53 Uhr, Radio Hochstift hier.

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1: Mit Marc Weiß. Schönen guten Morgen. Südwesteuropa steht eine neue Hitzewelle bevor und das macht vor allem den Behörden in Frankreich und Spanien große Sorgen, denn dadurch steigt die Waldbrandgefahr noch einmal. Schon jetzt ist der Kampf gegen die Flammen extrem schwierig. Danny Hopper aus dem News-Team, vor allem nach wie vor in der Region bei Bordeaux in Frankreich.
2: Ja, zuletzt hatte sich die Waldbrandlage dort ja etwas stabilisiert. Inzwischen sind in der Region mehrere Brände aber wieder aufgeflammt. Das haben die französischen Behörden am Abend und in der Nacht mitgeteilt. Am Sonntag waren Touristen ja dazu aufgerufen worden, nicht mehr in die Region zu reisen. Das wurde jetzt etwas relativiert. Im Norden des Departements Gironde könne man problemlos Urlaub machen. Aber trotzdem bleibt die Lage angespannt. Eben auch wegen der neuen Hitzewelle. Und die bleibt auch in Spanien ein Problem. Dort gab es ja zuletzt Erfolge beim Kampf gegen die Flammen. Aber bis mindestens Sonntag werden in Spanien Temperaturen von bis zu 42 Grad erwartet. Das könnte die Lage wieder erschweren.
1: Diese Lage war in Griechenland bisher relativ ruhig, aber auch da werden jetzt Waldbrände gemeldet.
2: Ja, zum Beispiel auf der Ägäisinsel Paros, die bei Urlaubern sehr beliebt ist. Dort wurden jetzt mehrere Dörfer evakuiert. In den letzten Jahren hatte es in Griechenland ja viele verheerende Brände gegeben. Inzwischen ist das Land aber deutlich besser aufgestellt. Mit Satelliten im All und mit Drohnen sollen Brände jetzt früher erkannt werden.
1: Hoffen wir, dass das funktioniert. Infos von Danny Hopper aus dem News-Team. Vielen Dank. Jetzt weitere Themen in der Zusammenfassung. Die Unionsfraktion im Bundestag wählt nach dem Rücktritt von Jens Spahn heute einen neuen Vorsitzenden. Einziger Kandidat ist der bisherige Kanzleramtschef Thorsten Frey. Carsten Linnemann, Nina Wagen und Steffen Bilger bekommen heute ihre Ernennungsurkunden von Bundespräsident Steinmeier. Nach einigen Tagen Pause wird im Iran-Krieg wieder geschossen. Nach US-Angaben feuerte der Iran Raketen auf US-Ziele in Jordanien. Daraufhin griff das US-Militär mit Unterstützung Saudi-Arabiens Ziele im Iran an. Wer vor der KI warnt oder sich dagegen sperrt, der wird am Arbeitsplatz oft ein bisschen belächelt. Jetzt gibt es aber ein Problem. Inzwischen warnen immer mehr KI-Entwickler vor ihren eigenen Produkten und fordern einen Entwicklungsstopp. Höhepunkt dieser Bewegung ist ein offener Brief an die US-Regierung mit genau dieser Forderung nach Regulierung. Und diesen Brief haben über 1000 KI-Experten unterschrieben, darunter führende Entwickler von ChatGPT-Programmierer OpenAI, dem Konkurrenten Anthropic, dem Facebook-Konzern Meta und auch von Google. Sie alle warnen davor, dass KI-Software bald in der Lage sei, sich selbst weiterzuentwickeln ohne menschliche Aufsicht. Erste Fälle gab es auch schon und damit würden wir Menschen die Kontrolle an die KI verlieren, sagen die KI-Entwickler. Das Risiko sei real, heißt es in dem offenen Brief. Eine Reaktion der Regierung gibt es noch nicht.
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3: Mit Norbert Janowski, guten Morgen. Zwei Projekte in Paderborn erhalten eine kräftige Finanzspritze vom Land Nordrhein-Westfalen. Aus Städtebaufördermitteln fließen insgesamt 3,6 Millionen Euro. Ein Großteil davon ist für den Rückbau der Ellenbrook-Kaserne zum Zukunftsquartier vorgesehen. Außerdem unterstützt das Land NRW die Umgestaltung der Freifläche am Abdinghof in der Paderborner Innenstadt finanziell. Der Bereich soll grüner werden und ein hellgraues Pflaster erhalten.
4: Im Radio Hochstift Wetter gibt's heute nur eine Sache, nämlich Sonne. Keine Wolken, kein richtiger Wind, nur Sonne. Die Temperaturen peilen etwa 33 Grad an. Das erste Anfang morgen bis zu 36 Grad und nachmittags steigt dann zwischen Nieheim und Salzkotten das Gewitterrisiko. Ihr kommt besser an mit dem Radio Hochstift Verkehrsservice. Da haben wir weiterhin die Sperrung der Straße im Knick zwischen Paderborn-Bennhausen und der B64. Da sind nämlich drei Schwertransporte. Liegen geblieben wäre falsch. Die müssen da auf die Weiterfahrt warten. Und deshalb ist da aktuell gesperrt. Und da sind jetzt keine Umleitungen oder sowas. Das heißt, uns wurde gerade noch telefonisch gesagt, man muss da quasi ein Stück reinfahren, um dann zu wenden. Also ihr wisst jetzt früh genug Bescheid. Im Knick kommt ihr aktuell nicht weiter. Außerdem zwischen Bad Driburg-Herste und Schmechten, K19, Abfahrt B64, da ist 40 Tonner liegen geblieben. Da kommen Autos wohl dran vorbei, LKW allerdings nicht. Wenn ihr sonst noch Staustörungen oder Tempokontrollen seht, dann meldet euch gerne, könnt ihr alles direkt in die Radio Hochstift App eintragen.
0: 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Guten Morgen.
4: Julia Kleine-Kemper für euch am Mikro. Schönen guten Morgen zusammen.

Ihr kommt besser an mit dem Radio Hochstift Verkehrsservice, was sich in 3 Minuten alles ändern kann. Einerseits gute Nachrichten, da hatten wir eben den liegen gebliebenen 40-Tonner zwischen Bad Triburg-Herste und Schmechten. Der ist da nicht mehr, das heißt, da kommt ihr wieder ganz normal durch. Außerdem wurde uns von Katrin per WhatsApp ein Blitzer gemeldet. Paderborn Richtung Dahl auf dem Dahler Weg bei 70 wird wohl geblitzt. Und uns wurde ein Unfall gemeldet auf der B480 zwischen dem Autobahnkreuz und Bad Wünnberg, da ist laut eines Hörers aktuell nur eine Spur frei. 2 sind dicht. Wenn ihr sonst noch Staustörungen oder Tempokontrollen seht, dann tragt sie gerne direkt in die Radio Hochstift App ein. Gute Fahrt!

0: gerade ankommen mit dem Radio Hochstift Verkehrsservice. Hat mir gerade schon den Unfall auf der B480 zwischen dem Autobahnkreuz und Bad Wünnenberg. Da wurde uns gerade noch zusätzlich gemeldet, dass da wohl Trümmerteile auf der B480 liegen. Das heißt, solltet ihr auf jeden Fall vorsichtig unterwegs sein. Die Polizei ist aktuell noch auf der Anfahrt. Wenn man sich die Temperaturen anguckt, dann kann man es nicht anders sagen. Der Sommer ist wieder voll da. Heute bis zu 33 Grad, morgen bis zu 36 Grad sind drin. Also wenn es irgendwie geht, dann sucht ihr euch vielleicht zwischendurch eine Abkühlung. Planschbecken im Garten, ab an einen der Badeseen im Hochstift oder natürlich ins Freibad des Vertrauens. Radio Hochstift-Kollege Robert Janz, der hat für uns in einem Freibad schon früh morgens mal geguckt, was da so hinter den Kulissen läuft.
1: 20 nach 6 haben wir, neben mir steht Schwimmmeisterin Kerstin und wir schließen jetzt einfach mal das Tor auf. Zack, rein geht's.
2: Kasse aufmachen, damit die Leute alle rein können. Türen aufschließen, Chlor messen, damit die Leute überhaupt ins Wasser dürfen.
1: Und dann wurde erstmal die ganze Technik gecheckt. Ich versuch's mal zu beschreiben. Jetzt, wir sind in so einem Technikraum und jetzt geht's ja auch noch runter. Und das sieht wirklich aus, als würde jetzt da noch unten wie so eine Art Maschinenraum sein. Es wird auch immer lauter. Was ist da genau?
2: Das sind noch drei Umwälzpumpen. Das Wasser von da aus quasi ins Becken befördern.
1: Außerdem natürlich ganz wichtig, Wassertemperatur checken. 26,2. Und das um noch nicht mal 7 Uhr. Und dann, wir kennen den Geruch alle, Chlor. Es gibt diesen Mythos, wenn das Wasser so krass nach Chlor riecht, dass dann viel reingepinkelt wird. Ist das
2: richtig,
1: so?
2: Richtig, das sind die Chlormine, ja genau.
1: Da war natürlich alles top. Übrigens genauso wie der blaue Beckenboden.
2: Also wir haben diesen Beckenbodensauger, der regelmäßig im Wasser ist und eigentlich regelmäßig die Bahnen abfährt.
1: Dann wurde hier noch so ein bisschen gerödelt und dann waren wir eigentlich ready. Guck mal kurz auf die Uhr. Guten Morgen, 7 Uhr, du bist die Erste heute, Respekt.
3: Ja, ich wohne hier gegenüber, hat man auch keine Ausrede mehr. Muss man schnell schwimmen gehen morgens vor der Arbeit. Das tut richtig gut.
1: Und dann wurde es wirklich Stunde für Stunde voller.
4: Also Schwimmen ist für mich das mein Kardiosport. Dann komme ich erstmal ausgepowert in den Tag und habe eine Sporteinheit gemacht.
1: Und während die Kerstin hier alles im Blick behält, haben die anderen eine gute Zeit.
5: Nette Atmosphäre, das Wasser ist toll, bisschen entspannen und ein bisschen die Seele baumeln lassen.
6: Ja!
7: Mal in die Sonne, mal in den Schatten, ist es quasi perfekt.
1: So, und da haben wir auch schon Mittag bei dir, naht jetzt auch der Feierabend. Wie geht's dann für dich noch weiter auf den letzten Metern? Gleich kommt wahrscheinlich wie nochmal so eine Übergabe, ne?
2: Genau, wir machen gleich einfach eine Übergabe und dann übernimmt der Kollege von mir.
1: Also, Kerstin hat gleich Feierabend. Vorher springe ich natürlich auch noch rein, natürlich vom Beckenrand. Kleiner Scherz.
0: Witzig, wie unterschiedlich das ist irgendwie, ne? In dem Freibad, in dem Kollege Robert Janz unterwegs war, ist um kurz nach 6 Uhr Ruhe gewesen. Also da ganz ehrlich, gibt's ganz andere, in denen um die Uhrzeit schon die ersten Frühschwimmer sehr vorbildlich fast wieder durch sind mit ihren Bahnen. 14 Minuten nach 7 ist es. Radio Hochstift hier. Guten Morgen.

0: Viele wird es diesen einen Stand geben auf dem Pottmarkt in Paderborn, den sie seit Jahrzehnten kennen. Das grüne Tuch zum Beispiel. Den Stand gibt es noch. Im vergangenen Jahr haben wir aber mit einem echten Pottmarkt-Urgestein im Gesicht des Standes gesprochen, Petra Wiedig. Nach 54 Jahren hat sie nach dem letzten Jahr ihren Stand abgegeben. In diesem Jahr ist sie kurz vor Libori gestorben, nachdem sie im letzten Jahr ja schon die Handbremse angezogen hat.
1: Ich muss jetzt Feierabend machen, weil ich habe einen feuchten und trockenen Makula, ich weiß nicht, ob sie Ihnen was sagt, aber das heißt, ne, dunkel wird's. Und ich habe einen Wohnwagen gespannt, damit stehe ich immer in Schloss Neuhaus auf dem Campingplatz. Das schaffe ich nicht mehr.
0: Schon damals hat sie sich mit gesundheitlichen Problemen rumschlagen müssen. Und zum Pottmarkt kam sie ja immer von der ostfriesischen Nordseeküste, also auch nicht nur eine halbe Stunde Fahrt. Für viele Leute war Petra Wiedig ein bekanntes Gesicht. Denn
1: ich habe hier so viel Stammkundschaft, die sind mit mir alt geworden.
0: Und dann kennt man sich eben und kommt vielleicht auch füreinander extra nach Paderborn. Und auch das ist eben Libori, bei dem Bummel über den Pottmarkt in Erinnerungen schwelgen an die, die vielleicht nicht mehr bei uns sind.
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0: Minuten bei Radio Hochstift um 7.30 Uhr. Heute aber erstmal alles, was wichtig ist, in den Nachrichten von und mit Norbert Janowski.
1: Guten Morgen.
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1: Nach einem Unfall auf einem Feldweg zwischen Villabadessen und Borgentreich kann ein 82-Jähriger seinem Schutzengel danken, in Person einer Autofahrerin. Er war am Montagabend gegen 18 Uhr mit seinem Wagen in den Graben gerutscht und konnte sich nicht selbst daraus befreien. Kurz nachdem sein Auto Feuer fing, rettete ihn eine 51-jährige Frau. Sie fuhr gerade mit ihrem Wagen in der Nähe vorbei. Sie holte den Mann unverletzt raus. Das Auto brannte laut Polizei komplett aus. Die Stadt Paderborn erhält dieses Jahr mehr als 3,6 Millionen Euro aus Städtebaufördermitteln des Landes Nordrhein-Westfalen. Das Geld soll vor allem in zwei Großprojekte fließen. Radio Hochstift-Reporter Holger Winkelmann. Es geht unter anderem um das Paderborner Zukunftsquartier.
3: Allein 3,2 Millionen gibt es vom Land NRW für den Rückbau der ehemaligen Elmbrook-Kaserne und die Entwicklung der öffentlichen Grünflächen samt Infrastruktur. Außerdem lässt das Land 422.000 Euro für die Umgestaltung der Freifläche am Abdinghof in der Paderborner Innenstadt springen. Im Zuge des Neubaus in der Innenstadt soll der anliegende Abdinghof an die Umgebung angepasst werden. Außerdem soll der Platz grüner werden und hellgraues Pflaster erhalten. NRW-weit verteilt das Land 356 Millionen Euro für 139 Stadtumbauprojekte in 117 Kommunen. Die Stadt Paderborn profitiert laut des Landtagsabgeordneten Bernhard Hoppe-Biermeier überdurchschnittlich stark von der Städtebauförderung.
1: Für den Paderborner Bundespolitiker Carsten Linnemann ist heute ein besonderer Tag. Der 48-Jährige wird offiziell zum neuen Bundesgesundheitsminister ernannt. Um 12 Uhr heute Mittag überreicht Bundespräsident Frank-Walter Steinmeier ihm die Urkunde. Mit Linnemann erhalten im Ausweichamtssitz des Staatsoberhauptes am Spreebogen auch seine Amtsvorgängerin Nina Wagen und drei weitere Politiker ihre Ernennungs- bzw. Entlassungsurkunden. Die Vereidigung ist dann aber erst nach der Sommerpause im September vorgesehen.
0: Bis zu 33 Grad sind heute im Radio Hochstift Wetter möglich. Dazu scheint den ganzen Tag über die Sonne in Delbrück und Brakel. Morgen dann nochmal wärmer mit bis zu 36 Grad. Da können aber am Nachmittag auch Gewitter aufziehen.
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0: Ihr kommt sicherer an mit dem Radio Hochstift Verkehrsservice. Da hatten wir eben schon einen Unfall auf der B480 und daraus ist jetzt eine Sperrung geworden. B480 Richtung Bad Wünnenberg ab der Abfahrt Haaren ist da aktuell gesperrt. Nach einem Unfall plant da mehr Zeit an oder Umfahrt. Das Ganze bestenfalls direkt großzügig. Außerdem ist die Straße zwischen Paderborn-Benhausen und der B64 gesperrt. Im Knick ist das. Da stehen drei Schwertransporte und müssen auf ihre Weiterfahrt warten. Außerdem wird geblitzt auf dem Dahler Weg. Paderborn Richtung Dahl 70 dürft ihr fahren. Gute und sichere Fahrt wünsche ich.
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0: Mit Julia.

0: Der mutmaßlich islamistische Anschlag auf den CSD in Berlin beschäftigt auch NRW. Viele Menschen fragen sich, ob so eine Tat auch hier hätte passieren können und ob die Sicherheitsbehörden ausreichend vorbereitet sind. Im Landtag verlangt die SPD Aufklärung über mögliche Verbindungen des mutmaßlichen Täters nach Nordrhein-Westfalen. Gleichzeitig läuft in der Politik eine Debatte über den Umgang mit sogenannten Gefährdern. Radio Hochstift-Kollege José Nasyandi, was genau will die SPD im Landtag wissen?
1: Ja, die SPD fragt die Landesregierung, ob der mutmaßliche Attentäter von Berlin Kontakte zu Islamisten hier in NRW hatte, zum Beispiel über Chatgruppen. Es gibt zwar noch keine konkreten Hinweise, aber die Frage kommt nicht von ungefähr. Bei uns in NRW werden derzeit 166 islamistische Gefährder geführt. Gleichzeitig wird bundesweit darüber diskutiert, warum der als Gefährder eingestufte Mann aus Berlin trotz einer Verurteilung auf freiem Fuß war. Er wurde ja nach Jugendstrafrecht behandelt. Und NRW-Innenminister Reul sagte mir, dass er das auch sehr kritisch sieht.
2: Verstehen kann ich sowas nicht. Ich begreife nicht, wie jemand, der als Gefährder eingestuft ist, auf freien Fuß gesetzt wird.
1: Reul betont aber auch, über Gerichtsurteile entscheidet die unabhängige Justiz.
0: Es wird auch darüber diskutiert, die Regeln für Gefährder zu verschärfen. In NRW gibt es solche schärferen Regeln schon. Welche Möglichkeiten haben die Sicherheitsbehörden in Nordrhein-Westfalen denn schon jetzt?
1: Ja, das Land hat in den vergangenen Jahren die Befugnisse der Polizei schon deutlich ausgeweitet. Im Einzelfall sind elektronische Fußfesseln möglich, auch ein präventiver Gewahrsam für Gefährder. Ob das nach dem Berliner Anschlag ausreicht, das müsse jetzt ohne Hektik überprüft werden, sagt Reul.
2: Wir haben durch unser Polizeigesetz uns neue Methoden auch ermöglicht. Halb Deutschland hat hier geschimpft, dass wir verrückt wären. Heute haben wir 28 Tage die Möglichkeit, jemanden in Gewahrsam zu nehmen, wenn eine Gefahr droht.
1: Aber, und das betont er immer wieder, absolute Sicherheit könne es nicht geben.
0: Der Anschlag auf den CSD in Berlin wirft weiter viele Fragen auf, auch in Nordrhein-Westfalen. Die Infos aus dem Landtag und die Hintergründe gab es von José Nasyandi. 7:42 Uhr ist es, Radio Hochstift hier, guten Morgen.

0: Ich war für euch auf dem Pottmarkt auf Libori in Paderborn unterwegs. So, mein persönliches Problem ist ja, ich könnte da alles kaufen. Ne? Ich kann irgendwie immer alles gebrauchen und da gibt es auch viel zu essen und ich mag auch einfach zu viel. Und bei meinem Bummel über den Pottmarkt bei bestem Wetter habe ich mich mit einem umstrittenen Snack befasst, nämlich Lakritz. Und falls ihr Lakritz morgens noch nicht genug findet, ihr könntet in den nächsten Sekunden Schmatzgeräusche hören. Nur als kurze Vorwarnung.
1: Ich bin ganz großer Lakritz-Fan. Es gibt ganz viele Menschen, die sagen, nee, Lakritz, damit kriegst du mich nicht. Jetzt haben Sie die Möglichkeit, mal hier ordentlich Lakritz zu verteidigen und zu sagen, was ist

0: das Gute daran, warum müssen wir alle viel mehr Lakritz essen?
1: Ja, Lakritz ist eine Sache, die Geschmackssache eben auch. Jeder, der es mag, der isst davon sehr viel und die Vielfalt ist sehr groß. Wir haben hier über 60 Sorten und es gibt von Salz bis Sauer alles vertreten. Geschmack entscheidet dann, was man möchte und man kann auch sehr viel ausprobieren. Wir haben zum Beispiel eins dabei, das ist zu Anfang sauer, dann wird es fruchtig und dann anschließend ist es scharf.
0: Mhm. Sogar vegan, sehe ich. Sehr fruchtig am Anfang, ne? Ich kann das nur als interessant beschreiben. Ich habe, glaube ich, noch nie so ins Mikrofon geschmatzt. Das ist auch ein bisschen ekelhaft vielleicht, aber naja, ich meine. Im Abgang ist der richtig scharf, ne? Das ist aber ordentlich. Ja, also ich würde sagen, vegan, alle Geschmacksrichtungen, die man so haben kann, nicht die schlechteste Idee. Wieso ziehen Gewürze so krass auf solchen Volksfesten und auf Weihnachtsmärkten?
2: Ja gut, es riecht natürlich sehr stark bei uns, weil wir packen selber ab und da bleibt immer ein bisschen was mit dran und das Aroma, dann natürlich das Flair, die Leute wissen, was sie bei uns bekommen.
0: Wie lange sind Sie denn schon hier? Wissen Sie das so ungefähr, Pi mal Daumen?
2: Ich jetzt selber seit 1990.
0: Das ist original, da bin ich geboren. Also Sie sind mein ganzes Leben lang, verkaufen Sie hier schon Gewürze. Warum kommen Sie zu Libori?
2: Das ist aus Tradition, die Eltern waren schon da, die Großeltern waren schon hier oben und es ist unser nördlichster Platz, also nettes Publikum, wir fahren gern hier rauf.
0: Na, ich gebe zu, einen Großteil meiner Gewürze kaufe ich auch auf Weihnachtsmärkten oder Volksfesten, gehört irgendwie einfach dazu. Fazit, auch in diesem Jahr ist auf dem Pottmarkt wieder alles vertreten, lokale Aussteller, aber auch die, die eine ziemlich weite Anreise nach Paderborn auf sich nehmen, weil es hier einfach schön ist.
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1: Mit Marc Weiß. Schönen guten Morgen. Kanzler Merz hat in den vergangenen Tagen ordentlich beim Personal rotiert, ausgelöst durch den Rücktritt von Unionsfraktionschef Spahn. Und eigentlich hatte Merz auf ein klares Aufbruchssignal gehofft. Inzwischen sind sich aber in der Union viele einig, dass das nicht ganz so wie gewünscht funktioniert hat. Heute sollen die insgesamt 8 Personalwechsel aber trotzdem erstmal abgeschlossen werden. Danny Hoppe hat die weiteren Einzelheiten.
2: Die Unionsfraktion trifft sich zu einer Sondersitzung, um den bisherigen Kanzleramtschef Frei zum neuen Vorsitzenden zu wählen. Außerdem bekommen die neuen Bundesminister von Bundespräsident Steinmeier ihre Ernennungsurkunden. Unter anderem Steffen Bilger als neuer Verkehrsminister. Der Rauswurf seines Vorgängers Schnieder und vor allem der Umgang mit ihm hatten zuletzt aber für großen Ärger und Kopfschütteln in der CDU gesorgt. Der Landesverband Rheinland-Pfalz ist richtig sauer auf Merz. Dort ist nämlich Schnieders Bruder Gordon Ministerpräsident. Und aus der Bremer CDU kam der Vorwurf an Merz, er leite hier keine Firma, sondern eine Partei. Unter anderem wird noch die bisherige Bundesgesundheitsministerin Wagner neue Kanzleramtschefin. Ihren Posten übernimmt der bisherige CDU-Generalsekretär Linnemann. Ihren Eid vor dem Bundestag können die neuen Minister aber erst im September leisten, wegen der aktuellen Sommerpause.
1: Infos von Danny Hoppe, vielen Dank. Und jetzt die weiteren Themen in der Zusammenfassung. In Frankreich wüten die Waldbrände weiter. Die Feuerwehr in der Region um Bordeaux war auch in der Nacht im Einsatz. Aufgrund der nächsten Hitzewelle ab heute mit bis zu 40 Grad fürchten die Feuerwehren, dass der zwischenzeitlich eingedämmte Brand wieder aufflammen könnte. Heute startet Wacken. Das Metal-Festival in Schleswig-Holstein ist inzwischen auf der ganzen Welt bekannt. Rund 85.000 Fans werden in Wacken erwartet. Über 150 Bands sind angekündigt. Zu den Headlinern gehören in diesem Jahr unter anderem Def Leppard und Judas Priest. Bisher galt Angst vor KI oder Panikmache als übertrieben und nicht angebracht. Zwei aktuelle Entwicklungen in den USA passen dazu allerdings nicht so ganz. Über 1000 KI-Entwickler warnen in einem offenen Brief an die Regierung vor den Gefahren ihrer eigenen Produkte und sie fordern eine Art Entwicklungsstopp bzw. eine Regulierung. Es geht um die Fähigkeit der neuesten KI-Software, sich selbst weiterzuentwickeln. Damit würden wir Menschen die Kontrolle an die KI abgeben, sagen die führenden Experten von OpenAI, dem Meta-Konzern und auch Google. Die zweite Entwicklung betrifft humanoide Roboter. Die US-Regierung hat die Einfuhr solcher Roboter aus dem Ausland ab sofort verboten. Die meisten davon kamen bisher aus China. Die Begründung für das Verbot lautet, im Ausland hergestellte humanoide Roboter könnten ein Cybersicherheitsrisiko darstellen. Das wiederum könne die Sicherheit der Infrastruktur und der US-Bevölkerung gefährden, teilt das Weiße Haus mit.
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3: Mit Norbert Janowski, guten Morgen. Eine Frau hat einem 82-jährigen Autofahrer im Kreis Höxter wohl das Leben gerettet. Der Mann war am Montagabend gegen 18 Uhr mit seinem Wagen auf einem Feldweg zwischen Villebadessen und Borgentreich unterwegs. Aus einem unbekannten Grund landete das Auto im Graben. Dort fing es dann Feuer. Aus eigener Kraft konnte sich der Villebadessener nicht aus seinem Wagen befreien. Die 51-Jährige fuhr gerade mit ihrem Auto in der Nähe entlang, stieg aus und rettete den unverletzten Rentner.
4: Ab 11 Uhr gilt eine Hitzewarnung vom Deutschen Wetterdienst für fast das gesamte Hochstift. Es werden heute an die 33 Grad. Die Sonne scheint die ganze Zeit bei Altenbeken und rund um Bad Wünnenberg. Morgen auch viel Sonne und bis zu 35, 36 Grad. Ab dem Mittag wird es wechselhafter und dann sind Gewitter möglich. Ihr kommt besser an mit dem Radio Hochstift Verkehrsservice und mit Susanne Stork, die gerade reingekommen ist.
5: Genau, Sattelschlepper ist liegen geblieben und zwar mitten in Büren an der Kreuzung Bertholdstraße-Königstraße. Da geht's gerade nicht weiter. Der Verkehr wird umgeleitet, aber wie gesagt, wie lange es dauert etc. Sattelschlepper in Büren liegen geblieben, Kreuzung Bertholdstraße-Königstraße.
4: Vielen Dank für die Info. Dann machen wir direkt weiter mit der Sperrung B480 Richtung Bad Wünnenberg nach der Abfahrt Haaren. Ist nach einem Unfall aktuell noch immer gesperrt. Außerdem liegen da Trümmerteile auf der Straße. Eine Sperrung haben wir auch im Knick zwischen Paderborn-Bennhausen und der B64. Da müssen drei Schwertransporte auf die Weiterfahrt warten. Und eine Tempokontrolle wurde uns noch gemeldet. Zuerst hieß es Dahler Weg, Paderborn Richtung Dahl. Jetzt heißt es Dahl Richtung Paderborn. So oder so auf Höhe der Kleingartenanlage solltet ihr nicht schneller als 70 fahren. Gute und sichere Fahrt wünsche ich.
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4: Ich bin Julia Kleine-Kemper. Guten Morgen. Es ist sowohl ein leidiges als auch ein sehr altes Thema, aber trotzdem gibt es jedes Jahr wieder viele, denen es auf die Nerven geht, dass zu Libori die Musik immer schon um 23 Uhr enden muss. Richtig blöd ist das natürlich auch für die Schaustellerinnen und Schausteller, denn mit dem abrupten Musikaus verschwinden auch viele Besucher von der Kirmes, obwohl die ja bis Mitternacht geöffnet hat. Beim diesjährigen Schaustellerfrühstück mit der Politik kam das Thema mal wieder auf den Tisch mit einem, nennen wir es, gedämpften Vorschlag seitens der Kirmesbetreiber. Sprechen wir gleich drüber.

0: Mal ganz ehrlich, ein bisschen blöd ist es schon eigentlich, wenn ich so drüber nachdenke. Ne? Stellt euch vor, Samstagabend, Topwetter, super Stimmung auf Libori in Paderborn und zack, geht um 23 Uhr die Musik aus. Na, in Paderborn ist das seit Jahren ein großes Thema, sowohl bei vielen Libori-Gästen als auch bei den Schaustellenden selbst. Deshalb hat Bethel Thelen, der Vorsitzende der Paderborner Schausteller, auch dieses Jahr wieder einen kleinen, bescheidenen Wunsch angemeldet.
1: Wir haben bis 0 Uhr geöffnet. Ab 23 Uhr müssen wir die Musik ausstellen und wir würden gerne die letzte Stunde musikbegleitend noch zu unserem Betrieb fortführen. Das heißt, mit gedämpfter Musik und das alles kontrolliert mit gedämpften Bässen, nur nicht halt ganz ruhig, weil tatsächlich auch die Erfahrung zeigt, dass die Fahrgeräusche der Fahrgeschäfte und das Kreischen in den Fahrgeschäften und der Grundlärmpegel einfach viel zu laut sind und ich glaube, dass da eine untermalte Musik gar nicht stören würde.
0: Da werden ihm sicherlich so einige zustimmen und so Thelen, in anderen deutschen Städten funktioniert ja schließlich sowas auch.
1: Ich komme gerade frisch vom Hamburger Dom, mein Fahrgeschäft steht auf dem Hamburger Dom, da machen wir jetzt 5 Wochen durch Kirmes jeden Tag bis 12 Uhr. Da funktioniert es auch und in Düsseldorf und in Krange funktioniert es auch, sogar an dem Wochenende weitaus länger. Das wollen wir gar nicht, wir würden gern nur die letzte Stunde noch ein bisschen gedämpfte Musik machen, damit die Stimmung nicht so abrupt endet.
0: Jetzt ist es allerdings auch nicht so, dass Paderborn sagt, nix, da haben wir keinen Bock drauf. Die Stadt kriegt da anscheinend selber Druck von anderer Stelle.
2: Es gibt immer den einen Bürger, der hier wohnt und der sagt, ich möchte um 23 Uhr Bettruhe haben. Und ich glaube, wenn man ihm verdeutlicht, dass es nicht darum geht, volle Pulle weiterzumachen, sondern zu sagen, wir lassen es langsam, aber gepflegt ausklingen, das wäre vielleicht ein toller Kompromiss. Und wenn er dann mag, darf er sogar kommen, auch die Stunde mit uns gemeinsam feiern.
0: Sagt Bürgermeister Stefan Oliver Strate, der dieses Jahr Libori ja zum ersten Mal als amtierender Bürgermeister mitfeiert. Vielleicht kriegt er da ja irgendwas durchgeboxt. Zumindest hat er versprochen, das Ganze nochmal genauer unter die Lupe zu nehmen. Radio Hochstift hier, 13 Minuten nach 8 ist es.

0: Radio Hochstift hier um gleich 18 Minuten nach 8. Drei neue Minister, aber ohne Eid. Das gibt's nur bei Kanzler Friedrich Merz. Heute passiert's. Das Kabinett wird nach dem Rücktritt von Jens Spahn umgebaut. Der Paderborner Carsten Linnemann übernimmt das Gesundheitsministerium. Nina Waken wird Kanzleramtschefin und Steffen Bilger neuer Verkehrsminister. Radio Hochstift-Kollegin Susanne Strock, das Personalkarussell dreht sich. Das Ganze läuft aber anders ab als sonst.
1: Bundespräsident Steinmeier, der überreicht heute Mittag die Urkunden. Und normalerweise folgt dann sofort die Vereidigung der neuen Ministerriege im Bundestag. Steht übrigens auch so im Grundgesetz. Aber diesmal passiert das nicht. Die 630 Abgeordneten sind ja in der Sommerpause und eine Sondersitzung würde viel Geld kosten. Und auch deshalb soll dieser Eid erst im September nachgeholt werden.
0: Für den Kanzler ist der ungewöhnliche Weg völlig okay. Zitat Merz auf die Frage, ob die Minister ihre Jobs trotzdem sofort übernehmen sollen. Wir haben diese Frage mit Ja beantwortet. Wir halten es für zulässig. Also, die drei fangen sofort an, ganz ohne Eid.
1: Und genau das sorgt für Ärger. Der FDP-Chef Wolfgang Kubicki nennt es einen missglückten politischen Stunt. Merz müsse jetzt selbst eine Lösung finden. Aber auch einige Verfassungsrechtler sagen, das geht so nicht. Ein Experte nennt es sogar eine gefährliche Missachtung des Grundgesetzes und unsauber. Innerhalb der Union wird das fortgehen auch kritisiert. Aber auch da ist Kanzler Merz entspannt.
0: Heute trifft sich die Union in Berlin. In der Fraktionssitzung soll Thorsten Frey zum neuen Vorsitzenden gewählt werden. In Dublin wurde er auf die Kritik aus den eigenen Reihen zur ungewöhnlichen Ernennung der Minister ohne Eid angesprochen. Da hat Merz eindeutig geantwortet, er gehe fest davon aus, dass nach der Fraktionssitzung heute alle Entscheidungen nicht nur getroffen, sondern auch akzeptiert werden. So Merz.

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0: Velvet war das im besten Mix. Wir machen gleich wieder weiter mit Girls Like You. Aber erst in den nächsten Minuten, denn zuerst ist alles Wichtige aus dem Hochstift dran in den Nachrichten um 8.30 Uhr von und mit Norbert Janowski.
1: Guten Morgen.
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1: Ein glücklicher Zufall hat einem 82-jährigen Autofahrer aus Willebadessen am Montagabend wohl das Leben gerettet. Er hat einen Schutzengel in Person einer 51-jährigen Frau gehabt. Radio Hochstift-Reporter Dirk Benfeld, wäre sie nicht als Retterin vorbeigekommen, wäre der Senior möglicherweise in seinem Auto verbrannt.
3: Der 82-Jährige war gegen 18 Uhr mit seinem Auto auf einem Feldweg nahe der K37 zwischen Willebadessen-Schöntal und Borgentreich unterwegs. Plötzlich geriet er mit seinem Auto in einen Graben. Bei dem Versuch, das Auto daraus zu befreien, fing es Feuer. Die Feuerwehr Willebadessen vermutet, dass der Motor oder der Auspuff so heiß gelaufen waren, dass sich das Gras unter dem Wagen entzündete. Als der Rentner das Feuer bemerkte, wollte er das Auto verlassen. Das klappte allerdings nicht. Zur gleichen Zeit fuhr die 51-Jährige mit ihrem Auto in der Nähe entlang. Sie sah das brennende Auto und half dem Mann hinaus. Er blieb unverletzt.
1: Normalerweise begrüßt beim traditionellen Libori-Schaustellerfrühstück in Paderborn immer Carsten Linnemann die Gäste. Gestern fehlte der designierte Bundesgesundheitsminister, ließ aber übermitteln, dass dies eine einmalige Ausnahme sei. Zumindest thematisch lief sonst alles wie gewohnt. Unter anderem würden die Schausteller auf der Kirmes gerne bis Mitternacht Musik spielen dürfen. Sie bieten an, dafür den Sound in der letzten Stunde herunterzuschrauben. Problem in der Branche bleibt der Mangel an Arbeitskräften. Der SC Paderborn hat sein Ausweichtrikot für die kommende Saison vorgestellt. Genau wie das Heim- und das Auswärtstrikot hat es auch einen Bezug zur Stadt. So ist auf der Vorderseite ein Pfauenmuster eingearbeitet. Der Pfau ist auch im Nacken zu sehen mit dem Slogan Pfauenstadt. Das Trikot ist blass-türkisfarben. Getragen werden wird es in der Saison aber nur dann, wenn sowohl das Heim- als auch das Auswärtstrikot farblich mit dem Trikot der gegnerischen Mannschaft oder den Farben des Schiedsrichters kollidieren.
0: Das ist schade, weil das ist wirklich hübsch. Ich habe es mir schon angeschaut.
4: Ja.
0: Das ist wirklich, sieht gut aus. Also vielleicht kollidiert ja mal was. Fällt nie so schlecht. Wir sind auf dem Weg Richtung 33 Grad im Radio Hochstift Wetter und deshalb warnt der Deutsche Wetterdienst vor der Hitze. Wolken sind heute selten bis meist gar nicht da. Morgen wird es dann nachmittags zwischen der Weser und Lichtenau wechselhafter und vielleicht auch ungemütlicher. Es sind nämlich Schauer und oder Gewitter angekündigt. Morgen werden es übrigens an die 36 Grad.
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0: Ihr kommt besser an mit dem Radio Hochstift Verkehrsservice. A44 Richtung Kassel zwischen Kassel-Bad Wilhelmshöhe und Kreuz Kassel-West 10 Minuten plus. A33 Richtung Brilon zwischen dem Kreuz Bielefeld und Schloss Holte-Stutenbrock ebenfalls 10 Minuten plus. Dann haben wir einen liegen gebliebenen Sattelschlepper in Büren an der Kreuzung Bertholdstraße-Königstraße. Die Polizei leitet den Verkehr da um. Eine Sperrung nach der Abfahrt Haaren auf der B480 Richtung Bad Wünnenberg. Das ist nach einem Unfall gesperrt. Außerdem kommt ihr auch im Knick nicht weiter. Im Knick ist zwischen Paderborn-Bennhausen und der B64. Drei Schwertransporte müssen da auf ihre Weiterfahrt warten. Deshalb ist auch da aktuell gesperrt. Geblitzt wird auf dem Dahler Weg in Paderborn, Höhe der Kleingartenanlagen Dahl Richtung Paderborn. Kommt gut und vor allem sicher ans Ziel.
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0: Ich bin Julia Kleine-Kemper und selbstverständlich gibt's jetzt wie versprochen Maroon 5 im besten Mix bei Radio Hochstift mit Girls Like You. Guten Morgen.

0: Auf dem Pottmarkt auf Libori in Paderborn kann man sich bei zwei Sachen sicher sein. Einerseits gibt's jedes Jahr irgendwas Neues. Andererseits trifft man aber auch die gleichen Menschen jedes Jahr wieder. Wie zum Beispiel Manfred Kisse. Der hat schon super lange seinen Stand mit Holzspielzeug auf dem Pottmarkt. Wieso dieses Jahr aber ein besonderes Jahr ist und wie lange er wirklich schon da ist, das hat er mir erzählt. Und zwar steht ja ein großes Schild hier vorne vor. Geschäftsaufgabe. Aber Sie sind ja schon jahrelang hier, ne? Also wie viele Jahre waren Sie schon auf dem Pottmarkt hier auf Libori?
1: Wir sind jetzt knapp 30 Jahre hier auf dem Pottmarkt und wir sind immer sehr gerne hingekommen. Es ist einfach nur wunderschön hier, nette Leute. Es ist einfach nur toll hier und es tut in der Seele weh aufzuhören. Es tut wirklich weh. Man vergießt so ein paar Tränen.
0: Wollen Sie denn vielleicht noch mal privat vorbeikommen? So?
1: Dann kommen wir auf alle Fälle. Jedes Jahr sind wir hier. Das ist aber klar. Das muss sein. Das ist Pflicht. Ne? Paderborn ist einfach wunderschön. Die Menschen sind nett. Es ist einfach nur traumhaft schön hier.
0: Danke für diese Lobeshymne an die netten Menschen. Weil ganz ehrlich, alle sagen immer, Paderborner sind so in sich gekehrt, so ein bisschen grummelig. Das stimmt überhaupt nicht. Ist überhaupt nicht richtig.
1: Nein, das ist überhaupt nicht wahr. Vor allem, ne? Ich habe mit den Leuten, ich mache Spaß mit den Leuten, die lachen und freuen sich und das ist einfach nur schön.
0: Und das ist ja das Einzigartige auf dem Paderborner Pottmarkt zu Libori. Viele unterschiedliche Stände, viele Geschichten und immer was zu erzählen.

0: entspannter ankommen mit dem Radio Hochstift Verkehrsservice. Da gibt's gute Nachrichten von der B480 Richtung Bad Wünnenberg. Die war ja nach der Abfahrt Haaren nach einem Unfall gesperrt. Da kommt ihr jetzt wieder durch. Kommt gut und sicher an. Der Sommer ist wieder in voller Fahrt quasi. Heute wird es um die 33 Grad heiß, morgen bis zu 36 Grad. Also wenn es irgendwie geht, dann solltet ihr euch vielleicht zwischendurch mal eine Abkühlung suchen. Planschbecken im Garten, Badeseen, die es im Hochstift so gibt oder natürlich ins Freibad. Radio Hochstift-Kollege Robert Janz hat für uns in einem Freibad schon ganz früh morgens mal geschaut, wie das da hinter den Kulissen abläuft.
1: 20 nach 6 haben wir, neben mir steht Schwimmmeisterin Kerstin und wir schließen jetzt einfach mal das Tor auf. Zack, rein geht's.
2: Kasse aufmachen, damit die Leute alle rein können. Türen aufschließen, Chlor messen, damit die Leute überhaupt ins Wasser dürfen.
1: Und dann wurde erstmal die ganze Technik gecheckt. Ich versuch's mal zu beschreiben. Jetzt, wir sind in so einem Technikraum und jetzt geht's ja auch noch runter. Und das sieht wirklich aus, als würde jetzt da noch unten wie so eine Art Maschinenraum sein. Es wird auch immer lauter. Was ist da genau?
2: Das sind noch 3 Umwälzpumpen. Das Wasser von da aus quasi ins Becken befördern.
1: Außerdem natürlich ganz wichtig, Wassertemperatur checken. 26,2. Und das um noch nicht mal 7 Uhr. Und dann, wir kennen den Geruch alle, Chlor. Es gibt diesen Mythos, wenn das Wasser so krass nach Chlor riecht, dass dann viel reingepinkelt wird. Ist das
2: richtig,
1: so?
2: Das sind die Chlormine, ja genau.
1: Da war natürlich alles top. Übrigens genauso wie der blaue Beckenboden.
2: Also wir haben da diesen Beckenbodensauger, der regelmäßig im Wasser ist und eigentlich regelmäßig die Bahnen abfährt.
1: Dann wurde hier noch so ein bisschen gerödelt und dann waren wir eigentlich ready. Guck mal kurz auf die Uhr. Guten Morgen, 7 Uhr, du bist die Erste heute, Respekt.
3: Ja, ich wohne hier gegenüber, hat man auch keine

0: Ausrede mehr. Muss man schnell schwimmen gehen morgens vor der Arbeit. Das tut richtig gut.
1: Und dann wurde es wirklich Stunde für Stunde voller.
2: Also Schwimmen ist für mich das mein Kardiosport. Dann komme ich erstmal ausgepowert in den Tag und habe eine Sporteinheit gemacht.
1: Und während die Kerstin hier alles im Blick behält, haben die anderen eine gute Zeit.
3: Nette Atmosphäre, das Wasser ist toll, bisschen entspannen und ein bisschen die Seele baumeln lassen.
4: Ja! Mal in die Sonne, mal in den Schatten. Das ist quasi perfekt.
1: So, und da haben wir auch schon Mittag bei dir. Naht jetzt auch der Feierabend. Wie geht's dann für dich noch weiter auf den letzten Metern? Gleich kommt wahrscheinlich wie nochmal so eine Übergabe, ne?
0: Genau, wir machen gleich einfach eine Übergabe und dann übernimmt der Kollege von mir.
1: Also, Kerstin hat gleich Feierabend. Vorher springe ich natürlich auch noch rein. Natürlich vom Beckenrand. Kleiner Scherz.
5: Witzig, wie unterschiedlich das ist, ne? In dem Freibad, in dem Kollege Robert Janz unterwegs war, ist um kurz nach sechs noch Ruhe und gähnende Leere gewesen. Da gibt es aber auch ganz andere, in denen um diese Uhrzeit schon die ersten Frühschwimmer fast durch sind mit ihren Bahnen.

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1: Mit Marc Weiß. Schönen guten Morgen. Die Entwicklung von humanoiden Robotern und auch der KI geht immer schneller und sorgt nebenbei für ganz neue Spannungen zwischen den USA und China. Die Trump-Regierung verbietet deshalb jetzt die Einfuhr von humanoiden und vierbeinigen Robotern aus dem Ausland und möchte nur noch amerikanische Roboter in Amerika zulassen. Infos dazu von Danny Hoppe.
2: Es geht um Roboter, die sich selbst fortbewegen und Hindernissen ausweichen können mit Netzwerkanbindung und Software zum autonomen Navigieren. Sie könnten für Spionage oder Überwachung von Amerikanern missbraucht werden, sagt die US-Telekommunikationsaufsicht. Der Schritt dürfte sich vor allem gegen chinesische Hersteller richten, denn die USA und China liefern sich bei Robotern einen Wettlauf um das Zukunftsgeschäft. Auch Tesla will in diesem Jahr die Fertigung eines Roboters starten. Firmenchef Elon Musk sagt, es werde das bei weitem größte Produkt aller Zeiten. Gleichzeitig wächst in den USA aber auch die Sorge vor dem Tempo beim technischen Fortschritt, speziell im Bereich künstliche Intelligenz. Mehr als 1000 Forscher, Manager und Mitarbeiter führender KI-Entwicklerfirmen wie OpenAI, Anthropic, Meta oder Google haben einen offenen Brief an die US-Regierung veröffentlicht. Darin warnen sie vor einem Kontrollverlust und fordern einen Bremsmechanismus für KI. Software mit KI könne schon bald in der Lage sein, sich selbst weiterzuentwickeln, sagen sie, und dass es dann für den Menschen schwierig werden könnte, das noch zu verstehen oder zu kontrollieren.
1: Infos von Danny Hoppe, vielen Dank. Und jetzt weitere Themen in der Zusammenfassung. Auf der bei Urlaubern beliebten griechischen Ägäisinsel Paros kämpfen Feuerwehrleute seit Stunden gegen einen außer Kontrolle geratenen Waldbrand. Mehrere Ortschaften wurden evakuiert. Bewohner sollten laut Medienberichten an die Strände flüchten. Über Verletzte ist noch nichts bekannt. Die Jugendkriminalität in Nordrhein-Westfalen ist weiter gesunken. Die Polizei erfasste im vergangenen Jahr in NRW rund 41.000 jugendliche Tatverdächtige. Das waren 7,6% weniger als im Jahr davor. Wer in seine Spülmaschine teure Markentabs legt, der tut oft weder der Maschine noch dem Geschirr einen Gefallen. Die Stiftung Warentest hat Spülmaschinentabs getestet. Das Ergebnis ganz grob: Tabs sind besser als Caps und die günstigen meistens besser als die teuren. Caps sind übrigens Päckchen mit flüssigem Reiniger. Bis zu dieser Sendung wusste ich das auch nicht. Für den Test wurden die Maschinen mit verschiedenen Schmutzarten und Intensitäten bestückt und neben der Reinigung wurden dann auch Umweltaspekte berücksichtigt. Getestet wurden die gängigen Produkte, die man im Supermarkt, im Drogeriemarkt und beim Discounter kaufen kann. Auf den vorderen Plätzen landeten die eher günstigen Produkte, auf den hinteren die teuren Marken. Alle Ergebnisse gibt es wie immer im Netz, unter anderem auf der Homepage test.de.
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3: Mit Norbert Janowski, guten Morgen. Beim seit Jahren laufenden Umbau des Paderborner Ratskellers zeichnet sich ein Ende ab. Eine Stadtsprecherin erklärte auf Radio Hochstift Anfrage, dass der Pächter voraussichtlich Ende Januar mit dem Innenausbau beginnen kann. Das wäre etwas später als zuletzt angepeilt. Gründe dafür sind unter anderem die vielen Veranstaltungen in der Innenstadt sowie der laufende Betrieb im historischen Rathaus Paderborn. Das unter dem Boden des Ratskellers gefundene Gewölbe soll künftig beleuchtet und durch eine Glasscheibe für Besucher sichtbar sein.
4: Der Tag heute wird einfach nur sonnig und heiß. Nachmittags sind es 33 Grad im Schatten im Radio-Hochstift-Wetter. Und auch in der Nacht zu morgen kühlt es sich nur langsam ab. Um Mitternacht sind es noch um die 19 Grad. Morgen wird es mit 36 Grad noch heißer. Und am Nachmittag steigt dann auch das Gewitterrisiko. Regnen wird es definitiv mal. Morgen kriegen wir dazu 10 Stunden Sonne. Ihr kommt besser an mit dem Radio Hochstift Verkehrsservice. Es staut sich auf der A44 Richtung Kassel. Zwischen Büren und Marsberg braucht ihr insgesamt eine halbe Stunde länger. Außerdem haben wir einen liegen gebliebenen Sattelschlepper in Büren an der Kreuzung Bertholdstraße-Königstraße. Das betrifft alle Richtungen und die Polizei leitet den Verkehr um. Und im Knick zwischen Paderborn-Benhausen und der B64, da stehen drei Schwertransporter. Die müssen auf die Weiterfahrt warten. Dementsprechend ist da aktuell auch gesperrt. Mehr Stausstörungen oder Tempokontrollen könnt ihr uns gerne weiter melden, zum Beispiel über die 0800 399 3399. Gute Fahrt!
0: 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Guten Morgen.
4: Es klingt wie in einer Vorabendserie. Eine Frau rettet einen Mann aus einem brennenden Auto. Das ist aber tatsächlich am Montagabend im Hochstift passiert, genauer gesagt in der Nähe der K37 zwischen Borgentreich und Wilberdessen-Schöntal. Wie sich das Ganze genau abgespielt hat, das ist gleich Thema bei uns. Ich bin Julia Kleine-Kemper. Guten Morgen.

0: Das hätte viel schlimmer ausgehen können. Eine 51-jährige Autofahrerin hat am Montag einen 82-Jährigen aus seinem Auto gerettet. Der Mann war auf einem Feldweg in der Nähe der K37 zwischen Borgentreich und Willebadessen-Schöntal unterwegs, Radio-Hochschiff-Kollegin Susanne Stork.
1: Kurz nach 18 Uhr kam er, warum auch immer, mit seinem Golf von der Straße ab und rutschte nach rechts in den Graben. Der Mann versuchte noch, das Auto selbst aus dem Graben zu fahren, hat aber nicht funktioniert und dann wurde es brenzlig.
0: Der 82-Jährige hat dann bemerkt, dass sein Motor Feuer fing. Die Feuerwehr Willebadessen vermutet, dass Motor oder Auspuff des Autos so heiß gelaufen sind, dass sich das Gras unter dem Wagen entzündet hat. Der Rentner hat dann versucht, das schrägstehende Auto zu verlassen. Das hat er aber aus eigener Kraft auch nicht geschafft.
1: Genau, in dem Moment fuhr dann die 51-Jährige an der Unfallstelle vorbei. Sie hat das Auto bemerkt und sofort reagiert. Sie hat dem Fahrer aus dem Wagen geholfen und damit hat sie dem Mann ganz offensichtlich das Leben gerettet. Ein Foto von dem ausgebrannten Golf seht ihr auf radiohochstift.de und davon ist wirklich nicht mehr viel übrig. Also allein vorne, da sind die Reifen einfach nicht mehr da. Verbrannt oder geschmolzen.
0: Der 82-Jährige hätte im schlimmsten Fall auf der Kreisstraße bei Borgentreich in seinem Auto verbrennen können. So blieb der Fahrer aber unverletzt. Sein Auto ist allerdings ein Totalschaden. 9:15 ist es. Ihr hört Radio Hochstift. Ich bin Julia Kleine-Kemper. Guten Morgen. Lady.

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0: noch vor 10 Uhr im Westmix bei Radio Hochstift. Um 9.30 Uhr gibt es aber erstmal die Nachrichten und die hat Norbert Janowski.
1: Guten Morgen.
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3: Nach einem Unfall auf einem Feldweg zwischen Willebadessen und Borgendreich kann ein 82-Jähriger seinem Schutzengel danken, in Person einer Autofahrerin. Der Senior war am Montag gegen 18 Uhr mit seinem Auto in den Graben gerutscht und konnte sich nicht selbst daraus befreien. Kurz nachdem sein Wagen Feuer fing, rettete ihn dann eine 51-jährige Frau. Sie fuhr gerade mit ihrem Auto in der Nähe vorbei. Die Frau holte den Mann unverletzt aus dem Wagen. Das Auto des Willebadesseners brannte nahezu komplett aus. Die Sanierung des Ratskellers im historischen Rathaus Paderborn kommt langsam auf die Zielgerade. Eine Sprecherin der Stadtverwaltung hat auf Radio Hochstift Anfrage einen groben Zeitplan genannt. Reporter Dirk Benfeld, die traditionsreiche Gaststätte ist ja schon seit 2017 geschlossen.
4: Momentan liegen die Rohbauarbeiten in den Räumen unterm Paderborner Rathaus in den letzten Zügen. Auch einige Ausbauten laufen schon. Die Stadt peilt an, den Ratskeller etwa Ende Januar an die Pächter zu übergeben. Dann können sie mit dem Innenausbau beginnen. Das wäre etwas später als zu Beginn dieses Jahres angepeilt. Durch die vielen Veranstaltungen und den laufenden Betrieb im Rathaus sei die Koordinierung der Firmen anspruchsvoll. Inzwischen gibt es auch weitere Pläne für das unterm Ratskeller entdeckte jahrhundertealte Gewölbe. Der mehrere Meter tiefe Bereich soll in Zukunft durch eine Glasscheibe im Fußboden für die Gäste sichtbar sein. Dafür soll auch eine Beleuchtung sorgen.
3: Etliche Autofahrer müssen sich umstellen, denn die stark genutzte Verbindung zwischen der B64 und Paderborn-Benhausen bzw. Bad Lippspringe ist heute den ganzen Tag gesperrt. Grund sind drei Schwertransporter, die große Bauteile von Windrädern geladen haben. Sie dürfen nur nachts fahren und mussten deshalb um 4.30 Uhr auf der Straße im Knick stoppen. Für sie geht es erst heute Abend weiter. Ziel des Transports ist ein Windpark in Marienmünsterförden.
0: Jetzt haben wir's. Im Radio Hochstift Wetter gibt's heute nur leichtere Worte, nämlich Sonne. Keine Wolken, kein richtiger Wind, nur Sonne. Die Temperaturen knacken nach dem Mittag die 30 Grad. Die Werte steigen dann noch auf die 33 Grad. Und das ist eher so der Anfang, weil morgen gibt's bis zu 36 Grad und nachmittags könnte es zwischen Bad Lippspringe und Warburg auch Gewitter geben. Und einzelne Regenschauer sind auch vorhergesagt, aber auch den ganzen Tag über Sonne.
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0: Ihr kommt besser an mit dem Radio Hochstift Verkehrsservice. Ihr habt es gerade in den Nachrichten schon gehört. Es gibt aktuell eine Sperrung zwischen Paderborn-Benhausen und der B64. Die Straße im Knick ist gesperrt, weil da drei Schwertransporte auf ihre Weiterfahrt warten müssen. Außerdem ist ein Sattelschlepper liegen geblieben in Büren an der Kreuzung Bertholdstraße-Königstraße. Da leitet die Polizei den Verkehr um. Es wird geblitzt auf dem Dahler Weg in Paderborn, Höhe der Kleingartenanlage, Dahl Richtung Paderborn bei 70. Und jetzt fällt mir gerade auf, dass ich euch doch fast die Autobahn unterschlagen hätte. A44 Richtung Kassel zwischen Kreuz Windberg-Haren und Marsberg staute sich. Ihr braucht 10 bis 15 Minuten plus. Außerdem auf der A33 Richtung Brilon zwischen dem Kreuz Bielefeld und Schloss Holte-Stukenbrock dauert es aktuell 10 Minuten länger. Kommt gut und sicher ans Ziel.
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0: Julia Kleine-Kemper ist mein Name. Schönen guten Morgen. Auf dem Pottmarkt in Paderborn gibt's in jedem Jahr was Neues zu entdecken. Egal wie viele Jahre man da schon drüber schlendert, irgendwas hat man doch trotzdem immer noch nicht gesehen. Ein cooler Spot zum Beispiel, der Libori-Mart.
5: Und die Leute haben einfach Riesenspaß, auch einfach dieses Rad zu drehen. Das ist so, glaube ich, denke ich mal, so ein bisschen Kindheitserinnerung. Und ja, ich hatte selber in der Werkstatt schon viel Spaß damit.
0: Was der Libori-Mart am Stand von Anja Andres genau kann, darüber sprechen wir gleich bei Radio Hochstift und natürlich auch, was ihr sonst noch so auf dem Pottmarkt findet.

0: Werke entstanden, die viel mit Libori zu tun haben oder mit der Stadt Paderborn. Und das Besondere daran, es gibt immer zwei Pärchen, ein Bild und einen kleinen Spruch. Und so haben die Leute die Möglichkeit, immer passende Pärchen zusammenzusuchen.
1: Jetzt ist die wichtigste Frage des Tages. Können Sie einen 20-Euro-Schein wechseln? Und zwar so, dass ich zweimal einen Euro habe, um diesen Libori-Maten selber auszuprobieren. Ist das möglich?
0: Da sind wir super vorbereitet und das mache ich sehr gerne.
1: Jetzt stecke ich hier einen Euro in so zwei Schlitze rein, also jeweils einen Euro. Dann drehe ich da dran und zwar macht das dann so ein Geräusch, plock. Und dann ziehe ich einen Umschlag, der mir entgegenkommt. Und wenn ich den öffne, oh, dann habe ich das Kettenkarussell. Das finde ich ja süß. Ihr habt so Öle zum Beispiel, dann auch so Aufstriche mit aus Pistazie, Salzkaramell und so. Ich sehe hier ganz viel Essig und sowas. Ihr steht zum ersten Mal hier auf dem Pottmarkt. Wieso habt ihr euch dazu entschieden, das zu machen?
2: Also ich finde, als Paderborner Unternehmen ist es natürlich total schön, auch hier auf dem Pottmarkt zu sein und den Kunden einfach zu zeigen, was wir alles für tolle Produkte haben.
1: Ehrlich gesagt, die meisten Leute nehmen sich frei über Libori und selber mal ein bisschen feiern.
2: Ja klar, wollen wir feiern und das machen wir auch. Das heißt, wenn wir abends um 20 Uhr hier fertig sind, dann gehen wir auch noch auf ein Prosecco und natürlich auf ein Bierchen raus. Das geht ja gar nicht anders.
3: Das klingt nach dem Plan. An der Olio Angelica Ape auf dem Pottmarkt heißt es also nach Feierabend abschließen und Korken knallen lassen. Für die Ausstellenden auf dem Pottmarkt ist es aber auch wirklich immer ein langer Tag. Unter der Woche könnt ihr da von 9 bis 20 Uhr alles finden. Honig, Schmuck, Spielzeug, Kunst und. Radio Hochstift hier um 9.46 Uhr.

Kommt besser an mit dem Radio Hochstift Verkehrsservice B64 Richtung Bad Driburg. Nach der Auffahrt Paderborn-Warburger Straße ist ein LKW liegen geblieben und zwar im zweispurigen Bereich. Ihr kommt da allerdings dran vorbei. Ab 10 Uhr übernimmt Christina Hüllweg bei Radio Hochstift und da geht's unter anderem um einen Badesee, was ja wohl bei dem Wetter mehr als passend ist, würde ich behaupten. Ich bin dementsprechend für heute raus. Mein Name ist Julia Kleinekemper. Wir hören uns morgen früh wieder ab 6. Tschüss!

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1: Mit Marc Weiß. Schönen guten Morgen. Die 2020er Jahre könnten für Deutschland zu einem verlorenen Jahrzehnt werden. Zu dieser sehr pessimistischen Einschätzung kommt Arbeitgeberpräsident Dulger. Das letzte gute Jahr für die Wirtschaft sei 2019 gewesen, sagte er. Seitdem verwalte man nur noch einen Rückstand. Dazu passend kam vorhin diese Meldung. BMW baut weltweit 8000 Stellen ab. Das Ganze soll über natürliche Fluktuation und freiwillige Abfindungen geschehen, meldet der Autohersteller. BMW ging es zuletzt im Vergleich zu Mercedes und VW und seinen Töchtern noch relativ gut. Am Stellenabbau kommt aber offenbar auch BMW nicht vorbei. Danny Hopper aus dem News-Team, zurück zum Arbeitgeberpräsident Dulger, sagte auch, die jetzt angeschobenen Reformen seien richtig, aber das reiche alles nicht und es brauche noch mehr Zeit.
2: Genau, denn momentan hätten wir immer noch zu hohe Abgaben, zu hohe Energiekosten, zu viel Bürokratie und eine Infrastruktur aus dem letzten Jahrhundert, kritisiert Dulger. Und den einen großen Wurf, der dieses Dilemma löse, den gäbe es eben nicht. Vor uns liege jetzt ein Jahrzehnt Arbeit und da sei auch Bundeskanzler Merz gefordert, er müsse all die nötigen Reformen auch vernünftig erklären. Sonst dürfe man sich nicht über Widerstand wundern. So sieht es auch die Chefin des Bundesverbands der deutschen Industrie, Gönner. Bei den Unternehmen sei in den letzten Jahren einfach viel Vertrauen in die Politik verloren gegangen. Sie geht auch nochmal auf die Ampel ein. Die habe damals auch schon ein Wirtschaftsprogramm versprochen. Dann sei die Regierung zerbrochen und nichts sei umgesetzt worden. Stattdessen habe man Stagnation und Rezession erlebt. Deshalb müssten die angekündigten Reformen im Herbst jetzt auch wirklich umgesetzt werden.
1: Infos von Danny Hopper aus dem News-Team. Vielen Dank. Und jetzt die weiteren Themen in der Zusammenfassung. Die US-Regierung hat die Einfuhr von humanoiden Robotern aus dem Ausland ab sofort verboten. Die meisten kamen bisher aus China. Begründung für das Verbot: im Ausland hergestellte Roboter könnten ein Cybersicherheitsrisiko sein. Das wiederum gefährde die Sicherheit der Infrastruktur und der US-Bevölkerung, heißt es aus dem Weißen Haus. Nach einigen Tagen Pause wird im Iran-Krieg wieder geschossen. Nach US-Angaben feuerte der Iran Raketen auf US-Ziele in Jordanien. Daraufhin griff das US-Militär mit Unterstützung Saudi-Arabiens Ziele im Iran an. Man habe Terrorgruppen, die dem Iran nahestünden, getroffen, heißt es offiziell. In Nordrhein-Westfalen gibt es Korruptionsermittlungen in einem weiteren Gefängnis. Die JVA Willig I sei Mitte Juli schon durchsucht worden. Das bestätigte die Staatsanwaltschaft Krefeld. Ermittelt wird demnach gegen zwei Vollzugsbeamte, unter anderem wegen des Verdachts des Drogenhandels und der Bestechlichkeit. Schon vorher waren Razzien wegen mutmaßlich korrupten Beamten in den Gefängnissen von Euskirchen und Rheinbach bekannt geworden. Auch die JVA Siegburg wurde durchsucht. Hier allerdings ging es um Hinweise auf einen bevorstehenden Gefangenenaufstand. Aber auch hier soll der Hinweisgeber von korrupten JVA-Beamten gesprochen haben. Die Fälle haben inzwischen schon mehrfach den Rechtsausschuss des Landtages beschäftigt. Der Fall aus Willig sei den Mitgliedern aber bisher nicht mitgeteilt worden, sagt die FDP. Ein Sprecher des Justizministeriums sagte, man sei hier aktuell noch in der Klärung.
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3: Mit Norbert Janowski, guten Morgen. Eine Frau hat einem 82-jährigen Autofahrer im Kreis Höxter wohl das Leben gerettet. Der Mann war am Montagabend gegen 18 Uhr mit seinem Wagen auf einem Feldweg zwischen Villebadessen und Borgentreich unterwegs. Aus einem unbekannten Grund landete das Auto im Graben. Dort fing es dann Feuer. Aus eigener Kraft konnte sich der Villebadessener nicht aus seinem Wagen befreien. Die 51-Jährige fuhr gerade mit ihrem Auto in der Nähe entlang, stieg aus und rettete den unverletzten Rentner.
4: Das Radio Hochstift-Wetter bleibt sonnig und heiß. Heute sind an die 33 Grad drin zwischen Bad Lippspringe und Willebadessen. Wolken sind die absolute Ausnahme. Morgen starten wir auch sonnig in den Tag. Ab nachmittags können aber Gewitter inklusive Schauer durchziehen. Die Werte klettern noch mal ein Stückchen höher auf maximal 36 Grad. Besser ankommen mit dem Radio Hochstift Verkehrsservice. Da gucken wir als erstes auf die Autobahnen. A33 Richtung Brilon zwischen dem Kreuz Bielefeld und Schloss Holte-Stukenbrock. 1 Kilometer stockender Verkehr. Außerdem A33 Richtung Bielefeld zwischen Borchen und Paderborn-Mönkeloh. 1 Kilometer Stau. Und auf der A44 Richtung Kassel zwischen dem Kreuz Wünnenberg-Haren und Lichtenau. 3 Kilometer Stau. Dann gucken wir uns an, was sonst noch so los ist. Und zwar auf der B64 nach der Auffahrt Paderborn-Warburger Straße. Wenn ihr Richtung Bad Driburg unterwegs seid, da ist ein LKW liegen geblieben im zweispurigen Bereich. Und in Büren gibt es bei der Kreuzung Bertholdstraße, Königstraße einen Sattelschlepper, der liegen geblieben ist. Die Polizei leitet da den Verkehr um. Geblitzt wird auch auf der B241, Ortsausgang Beverung-Dahlhausen, wenn ihr Richtung Borgentreich unterwegs seid. Allen unterwegs eine gute Fahrt.
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4: Am Mikro für euch Christina Hüllweg. Hallo.

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1: Viertel nach zehn, Radio Hochstift hier mit Christina Hüllweg und es wird wieder knackig heiß heute. Also gerade heute lohnt sich unser Badesee-Tindern so richtig. Wir stellen euch ja regelmäßig die besten Badeseen in ganz NRW vor. Heute geht's an den Freilinger See in Blankenheim. Wir haben vor Ort nachgefragt, ist es ein Match oder eher nicht?
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3: Das große Badesee-Tindern. Wo treffen wir uns?
4: Wir sind in Kreis Euskirchen, Blankenheim, Freilingen, Freilinger See.
3: Muss ich was bezahlen?
5: Nein. Freier Eintritt.
4: Parkgebühr natürlich, pro Tag 4 Euro.
3: Was können wir da machen?
6: Schwimmen, was essen, gemütlich.
7: Natur genießen.
6: Ja, und hier kann man ja auch Bötchen fahren.
4: Wandern, Fahrrad fahren. Man hat hier das Eifelcamp mit sehr vielen Möglichkeiten auch für Kinder. Bietet sich auch hier Yoga an zum Beispiel. Ja, das hat einer angefangen aus Nettersheim. Einmal in der Woche, samstags ist das zum Beispiel. Dann machen sie so Workout hier. Ne? Da gibt es dann Fitnessgeräte gibt's hier als Sportattraktivität.
3: Kann ich meine Kids mitbringen?
4: Kinder, Hunde, alles. Oma, Opa. Alles geht.
3: Treffen wir uns zum Essen oder nur für Drinks?
4: Genau, wir haben Essen mit, aber es gibt eine wunderbare Snackbude direkt die Ecke rum. Wir haben ja Cocktails, wir haben selbstgemachte Limonaden, wir haben leckeres Bier, selbstgemachte Pizzen haben wir, selbstgemachte Burger.
3: Können wir da chillen?
5: Ja, kann man wunderbar chillen, die Sonne genießen und einfach die Ruhe.
3: Ist es ein Match?
4: Ja, auf jeden Fall.
5: Ja.
4: Weil es einfach passt.
7: Ja, also der erste Blick gefällt mir.
6: Sie lässt sich ja überraschen, sie war noch nie hier.
7: Das wird der Eifel ein bisschen erkunden.

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8: 10.30 Uhr ist es. Das bedeutet natürlich, ihr werdet jetzt auf Stand gebracht. Und das macht Norbert Janowski.
9: Guten Morgen.
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10: Das unter dem Ratskeller in Paderborn gefundene Gewölbe soll in Zukunft durch eine Glasscheibe sichtbar sein. Das hat die Stadtverwaltung auf Anfrage von Radio Hochstift erklärt. Zusätzlich soll der mehrere Meter tiefe Bereich beleuchtet werden. Archäologen hatten das jahrhundertealte Gewölbe im vorigen Jahr entdeckt. Vermutlich handelt es sich um einen Brunnen. Inzwischen sind die Rohbauarbeiten am Ratskeller fast fertig. Ende Januar sollen die Pächter mit dem Innenausbau beginnen können. Die Gaststätte ist seit 2017 geschlossen. Ein glücklicher Zufall hat einem 82-jährigen Autofahrer aus Willebadessen wohl das Leben gerettet. Er hatte am Montagabend einen Schutzengel in Person einer 51-jährigen Frau gehabt. Radio Hochstift-Reporter Dirk Benfeld, wäre sie nicht als Retterin vorbeigekommen, wäre der Senior möglicherweise in seinem Auto verbrannt.
11: Der 82-Jährige war gegen 18 Uhr mit seinem Auto auf einem Feldweg nahe der K37 zwischen Willebadessen-Schöntal und Borgentreich unterwegs. Plötzlich geriet er mit seinem Auto in einen Graben. Bei dem Versuch, das Auto daraus zu befreien, fing es Feuer. Die Feuerwehr Willebadessen vermutet, dass der Motor oder der Auspuff so heiß gelaufen waren, dass sich das Gras unter dem Wagen entzündete. Als der Rentner das Feuer bemerkte, wollte er das Auto verlassen. Das klappte allerdings nicht. Zur gleichen Zeit fuhr die 51-Jährige mit ihrem Auto in der Nähe entlang. Sie sah das brennende Auto und half dem Mann hinaus. Er blieb unverletzt.
10: Oft tragen werden die Spieler vom SC Paderborn es in der kommenden Saison wohl nicht, aber jetzt ist auch das Ausweichtrikot da. Es ist in einem blassen Türkis gehalten und hat bei genauerem Hinsehen Bezüge zur Stadt Paderborn. Auf der Vorderseite ist ein Pfauenmuster eingearbeitet. Der Pfau ist auch im Nacken zu sehen. Dort steht auch der Slogan Pfauenstadt. Ein Foto des SCP-Ausweichtrikots steht auf radiohochstift.de. Es kommt nur zum Einsatz, wenn die anderen Trikots farblich denen des Gegners oder des Schiris zu ähnlich sind.
8: Im Radio Hochstift-Wetter klettern die Werte wieder ordentlich nach oben. Uns erwarten bis zu 33 Grad und das bei purem Sonnenschein von Delbrück bis Bad Riburg. Der Donnerstag wird dann der heißeste Tag der Woche. Die Höchstwerte liegen morgen bei 36 Grad. Ab dem Nachmittag können so langsam auch Schauer durchziehen und das Gewitterrisiko steigt dann auch. Besser ankommen mit dem Radio Hochstift Verkehrsservice. Auf der A33 Richtung Bielefeld zwischen Borchen und Paderborn-Mönkelow gibt es 2 Kilometer Stau. Da läuft nämlich gerade eine Unfallaufnahme. Das Ganze liegt hinter einer Kurve, fahrt also vorsichtig daran. Außerdem gibt es weiterhin die Sperrung im Knick, also zwischen der B64 und Paderborn-Benhausen, die Strecke. Da sitzen 3 Schwertransporte fest, die wohl abends erst weiterfahren dürfen. Also macht heute am besten einen Bogen um die Straße im Knick. Die Hüttenstraße in Altenbeken beim Aldi bzw. Seniorenheim, die ist aktuell außerdem voll gesperrt nach einem Unfall. Also Hüttenstraße in Altenbeken, die ist auch dicht. Und es gibt noch einen Liegenbleiber, ein LKW in Paderborn auf der B64 nach der Auffahrt Warburger Straße, wenn ihr Richtung Bad Driburg unterwegs seid. Allen unterwegs eine gute und vor allem sichere Fahrt.
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8: Zehntausende haben sich schon auf dem Campingplatz eingerichtet. Ab heute heißt es nämlich wieder Wacken. Bis Samstag läuft das 35. Wacken Open Air. Dieses Mal fällt zumindest der Start nicht ins Wasser. Wie unser Comedy-Mann Hannes das Event so sieht, das hört ihr gleich. Ich bin Christina Hüllweg, wünsche euch einen schönen Vormittag.

0: heftigen Wetterverhältnissen ausgesetzt. Die hatten schon Schlamm, Gewitter, Hitze, alles wie gesagt schon da gewesen. Aber die Fans sind immer gut vorbereitet.
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2: Alles, was lange Haare und schwarze Klamotten hat, ist jetzt auf dem Weg in den Norden. Wacken! Open Air, der Mettlacker. Im Matsch sind alle gleich. Ja, das ist kein Ort, das ist ein Gefühl. Obwohl eigentlich eher ein Aggregatzustand, ne? Flüssig oder fest, es gibt ja immer nur die zwei Extreme. Entweder ist es so trocken und der Boden so knüppelhart, dass der Moshpit aussieht wie die Szene aus König der Löwen, wo 10.000 Gnus durch die Savanne brettern. Da hängt Feinstaub über Schleswig-Holstein, dass du meinst, es wären Smogbilder aus Delhi in Indien. Ja, da kriegst du beim Headbang eine richtige Staublunge. Aber keine Sorge, normalerweise regnet's ja. Und dann schwimmst du halt 4 Tage im Schlammbad. Wacken wird zum Metal-Moor-Gebiet und der Boden zum gummistiefelfressenden Ungeheuer. Aber ist ja alles nichts, was eine warme Palette Dosenbier nicht vergessen machen kann. Obwohl, immer dran denken, Schlamm vergeht, Erinnerungen bleiben.
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1: Mit Marc Weiß. Schönen guten Tag. Was läuft eigentlich in unseren Gefängnissen aktuell in Nordrhein-Westfalen? Das dürften sich inzwischen viele Menschen fragen. Denn nach Razzien in den JVAs Euskirchen, Rheinbach und Siegburg rückt jetzt das nächste Gefängnis in den Mittelpunkt. Diesmal ist es die JVA Willig I. Danny Hoppe aus dem News-Team. Auch da wird inzwischen gegen zwei Vollzugsbeamte ermittelt.
2: Genau, da geht es um den Verdacht des Drogenhandels und der Bestechlichkeit. Das hat eine Sprecherin der Staatsanwaltschaft Krefeld bestätigt. Demnach gab es in der JVA schon am 13. Juli Durchsuchungen. Die Beweise, die dabei sichergestellt wurden, werden gerade ausgewertet. Mehr wollte die Staatsanwaltschaft dazu nicht sagen. Damit ist die Liste der Gefängnisse, in denen offenbar etwas schief läuft, nochmal um eins länger geworden. In Euskirchen und Rheinbach geht es ja auch um mutmaßlich korrupte Beamte und in der JVA Siegburg sollen Gefangene angeblich eine Meuterei geplant haben. Der neue Fall erhöht natürlich nochmal den Druck auf NRW-Justizminister Limbach.
1: Es wäre sehr erstaunlich, wenn es nicht so wäre, oder? Der Rechtsausschuss des Landtages hat sich doch auch schon mehrfach mit der Lage in den Gefängnissen beschäftigt, aber von den Ermittlungen in Willig war bisher da gar keine Rede.
2: Nein, und deshalb gibt es von der FDP auch Vertuschungsvorwürfe in Richtung Landesregierung. Denn schon im Juni hatten Beschäftigte der JVA Willig I einen Brandbrief veröffentlicht. Da ging es um eine hohe Arbeitsbelastung und angeblich interne Verfehlungen. Der Brief war auch an die Medien gegangen und über ihn war auch im Rechtsausschuss des Landtags gesprochen worden. Dass aber auch gegen Beamte in Willig ermittelt werde, kam nicht zur Sprache. Und da will die Opposition jetzt von Limbach wissen, warum nicht. Aus dem Justizministerium hieß es dazu heute nur, man sei da gerade in der Klärung.
1: Infos von Danny Hoppe aus dem News-Team. Vielen Dank. Jetzt die weiteren Themen in der Zusammenfassung. Auch BMW kommt in der Krise am Stellenabbau nicht vorbei. Als letzter deutscher Autokonzern legen die Münchner ein Stellenabbauprogramm auf. Weltweit sollen rund 8000 Jobs wegfallen. Man versuche bei BMW die Stellen über natürliche Fluktuationen und Abfindungen abzubauen, heißt es aus München. Der Waldbrand auf der griechischen Urlaubsinsel Paros ist unter Kontrolle. Die Lage habe sich deutlich verbessert, sagt die Feuerwehr. Vollständige Entwarnung gibt es allerdings wegen der aktuell noch starken Winde nicht. Es gibt auch deutsche Konzerne, die in diesen Zeiten Gewinne machen, sogar mehr als sie selber dachten. Die Deutsche Bank hat im zweiten Quartal einen Rekordgewinn eingefahren. Der Nettogewinn stieg um 10% auf 1,9 Milliarden Euro und übertraf damit die Erwartungen der Analysten. Der Umsatz stieg im Vergleich zum Vorjahresquartal um 9% auf 8,48 Milliarden Euro. Das Plus ergab sich vor allem im Investmentbanking. Deutsche Bankchef Sewing sagte, man sei zuversichtlich, die Ziele auch für 2028 zu übertreffen. Als einen Grund für dieses Rekordergebnis nannte Sewing den verstärkten Einsatz von KI. Das gebe Kunden mehr Möglichkeiten und helfe der Bank gleichzeitig Kosten zu sparen.
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3: Mit Norbert Janowski, guten Morgen. Für den Paderborner Bundespolitiker Carsten Linnemann ist heute ein besonderer Tag, denn der 48-Jährige wird gleich offiziell zum neuen Bundesgesundheitsminister ernannt. Um kurz nach 12 Uhr überreicht Bundespräsident Frank-Walter Steinmeier ihm die Urkunde. Mit Linnemann erhalten im Ausweichamtssitz des Staatsoberhauptes am Spreebogen auch seine Amtsvorgängerin Nina Wagen und drei weitere Politiker in Berlin ihre Ernennungs- bzw. Entlassungsurkunden. Die Vereidigung ist dann erst nach der Sommerpause im September vorgesehen.
4: Sonne, blauer Himmel und vielleicht mal so ein Hauch von Wölkchen. Das ist das Radio-Hochstift-Wetter für heute. Mehr passiert auch nicht. Die Werte gehen rauf auf höchstens 33 Grad. Morgen kommt da nochmal ein Schippchen drauf. Heiße 36 Grad erwarten uns zwischen Borchen und Steinheim. Ab dem Nachmittag sind Gewitter möglich. Erstmal ist aber wieder Sonnenschein angesagt. Kommt besser an mit dem Radio Hochstift Verkehrsservice und denkt an die Sperrung. Die Straße im Knick zwischen der B64 und Paderborn-Bennhausen, die ist gesperrt. Da sitzen drei Schwertransporte fest. Die können erst abends weiterfahren. Also macht, wenn ihr könnt, einen Bogen um die Straße im Knick zwischen der B64 und Paderborn-Bennhausen. Gesperrt ist auch die Hüttenstraße in Altenbeken nach einem Unfall. Und zwar Höhe Aldi bzw. Seniorenheim. Da gibt es eine Vollsperrung der Hüttenstraße, wie gesagt, in Altenbeken. Wegen nach einem Unfall. Ansonsten haben wir gerade keine aktuellen Meldungen. Wenn ihr noch was seht oder einen Blitzer seht, dann sagt doch gerne Bescheid, zum Beispiel über WhatsApp. Danke und gute Fahrt.
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4: mit Christina Hüllweg am Mikro und ich kann nur sagen, war das schön. Der Libori-Dienstag war für mich persönlich der Bierbrunnen-Start. Ich durfte gestern wieder rauf. Wahnsinn, wenn ich überlege, dass ich das mit kleinen Unterbrechungen schon seit 2018 mache. Ist aber auch einfach einer der besten Spots an Libori in Paderborn. Was heute da ansteht, darüber sprechen wir gleich gegen Viertel nach.

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1: Den neuen Chef schon mal im Kettenkarussell auf Liborien Paderborn treffen oder die neuen Kollegen auf dem Kamp. Das nimmt doch so ein bisschen die Spannung raus, oder? Radio Hochstift-Kollegin Lea Wirz am Bierbrunnen auf Libori ist das natürlich auch möglich.
2: Denn heute ist zu Gast Andreas Utzel vom BMW Service Utzel und Littmann in Paderborn. Und die suchen eigentlich immer Mitarbeitende und Azubis. Nicht, weil da keiner arbeiten will, sondern ganz im Gegenteil.
3: Also unsere aktuellen Mitarbeiter vom Meister über Servicetechniker und zweiter Meister haben alle ihre Lehre hier bei uns gemacht.
2: Und dass die bleiben wollen, das liegt eben auch an der Ausbildung.
3: Wir sind als Familienbetrieb immer darauf bedacht, dass die Auszubildenden sehr schnell an die Arbeit kommen, dass sie schnell was lernen, dass sie nicht jahrelang mit dem Gesellen an der Hand rumgehen, sondern dass die spätestens im zweiten Lehrjahr schon selbstständig arbeiten können.
2: Also wer Interesse hat, heute gibt's Andreas Utzel live auf dem Bierbrunnen vom Rathaus. Um 19 Uhr geht's los mit dem Bahnorchester Altenbeken und musikalisch geht's auch danach weiter. In der Almhütte ist Malle-Mittwoch, unter anderem mit Rumbombe.

0: und Breitner.
1: Zieh dich aus dem Babybell und dann Babybell, wow, wow, wow, wow, wow, wow.
0: Um 21 Uhr geht's vom Rathaus dann mit N gehen weiter.

0: Das deutsch-türkische Phänomen ist erstmals in Paderborn. Die Songs der Band sind mehrsprachig. Engin machen nämlich Musik über Identität, Heimweh und kulturelle Wurzeln, oft auf Deutsch und Türkisch.
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8: Taylor Swift gibt's hier gleich bei Radio Hochstift mit Opalite. Wir spielen die besten aktuellen Hits für euch und haben natürlich auch die Nachrichten aus dem Hochstift. Die gibt's jetzt von Norbert Janowski um 11:30. Sorry.
9: Einen guten Tag, Entschuldigung.
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9: Trotz des laufenden Libori-Festes ist der Paderborner Politiker Carsten Linnemann in Berlin. Er hat dort gleich einen wichtigen Termin. Er bekommt gegen Mittag von Bundespräsident Frank-Walter Steinmeier die Ernennungsurkunde als neuer Bundesgesundheitsminister. Auch Linnemanns Vorgängerin Nina Wagen und drei weitere Politiker erhalten nachher ihre Urkunden. Auf die normalerweise direkt anschließende Vereidigung im Bundestag muss der erste Paderborner Gesundheitsminister aber noch warten. Sie soll wegen der Sommerpause des Parlaments erst Anfang September stattfinden. Die Sanierung des Ratskellers im historischen Rathaus Paderborn kommt langsam aber sicher auf die Zielgerade. Eine Sprecherin der Stadtverwaltung hat auf Radio Hochstift Anfrage einen groben Zeitplan genannt. Reporter Dirk Benfeld, die traditionsreiche Gaststätte ist schon seit 2017 geschlossen.
10: Momentan liegen die Rohbauarbeiten in den Räumen unterm Paderborner Rathaus in den letzten Zügen. Auch einige Ausbauten laufen schon. Die Stadt peilt an, den Ratskeller etwa Ende Januar an die Pächter zu übergeben. Dann können sie mit dem Innenausbau beginnen. Das wäre etwas später als zu Beginn dieses Jahres angepeilt. Durch die vielen Veranstaltungen und den laufenden Betrieb im Rathaus sei die Koordinierung der Firmen anspruchsvoll. Inzwischen gibt es auch weitere Pläne für das unterm Ratskeller entdeckte jahrhundertealte Gewölbe. Der mehrere Meter tiefe Bereich soll in Zukunft durch eine Glasscheibe im Fußboden für die Gäste sichtbar sein. Dafür soll auch eine Beleuchtung sorgen.
9: Die Straße im Knick bei Paderborn-Bennhausen ist heute den ganzen Tag gesperrt. Sie ist eine vielgenutzte Verbindungsstrecke zur B64. Grund für die Sperrung sind drei Schwertransporter, die erst heute Abend weiterfahren können. Sie haben Bauteile eines Windrades geladen und dürfen wegen der Größe nur nachts unterwegs sein. Deshalb hieß es heute früh um 4.30 Uhr vorerst Stopp. Die drei Lastwagen sind mit ihrer Ladung auf dem Weg zu einem Windpark in Marienmünsterförden.
8: Bis zu 33 Grad sind im Radio-Hochstift-Wetter heute möglich. Die Werte gibt es bei Sonne pur, gespickt mit richtig blauem Himmel. Und eine Wolke muss man quasi am Himmel suchen. Morgen wird es noch mal heiß, sogar ein bisschen heißer noch. Von Brakel bis Hövelhof steigen die Temperaturen auf bis zu 36 Grad. Ab dem Nachmittag kann sich da auch was zusammenbrauen. Gewitter sind also möglich. Bis dahin gibt es aber erstmal wieder viel, viel Sonnenschein. Besser ankommen mit dem Radio-Hochstift Verkehrsservice. Die Sperrung im Knick, das habt ihr gerade bei Norbert gehört, zwischen der B64 und Paderborn-Bennhausen besteht weiterhin. Da sitzen Schwertransporte fest. Das wird also heute nichts mehr mit der Öffnung. Sperrung im Knick also zwischen der B64 und Paderborn-Bennhausen. Auf der Hüttenstraße gibt es außerdem auch eine Sperrung in Altenbeken. Und zwar beim Aldi bzw. Seniorenheim. Da gibt es eine Vollsperrung der Hüttenstraße nach einem Unfall. Auch das kann noch ein bisschen dauern. Blitzeranhänger wird gerade aufgebaut in Warburg-Bohnburg aus Ickenhausen kommt auf der Eggestraße. Und was ich ganz vergessen habe gerade, das ist noch die Autobahn A44 Richtung Kassel zwischen dem Kreuz Wünnenberg-Haaren und Lichtenau. Da gibt es gerade ganz dichten Verkehr. Da braucht ihr bestimmt so bis zu 5 Minuten länger. So, wenn ihr noch was habt, sagt gerne Bescheid. 0800 399 3399. Gute und sichere Fahrt wünsche ich.
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8: Mit Christina Hüllweg. Kommt gut durch den Mittwoch mit uns.

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Besser ankommen mit dem Radio Hochstift Verkehrsservice. Auf der B64 wird geblitzt. Und zwar bei Altenbeken, wenn ihr Richtung Bad Driburg unterwegs seid. Kurz vor dem 70er Bereich. Da ist also noch 100, wenn ihr Richtung Josefsmühle unterwegs seid. Kommt gut und sicher an.

0: sichere Ankommen mit dem Radio Hochstift Verkehrsservice. Und da sind gerade zwei Hinweise quasi zeitgleich aufgepoppt in unserem System. Auf der A2 Richtung Dortmund zwischen dem Kreuz Bielefeld und Gütersloh, da liegen Reifenteile auf der Fahrbahn. Und auf der A44, wenn ihr Richtung Dortmund unterwegs seid, zwischen Diemelstadt und Marsberg, da liegt wohl eine Metallstange auf der Fahrbahn. Fahrt bitte überall vorsichtig und kommt gut an.
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0: Füße im Planschbecken und ein Mini-Ventilator vorm Gesicht. So lässt sich's bei den Temperaturen gerade noch aushalten. Der Sommer ist zurück. Heute wird's heiß. Bis zu 33 Grad sind drin. Also wenn es irgendwie geht, dann sucht euch zwischendurch vielleicht eine Abkühlung. Vielleicht ja auch einen der Badeseen im Hochstift oder natürlich das Freibad des Vertrauens. Kollege Robert Jahns, der hat für uns in einem Freibad schon früh morgens hinter die Kulissen geschaut.
3: 20 nach 6 haben wir. Neben mir steht Schwimmmeisterin Kerstin und wir schließen jetzt einfach mal das Tor auf.
4: Zack, rein geht's.
5: Kasse aufmachen, damit die Leute alle rein können. Türen aufschließen, Chlor messen, damit die Leute überhaupt ins Wasser dürfen.
3: Und dann wurde erstmal die ganze Technik gecheckt.
4: Ich versuch's mal zu beschreiben. Jetzt, wir sind in so einem Technikraum und jetzt geht's ja auch noch runter. Und das sieht wirklich aus, als würde jetzt da noch unten wie so eine Art Maschinenraum sein. Es wird auch immer lauter. Was ist da genau?
5: Das sind noch 3 Umwälzpumpen. Das Wasser von da aus quasi ins Becken befördern.
3: Außerdem natürlich ganz wichtig, Wassertemperatur checken. 26,2. Und das um noch nicht mal 7 Uhr. Und dann, wir kennen den Geruch alle, Chlor. Es gibt diesen Mythos, wenn das Wasser so krass nach Chlor riecht, dass dann viel reingepinkelt wird. Ist das
5: richtig,
3: so?
5: Das sind die Chlormine, ja genau.
3: Da war natürlich alles top. Übrigens genauso wie der blaue Beckenboden.
5: Also wir haben da diesen Beckenbodensauger, der regelmäßig im Wasser ist und eigentlich regelmäßig die Bahnen abfährt.
3: Dann wurde hier noch so ein bisschen gerödelt und dann waren wir eigentlich ready. Guck mal kurz auf die Uhr. Guten Morgen, 7 Uhr, du bist die Erste heute, Respekt.
6: Ja, ich wohne hier gegenüber, hat man auch keine Ausrede mehr. Muss man schnell schwimmen gehen morgens bei der Arbeit. Das tut richtig gut.
3: Und dann wurde es wirklich Stunde für Stunde voller.
7: Also Schwimmen ist für mich das mein Kardiosport. Dann komme ich erstmal ausgepowert in den Tag und habe eine Sporteinheit gemacht.
3: Und während die Kerstin hier alles im Blick behält, haben die anderen eine gute Zeit.
8: Nette Atmosphäre, das Wasser ist toll, bisschen entspannen und ein bisschen die Seele baumeln lassen.
9: Ja! Mal in die Sonne, mal in den Schatten. Das ist quasi perfekt.
3: So, und da haben wir auch schon Mittag bei dir. Naht jetzt auch der Feierabend. Wie geht's dann für dich noch weiter auf den letzten Metern? Gleich kommt wahrscheinlich wie noch mal so eine Übergabe, ne?
5: Genau, wir machen gleich einfach eine Übergabe und dann übernimmt der Kollege von mir.
3: Also, Kerstin hat gleich Feierabend. Vorher springe ich natürlich auch noch rein. Natürlich vom Beckenrand. Kleiner Scherz.
0: Bei Robert war um kurz nach 6 übrigens noch Ruhe heute Morgen. Da gibt es natürlich ganz andere, in denen um die Uhrzeit schon die ersten Frühschwimmer fast wieder durch sind mit ihren Bahnen.

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1: Mit Marc Weiß. Schönen guten Tag. Die einen lieben sie und kommen kaum noch ohne sie aus. Den anderen bereitet sie dagegen große Sorgen oder Angst. Künstliche Intelligenz. Und jetzt wird es ungewöhnlich. Selbst führenden KI-Experten geht die Entwicklung im Moment zu schnell. Mehr als 1000 von ihnen haben einen Brief an die US-Regierung veröffentlicht, darunter Forscher und Manager von OpenAI, Anthropic, Meta und Google. Sie alle warnen vor Kontrollverlust. Danny Hoppe mit weiteren Infos.
2: Die Experten warnen, dass Software mit KI schon bald in der Lage sein könnte, sich selbst weiterzuentwickeln und dass es dann für den Menschen schwierig werden könnte, das noch zu verstehen oder zu kontrollieren. Gefordert wird deshalb, dass die neuen KI-Modelle langsamer veröffentlicht werden sollten. Eine große Sorge ist außerdem, dass die großen Tech-Konzerne die KI-Forschung automatisieren könnten. Hierfür brauche man klare internationale Regeln, heißt es. Ein Weckruf war jetzt nochmal der Zwischenfall, als ein KI-Modell von OpenAI sich bei einem Test Zugang zum offenen Internet verschafft hatte und dann auf eigene Faust wie ein Hacker in Systeme einer anderen KI-Firma eingedrungen war. Es war nicht der erste Fall, dass ein Modell der Kontrolle seiner Entwickler entwischen konnte. Der Vorfall gilt aber als besonders beunruhigend. OpenAI-Chef Sam Altman ist nicht unter den Unterzeichnern des Briefs, aber auch er hat jetzt eingeräumt, dass die Entwickler bei ihren KI-Modellen vielleicht freiwillig auf die Bremse treten müssten, damit die Gesellschaft die Chance bekomme, hier Schritt zu halten.
1: Danny Hoppe mit Infos, vielen Dank und jetzt weitere Themen in der Zusammenfassung. In NRW gibt es Korruptionsermittlungen in einem weiteren Gefängnis. Die JVA Willig I sei Mitte Juli durchsucht worden, bestätigte die Staatsanwaltschaft Krefeld. Ermittelt wird demnach gegen zwei Vollzugsbeamte, unter anderem wegen des Verdachts des Drogenhandels und der Bestechlichkeit. Es ist schon die vierte JVA in Nordrhein-Westfalen, in der wegen Korruption ermittelt wird. Auch BMW kommt in der Krise am Stellenabbau nicht vorbei. Als letzter deutscher Autokonzern legen die Münchner ein Abbauprogramm auf. Weltweit sollen rund 8000 Jobs wegfallen. Man versuche, die Stellen über natürliche Fluktuationen und Abfindungen abzubauen, heißt es aus München. Der Waldbrand auf der griechischen Urlaubsinsel Paros ist unter Kontrolle. Die Lage habe sich verbessert, sagte ein Feuerwehrsprecher. Entwarnung gibt es aber wegen der aktuell starken Winde noch nicht. Das Landgericht Frankenthal in Rheinland-Pfalz hat in einem absoluten Autoklassiker entschieden. Das Auto wird in einer Waschanlage beschädigt und der Besitzer fordert vom Betreiber der Anlage Schadenersatz. In den meisten Fällen müsse der Kunde aber selber zahlen, hieß es von den Richtern. Auch in diesem Fall das Problem, der geschädigte Kunde muss nachweisen, dass der Schaden am Auto durch einen Fehler der Waschanlage entstanden ist und das ist fast immer unmöglich. Im konkreten Fall hatte ein Porsche-Besitzer die Waschanlage auf 10.000 Euro verklagt. Er behauptet, sein Auto sei aus der Führungsspur der Anlage gesprungen. Das konnte er aber nicht beweisen. Ein Sachverständiger hielt es für wahrscheinlicher, dass der Mann in der Anlage gelenkt habe und der Wagen dadurch aus der Spur kam. Einfacher ist es laut Experten in einer Anlage, in der das Auto feststeht und sich nur die Bürsten bewegen. Dann ist in der Regel der Betreiber der Anlage in der Beweispflicht. In Waschstraßen allerdings, durch die man mit dem Auto gezogen wird, hätten Kunden kaum eine Chance auf Schadenersatz, heißt es.
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3: Mit Dirk Bentfeld, guten Tag. Bei einem Streit zwischen einer 18-Jährigen und einem 39-Jährigen in Kassel ist ein Borgend Reicher verletzt worden. Der Mann hat sich zwischen die beiden Personen gestellt und mit einem weiteren Unbeteiligten den 39-Jährigen festgehalten. Dabei wurde der 30-Jährige aus Borgend Reich am Hals gekratzt und sein T-Shirt wurde zerrissen. Im Vorfeld soll der 39-Jährige Tatverdächtige sich über die Lautstärke des Telefonats der jungen Frau aufgeregt haben. Daraufhin habe er sie rassistisch beleidigt.
4: Das Radio-Hochstift-Wetter bleibt genau so, nämlich sonnig und heiß. Heute sind an die 33 Grad drin zwischen Paderborn und Höxter. Wolken gibt's kaum am Himmel. Morgen starten wir auch sonnig in den Tag. Ab nachmittags können aber Gewitter reinziehen und auch Schauer. Die Werte klettern noch mal ein Stückchen höher auf maximal 36 Grad. Besser ankommen mit dem Radio Hochstift Verkehrsservice. Auf der A44 Richtung Kassel zwischen dem Kreuz Wünnberg-Haaren und Marsberg gibt es aktuellen Stau. 5 Kilometer ist er lang. Außerdem nochmal der Hinweis, die Hüttenstraße in Altenbeken, die ist weiterhin voll gesperrt nach einem Unfall. Und zwar ungefähr in Höhe Aldi. Außerdem die Straße im Knick, die ist in Paderborn-Bennhausen. Also wenn ihr von der B64 nach Bennhausen rein wollt und andersrum auch gesperrt, weil da Schwertransporte noch liegen geblieben sind und die können erst heute Abend da weiterfahren. Deswegen ist auch die Straße im Knick aktuell nicht befahrbar. Außerdem noch Blitzer, und zwar auf der B64. Wenn ihr von Altenbeken Richtung Bad Driburg unterwegs seid, da noch in der 100er-Zone kurz vor dem 70er-Bereich, da wird gelasert. Und auf der Eggestraße in Warburg-Bohnenburg aus Ikenhausen kommt, da wurde der Blitzeranhänger aufgebaut. Kommt gut und sicher an euer Ziel.
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4: Jeder hat so seinen Stand auf dem Pottmarkt auf Libori, ne? Die einen kaufen jedes Jahr neue Mikrofasertücher bei diesem einen bestimmten Stand, weil es einfach der beste ist, oder einfach den besten Reste-Auskratzlöffel. Danke an dieser Stelle nochmal, gestern erst von meiner Schwiegermama bekommen. Über diesen ganz besonderen Teil von Libori in Paderborn sprechen wir gleich ausführlich. Ich bin Christina Hüllweg, schön, dass ihr zuhört.

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0: Der Mittwochmittag bei Radio Hochstift. Der Pottmarkt auf die Bori in Paderborn ist ja wie so ein kleines Paradies, ne? Fun neben Schuhen, neben was zu futtern, neben den besten Lappen der Welt. Ich könnte da alles kurz und klein kaufen. Kollegin Julia Kleinekemper auch. Und bei ihrem Bummel über den Pottmarkt bei bestem Wetter hat sie mit einem umstrittenen Snack gestartet. Lakritz. Und falls euch Lakritz noch nicht reicht, ihr könnt in den nächsten Sekunden auch Schmatzgeräusche hören. Nur als Vorwarnung schon mal, ne?
1: Ich bin ganz großer Lakritz-Fan. Es gibt ganz viele Menschen, die sagen, nee, Lakritz, damit kriegst du mich nicht. Jetzt haben Sie die Möglichkeit, mal hier ordentlich Lakritz zu verteidigen und zu sagen, was ist das Gute daran? Warum müssen wir alle viel mehr Lakritz essen?
2: Ja, Lakritz ist eine Sache, die Geschmackssache eben auch. Jeder, der es mag, der isst davon sehr viel und die Vielfalt ist sehr groß. Wir haben hier über 60 Sorten und es gibt von Salz bis Sauer alles vertreten. Geschmack entscheidet dann, was man möchte und man kann auch sehr viel ausprobieren. Wir haben zum Beispiel eins dabei, das ist zu Anfang sauer, dann wird es fruchtig und dann anschließend ist es scharf.
1: Mhm, sogar vegan, sehe ich. Sehr fruchtig am Anfang, ne? Ich kann das nur als interessant beschreiben. Ich habe, glaube ich, noch nie so ins Mikrofon geschmatzt. Das ist auch ein bisschen ekelhaft vielleicht, aber naja, ich meine. Im Abgang ist der richtig scharf, ne? Das ist aber ordentlich. Ja, also ich würde sagen, vegan, alle Geschmacksrichtungen, die man so haben kann, nicht die schlechteste Idee. Wieso ziehen Gewürze so krass auf solchen Volksfesten und auf Weihnachtsmärkten?
3: Ja gut, es riecht natürlich sehr stark bei uns, weil wir packen selber ab und da bleibt immer ein bisschen was mit dran und das Aroma, dann natürlich das Flair, die Leute wissen, was sie bei uns bekommen.
1: Wie lange sind Sie denn schon hier? Wissen Sie das so ungefähr, Pi mal Daumen?
3: Ich jetzt selber seit 1990.
1: Das ist original, da bin ich geboren. Also Sie sind mein ganzes Leben lang, verkaufen Sie hier schon Gewürze. Warum kommen Sie zu Libori?
3: Das ist aus Tradition. Die Eltern waren schon da, die Großeltern waren schon hier oben. Und es ist unser nördlichster Platz, also nettes Publikum. Wir fahren gern hier rauf.
0: Auch in diesem Jahr ist auf dem Pottmarkt also wieder alles vertreten. Lokale Aussteller, aber auch die, die eine ziemlich weite Anreise nach Paderborn auf sich nehmen, weil es hier einfach schön ist.

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6: Punkt 12:30. Das heißt, ihr bekommt hier natürlich wie gewohnt die Nachrichten. Und die hat für euch Dirk Benfeld.
7: Guten Tag.
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7: Ein 30-jähriger Borgen Treicher hat in Kassel einer jungen Frau bei einem rassistischen Vorfall geholfen und ist dabei selbst verletzt worden. Am Montagnachmittag haben sich in einer Straßenbahn in Kassel eine 18-jährige und ein 39-jähriger gestritten. Radiochefreporter Holger Winkelmann, Ursache war ein Telefonat der Frau.
8: Das habe der 39-jährige Hamburger als zu laut empfunden. Im weiteren Verlauf soll er sie rassistisch beleidigt haben. Außerdem werden ihm volksverhetzende Aussagen vorgeworfen. Laut Polizeibericht ist das so lange passiert, bis beide an einer Haltestelle die Straßenbahn verlassen haben. Dort soll der Hamburger die 18-Jährige mit einem alkoholischen Getränk bespritzt haben und auf sie zugegangen sein. Daraufhin haben sich zwei Unbeteiligte dazwischengestellt. Einer davon war der Mann aus Borgentreich. Beim Festhalten des sich wehrenden Tatverdächtigen wurde der 30-jährige Borgentreicher am Hals gekratzt und sein T-Shirt wurde zerrissen.
7: Der Paderborner Bundespolitiker Carsten Linnemann ist gerade eben offiziell zum neuen Bundesgesundheitsminister ernannt worden. Die Urkunde erhielt er aus den Händen von Bundespräsident Frank-Walter Steinmeier. Mit Linnemann erhielten im Ausweichamtssitz des Staatsoberhauptes am Spreebogen auch seine Amtsvorgängerin Nina Waken und drei weitere Politiker ihre Ernennungs- bzw. Entlassungsurkunden. Die Vereidigung ist erst nach der Sommerpause im September vorgesehen. Im Paderborner Ortsteil Schloss Neuhaus hat es einen SEK-Einsatz gegeben. Das hat eine Polizeisprecherin auf Anfrage von Radio Hochstift bestätigt. Wegen laufender Ermittlungen sagte sie aber nicht, warum die Spezialkräfte gestern Morgen eine Wohnung durchsucht haben. Nach Informationen des Westfälischen Volksblattes haben sich die Polizisten am Sportplatz an der Neuen Begner Straße gesammelt. Gegen 6 Uhr gestern früh war dann im weiten Umkreis ein lauter Knall zu hören, möglicherweise um eine Tür gewaltsam zu öffnen.
6: Im Radio Hochstift-Wetter klettern die Werte noch ein Stückchen nach oben und erwarten bis zu 33 Grad. Und das bei purem Sonnenschein von Delbrück bis Bad Driburg. Der Donnerstag wird dann der heißeste Tag der Woche. Wir bekommen also morgen Höchstwerte um die 36 Grad. Ab dem Nachmittag können dann so langsam aber auch Schauer durchziehen und das Gewitterrisiko steigt gleich mit. Besser ankommen mit dem Radio Hochstift Verkehrsservice auf der A33 Richtung Bielefeld zwischen Schloss Holte-Stukenbrock und dem Kreuz Bielefeld. Da gibt's 2 Kilometer Stau. Und auf der A44 Richtung Kassel zwischen dem Kreuz Wünnenberg-Haaren und Marsberg 9 Kilometer Stau. Außerdem weiterhin 2 Sperrungen. Und zwar die Hüttenstraße in Altenbeken. Die ist weiterhin gesperrt in Höhe des Aldis. Und zwar nach einem Verkehrsunfall. Da ist in beide Richtungen weiterhin dicht und es kann auch noch eine Weile dauern. Außerdem die Straße im Knick, die ist heute den ganzen Tag gesperrt. Und zwar zwischen der B64 und Paderborn-Bennhausen. Da sind nämlich noch zwei Schwertransporte und die können ja erst abends weiterfahren. Deswegen ist auch die Straße im Knick weiterhin gesperrt. Geblitzt wird auch auf der B64, wenn ihr von Altenbeken Richtung Bad Driburg unterwegs seid, und zwar noch in der 100er-Zone, kurz vor dem 70er-Bereich. Und auf der Eggestraße wurde heute der Blitzeranhänger aufgebaut, und zwar in Warburg-Bohnenburg, wenn ihr aus Ikenhausen reinfahrt. Gute und sichere Fahrt wünsche ich.
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6: Mit Christina Hüllweg. Schönen Mittwoch.

Besser ankommen mit dem Radio Hochstift Verkehrsservice. Es wird geblitzt und zwar, wenn ihr von Borgentreich-Lütgen-Eder Richtung Beverungen unterwegs seid, auf DB 241. Kommt gut und sicher an euer Ziel.

0: 1:15. 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Häuser zerstört, Landschaften verwüstet. In mehreren Ländern Südeuropas toben heute heftige Waldbrände. Eine neue Hitzewelle könnte dazu führen, dass die Feuer neu aufflammen oder neue Brände auch noch hinzukommen. Bedrohlich ist die Lage weiter, zum Beispiel in der Nähe der französischen Stadt Bordeaux. Aber auch auf der griechischen Ferieninsel Paros kämpfen Einsatzkräfte gegen einen Waldbrand. Kollege Takis Tsafos ist in Athen. Takis, wie ist die Lage gerade?
1: Mit dem ersten Tageslicht sind 11 Löschflugzeuge und Hubschrauber im Einsatz. Die Einwohner von 5 Ortschaften wurden in Sicherheit gebracht. Die Flammen wüten derzeit in einer schwer zugänglichen Schlucht im Inselinneren. Starke Winde erschweren den Einsatz, weil sie das Feuer immer wieder anfachen.
0: Die Einsatzkräfte hoffen jetzt, dass sie die Flammen heute noch unter Kontrolle bekommen. Auch in Frankreich, Spanien und Italien sieht die Lage nicht anders aus. Das ist für die Menschen vor Ort natürlich blanker Horror. Für uns fällt dann höchstens der Urlaub flach, aber natürlich auch auf den haben viele Familien ewig gespart. Carolina Voithal, Co-Leiterin des Europäischen Verbandes.

0: Flüge storniert wurden, muss er eine Alternative finden. Für Individualreisende ist das sehr viel komplizierter.
1: Waldbrände in beliebten Ferienregionen verunsichern derzeit viele Reisende. Wichtig ist, nur die Sorge vor möglichen Bränden ist kein kostenloser Stornierungsgrund. Die Lage vor Ort zum Zeitpunkt der Reise ist das Entscheidende. Verlässliche Infos dazu gibt's unter anderem beim Auswärtigen Amt.

0: Besser ankommen mit dem Radio Hochstift Verkehrsservice. Achtung in Paderborn-Elsen wird aktuell die von Kettelerstraße auf Höhe der Apotheke voll gesperrt. Die Cap von Kettelerstraße in Paderborn-Elsen also in Höhe der Apotheke voll gesperrt. Da müsst ihr einen längeren Umweg auf euch nehmen. Gute Fahrt.
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1: Mit Jannik Böke. Schönen guten Tag. Der Traum vom eigenen Haus. Bei den Preisen, die inzwischen für zum Beispiel Einfamilienhäuser aufgerufen werden, wird es für viele von uns ein Traum bleiben. Chancen auf ein verhältnismäßig günstiges Einfamilienhaus gibt es, wenn überhaupt, nur noch auf dem Land oder in sogenannten strukturschwachen Regionen. Das sagt das Wirtschaftsforschungsinstitut IW Köln mit Blick auf eine aktuelle Auswertung. Lena Bauer aus dem News-Team. Die Auswertung zeigt aber auch, selbst innerhalb der Bundesländer gibt es riesige Unterschiede.
2: Genau, im Vergleich aller 16 Bundesländer sind Eigenheime laut der Auswertung im Saarland, Schleswig-Holstein und Sachsen-Anhalt am günstigsten. Und am anderen Ende stehen Berlin, Bayern und Hamburg. In günstigeren Regionen muss ein Modellhaushalt gut ein Viertel des Nettoeinkommens für die Rate ausgeben. In den teureren sind es etwa an die 40% oder mehr. Die Wirtschaftsforscher sind dabei immer von einer Familie mit zwei Kindern ausgegangen, im eher höheren Einkommensbereich, denn der sei für Eigenheiminteressierte typisch.
1: Und das ist dann am Ende nur ein Teil der Bevölkerung. Haben die Forscher auch dazu Zahlen?
2: Ja, in der Studie ist die Rede von Haushalten, die ein höheres Einkommen haben als 70% aller deutschen Haushalte. Und selbst für diesen Modellhaushalt ist dann ein Hauskauf längst nicht überall realistisch. Denn laut der Studie gelten monatliche Ausgaben von bis zu 35% des Nettoeinkommens noch als tragbar für die Finanzierung vom Hauskauf.
1: Danke, Lena. Und jetzt weitere Meldungen im Überblick. Bundespräsident Frank-Walter Steinmeier hat die neuen Minister in den Ressorts Verkehr und Gesundheit sowie im Kanzleramt ernannt, überreichte in Berlin die entsprechenden Urkunden an die CDU-Politiker Steffen Bilger, Carsten Linnemann und Nina Wagen. Vor allem die Entlassung von Verkehrsminister Schnieder war in der CDU auf teils heftige Kritik gestoßen. Erneut ist in NRW ein Gefängnis im Zuge von Korruptionsermittlungen durchsucht worden. Gegen zwei Beamte der JVA Willig I wird unter anderem wegen des Verdachts des Drogenhandels und der Bestechlichkeit ermittelt. Es ist bereits die vierte JVA, in der wegen Korruption ermittelt wird. In Solingen ist ein Mann wohl durch Schüsse verletzt worden. Nach Angaben der Polizei wurde der Mann von Rettungskräften behandelt. Zuvor habe eine Zeugin Schussgeräusche in der Nähe eines Supermarkts gemeldet. Eine Gefahr für die Bevölkerung bestehe nicht, so die Polizei. Süßigkeiten, Softdrinks und Co. müssen teurer werden für unsere Gesundheit. Das sagt die Verbraucherorganisation Foodwatch. Sie fordert vom neuen Gesundheitsminister Carsten Linnemann die rasche Einführung einer Zuckersteuer nach britischem Vorbild. Die Verbraucherschützer sagen, die Zuckersteuer führe nicht zwangsläufig zu höheren Preisen, sondern zu gesünderen Rezepturen bei Lebensmitteln. Wer sich zum Beispiel in England eine Fanta gönne, nehme nur knapp halb so viel Zucker zu sich wie in Deutschland. Eine ähnliche Empfehlung hatte auch die von der Bundesregierung eingesetzte Expertenkommission ausgesprochen. Aktuell ist die Einführung einer Zuckersteuer für 2027 geplant.
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3: Mit Dirk Bentfeld. Guten Tag. Beim seit Jahren laufenden Umbau des Paderborner Ratskellers zeichnet sich ein Ende ab. Eine Stadtsprecherin erklärte auf Radio Hochstift Anfrage, dass der Pächter voraussichtlich Ende Januar mit dem Innenausbau beginnen kann. Das wäre etwas später als zuletzt angepeilt. Gründe sind unter anderem die vielen Veranstaltungen in der Innenstadt sowie der laufende Betrieb im historischen Rathaus. Das unter dem Boden des Ratskellers gefundene Gewölbe soll künftig beleuchtet und durch eine Glasscheibe sichtbar sein.
4: Sonne, blauer Himmel und hier und da mal so ein ganz kleines Mini-Wölkchen. Das ist das Radio Hochstift-Wetter für heute und mehr passiert da auch nicht mehr. Die Werte gehen rauf auf höchstens 33 Grad, bei um die 30 sind wir aber auch schon gelandet. Morgen kommt da noch ein bisschen mehr drauf. Heiße 36 Grad erwarten uns dann zwischen Borchen und Nieheim. Ab dem Nachmittag sind auch Gewitter möglich. Erstmal ist aber wieder Sonnenschein angesagt. Besser ankommen mit dem Radio Hochstift Verkehrsservice. Da ist gerade einiges los und zwar mehrere Sperrungen, die wir haben. Die von Kettlerstraße in Paderborn-Elsen, die ist in beide Richtungen gesperrt in Höhe der Steinhof-Apotheke. Wie lange das Ganze noch dauert, das ist unklar. Da also die von Kettlerstraße in Elsen in beide Richtungen gesperrt. Außerdem die Hüttenstraße in Altenbeken, die ist ebenfalls in beide Richtungen gesperrt nach einem Unfall in Höhe des Aldis und die Straße im Knick, die B64 mit Paderborn-Benhausen verbindet. Die ist ebenfalls gesperrt. Da stehen mehrere Schwertransporte. Die konnten heute Morgen nicht weiterfahren. Die können erst heute Abend dann weiterfahren. Das heißt, den ganzen Tag ist die Straße im Knick weiterhin dicht. Und geblitzt wird auch noch auf der B64, wenn ihr von Altenbeken Richtung Bad Driburg unterwegs seid. Kurz vor dem 70er-Bereich, nämlich noch im 100er-Bereich. Und auf der B241 von Borgentreich-Lüttgen-Eder Richtung Beverung. Und ebenfalls noch auch auf der Eggestraße Warburg-Bohnenburg aus Ikenhausen kommt. Da steht seit heute der Blitzeranhänger. Kommt gut und sicher an.
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4: Seit heute ist es offiziell.
5: Der Bundeskanzler hat entschieden, Ämter in seiner Regierung neu zu besetzen. Er hat mich gebeten, die ausscheidenden Mitglieder seines Kabinetts zu entlassen und die Neuberufenen zu ernennen.
4: Und einer dieser Neuberufenen ist, ihr wisst es, der Paderborner Carsten Linnemann. Um 12.17 Uhr hat Bundespräsident Frank-Walter Steinmeier ihn zum neuen Gesundheitsminister ernannt. Und was Steinmeier dem 48-Jährigen noch auf den Weg mitgegeben hat, das hören wir gleich. Ich bin Christina Hüllweh. Kommt gut durch den Mittwoch mit uns.

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1: Jetzt hat er also auch die offizielle Urkunde in der Hand. Der Paderborner Bundespolitiker Carsten Linnemann ist heute Mittag offiziell zum neuen Bundesgesundheitsminister ernannt worden. Um 12.17 Uhr hat ihm Bundespräsident Frank-Walter Steinmeier die Urkunde überreicht. Und dazu hat er dem Paderborner auch noch diese Worte hier mit auf den Weg gegeben.
2: Lieber Linnemann, Sie übernehmen nun das Amt des Bundesministers für Gesundheit und auch Sie stehen vor großen Aufgaben. Es gilt, den Reformprozess mit aller Entschlossenheit und Tatkraft weiterzuführen, immer im Sinne des Ausgleichs zwischen Solidargedanken, Lastengerechtigkeit und Finanzierbarkeit. Ein Ausgleich, auf dem unser Gesundheitssystem basiert und dabei die verschiedenen Interessen sind so auszutarieren, dass die Bürgerinnen und Bürger darauf vertrauen können, auch in Zukunft gut medizinisch versorgt zu sein. Auch Ihnen wünsche ich viel Erfolg, Entschlossenheit und gratuliere Ihnen zu der neuen Aufgabe.
1: Ein großer Tag heute also für Carsten Linnemann. Die Urkunde gab es ausnahmsweise nicht im Schloss Bellevue, Radio Hochstift-Kollege Dirk Benfeld, sondern im Ausweichamtssitz von Bundespräsident Steinmeier am Spreebogen.
3: Noch genauer gesagt im Blauen Salon. Da hat der Bundespräsident Carsten Linnemann die Ernennungsurkunde überreicht, aber nicht nur ihm. Nina Wagen hat erst eine Entlassungsurkunde als Gesundheitsministerin bekommen und wurde dann zur neuen Kanzleramtsministerin ernannt. Patrick Schnieder wurde als Verkehrsminister entlassen, die Ernennungsurkunde als sein Nachfolger bekam Steffen Bilger. Und der bisherige Kanzleramtsminister Thorsten Frey bekam eine Entlassungsurkunde, weil er ja der Nachfolger von Jens Spahn als Fraktionschef der Union werden soll.
1: Vereidigt wurden die neuen Ministerinnen und Minister aber noch nicht. Das liegt daran, dass der Bundestag gerade Sommerpause hat. Das soll dann am 7. September nachgeholt werden.

Kommt besser an mit dem Radio Hochstift Verkehrsservice. Die Hüttenstraße in Altenbeken ist nach einer längeren Sperrung wieder frei. Das bedeutet, da könnt ihr wieder herfahren. Die Vollsperrung ist aufgehoben, der Hüttenstraße in Altenbeken. Gute Fahrt!

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8: Ihr hört genau passend zu, es ist 13.30 Uhr, hier gibt es jetzt die Nachrichten mit Dirk Benfeld.
9: Guten Tag.
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9: Sollte der Verkauf der Paderborner Brauerei scheitern, wird es im November erste Kündigungen geben. Das schreibt die Gewerkschaft Nahrung Genuss Gaststätten in einer Pressemitteilung. Radio-Shift-Reporterin Danja Tölle. In Paderborn wären rund 120 von der Schließung der Brauerei betroffen, in Herford knapp 100.
10: Der wichtigste Punkt im Sozialplan sind laut NGG die Abfindungen. Für jedes Beschäftigungsjahr, je nach Alter, soll es zwischen der Hälfte und 70% eines Bruttolohns als Abfindung geben. Pro Kind soll zusätzlich einmalig 3.000 Euro ausgezahlt werden. Die Haus-Kramer-Gruppe, zu der die Warsteiner Brauerei gehört, bietet außerdem 50 Arbeitsplätze am Standort in Warstein. An Fahrt- oder Umzugskosten will sich die Brauerei in dem Fall beteiligen. Anfang Mai hatte die Haus-Kramer-Gruppe angekündigt, den Standort in Herford zu schließen. In Paderborn geht es nur weiter, wenn bis Jahresende noch der Verkauf der Brauerei gelingt.
9: Die Feuerwehr ist aktuell an der Von-Ketteler-Straße in Paderborn-Elsen im Einsatz. Nach ersten Informationen ist dort in dem Gebäude einer Apotheke Pikrinsäure ausgetreten. Die ist hochentzündlich. Sowohl die Apotheke als auch die darüber liegenden Wohnungen wurden evakuiert. Die Von-Ketteler-Straße ist aktuell komplett gesperrt. Wie lange, das steht noch nicht fest. Ermittlungen wegen Volksverhetzungen, Beleidigung und Körperverletzungen. Die erwarten einen 39-jährigen Hamburger, nachdem er in Kassel eine junge Frau rassistisch beleidigt haben soll und sich volksverhetzend geäußert haben soll, soll er zusätzlich einen 30-jährigen Borgen Treicher verletzt haben. Der war mit einem weiteren Unbeteiligten zwischen den Hamburger und die 18-Jährige gegangen, die er beleidigt haben soll. Der Borgen Treicher wurde dabei am Hals gekratzt, sein T-Shirt wurde auch zerrissen.
8: Das Radio Hochstift Wetter, da sind bis zu 33 Grad angesagt heute. Die Werte gibt's bei Sonne pur. Es gibt auch richtig blauen Himmel. Morgen wird's dann nochmal heiß und sogar noch ein bisschen heißer. Von Brakel bis Delbrück steigen die Temperaturen auf bis zu 36 Grad. Ab dem Nachmittag kann sich dann auch was zusammenbrauen. Gewitter sind möglich. Bis dahin gibt's aber einfach nur Sonnenschein. besser ankommen mit dem Radio Hochstift Verkehrsservice. Ihr habt es schon in den Nachrichten gehört bei Dirk. Die von Kettler Straße in Paderborn-Elsen ist aktuell voll gesperrt in Höhe der Apotheke, weil da Säure ausgelaufen ist. Das bedeutet, die von Kettler Straße müsstet ihr großräumig umfahren. Und eine Sperrung gibt es auch noch in Paderborn-Benhausen, beziehungsweise die Straße im Knick ist gesperrt, also die Verbindung zwischen der B64 und Paderborn-Benhausen. Das Ganze noch bis in den Abend, weil da Schwertransporte liegen geblieben sind und die können erst heute Abend weiterfahren. Und geblitzt wird auch noch auf der B64, wenn ihr von Altenbeken Richtung Bad Driburg unterwegs seid, genauso auf der B241, wenn ihr von Borgentreich-Lütgen-Eder Richtung Beverungen fahrt und auf der Eggestraße in Warburg-Bohnenburg aus Ikenhausen kommt. Gute Fahrt wünsche ich.
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8: Schön, dass ihr dabei seid. Christina Hülwig hier. Hallo.

0: Viele Fußballfans fragen sich aktuell wahrscheinlich, bitte was? Nach der XXL-WM hat FIFA-Präsident Gianni Infantino jetzt noch größere Pläne. Er will einen Teil der kommerziellen Rechte an Weltmeisterschaften an Investoren verkaufen. Während Infantino davon spricht, den Weltfußball damit noch größer zu machen, laufen Fans und Verbände Sturm. Sie sprechen von reiner Profitgier. Radio-Hochstift-Reporter Thomas Bremser, welche Folgen könnten denn die Pläne haben für Fußballfans?
1: Ja, die Sorge ist, wenn Investoren Teile der WM kaufen, dann machen sie das ja nicht, weil sie den Fußball so lieben, sondern weil sie hoffen, Geld zu verdienen. Sprich, die WM wird noch kommerzieller. FIFA-Boss Infantino kann sich ja vorstellen, dass noch mehr Mannschaften mitspielen künftig. Jetzt waren es ja schon so viele wie noch nie. Und so eine WM findet nur alle 4 Jahre statt. Da würde ich mich als Investor fragen, warum spielen wir nicht einfach alle 2? Dann würden wir noch mehr Tickets verkaufen und noch mehr TV-Gelder kassieren. Also das sind alles Gedankenspiele, aber die sind nicht so weit hergeholt.
0: Nicht mehr mein Fußball, sagen da sicher viele. Der Sport an sich rückt angesichts dieser Wahnsinnspläne ja komplett in den Hintergrund. Was meinst du denn, wird die FIFA diese Pläne wirklich umsetzen und den Weg für Investoren damit freimachen?
1: Also FIFA-Boss Infantino ist ja alles zuzutrauen. Der hat immer größere Dollarzeichen vor Augen. Und er hat vor allem kleine Verbände auf seiner Seite. Denn er verspricht, wenn die FIFA durch den Verkauf Milliarden einnimmt, gibt er das brav weiter an die Fußballverbände in aller Welt. Und damit macht er sich natürlich beliebt. Der wichtigste Verband in Europa hält aber dagegen. Die UEFA überlegt offenbar sogar, die WM zu boykottieren. Heißt, sie würde dann ohne Spanien, Frankreich oder auch Deutschland stattfinden. Das ist natürlich undenkbar, könnte aber als Drohung wirken.
0: FIFA-Präsident Gianni Infantino will einen Teil der kommerziellen Rechte an Weltmeisterschaften an Investoren verkaufen. Fans und Verbände wollen sich wehren. Ob das Wirkung zeigt, ist offen.

besser ankommen mit dem Radio Hochstift Verkehrsservice. Kleiner Nachtrag zum Blitzer auf der B241 in Borgentreich-Lütgen-Eder. Da wird in beide Richtungen geblitzt. Kommt also gut an und gut durch den weiteren Tag ab jetzt mit dem Kollegen Jonas Mertens. Ich bin Christina Hüllweg. Schönen Mittwoch noch.

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1: Mit Jannik Böke. Schönen guten Tag. Die nächsten Korruptionsvorwürfe erschüttern den Justizvollzug in NRW. Nach den Fällen in Euskirchen, Rheinbach und zuletzt Siegburg ist jetzt auch die JVA Willig I betroffen. Dort wird gegen zwei Justizvollzugsbeamte ermittelt. NRW-Justizminister Limbach gerät dadurch jetzt weiter in Erklärungsnot. Einzelheiten aus Düsseldorf hat Hussein Asyandi für uns.
2: Schon Mitte Juli hatten Ermittler die JVA Willig I durchsucht. Wie jetzt bekannt wurde, richtet sich das Verfahren gegen zwei Justizvollzugsbeamte. Ihnen werden unter anderem Drogenhandel und Bestechlichkeit vorgeworfen. Die Staatsanwaltschaft Krefeld wertet die sichergestellten Beweise im Moment aus. Für politische Diskussionen sorgt jetzt vor allem, dass der Fall weder öffentlich gemacht noch dem Rechtsausschuss des Landtags mitgeteilt wurde. Und das, obwohl dort zuletzt mehrfach über ähnliche Vorfälle in anderen Gefängnissen beraten worden war. Das Justizministerium räumt inzwischen ein, dass das Parlament hätte informiert werden müssen und will die internen Abläufe jetzt überprüfen. SPD und FDP verlangen jetzt eine Sondersitzung des Rechtsausschusses. Dort soll Justizminister Limbach erklären, warum die Ermittlungen in Willig zunächst verschwiegen wurden. Für Limbach werden die häufigen Fälle möglicher Bestechung und Korruption in den Gefängnissen zu einer heiklen Angelegenheit.
1: Danke, José, für die Infos. Und jetzt weitere Meldungen im Überblick. Die Berliner Polizei verteidigt sich für die Entscheidung, den mutmaßlichen CSD-Attentäter nicht in Präventivhaft genommen oder mit einer elektronischen Fußfessel überwacht zu haben. Die Polizeipräsidentin sagte heute im Innenausschuss, die Polizei habe dafür nichts, aber auch gar nichts in den Händen gehabt. Der 21-jährige Abdul B. galt schon vor der Tat als Gefährder. Es habe aber keine Hinweise auf die Planung eines Anschlags gegeben, so die Polizeipräsidentin. Bundespräsident Steinmeier hat heute Mittag die neuen Minister offiziell ernannt. Steffen Bilger, Carsten Lindemann und Nina Wagen sollen damit noch im Laufe des Tages die Amtsgeschäfte in ihrem Ressort übernehmen, auch wenn sie wegen der parlamentarischen Sommerpause erst im September vor dem Bundestag vereidigt werden. Hitze und Wind fachen die Feuer an der französischen Atlantikküste wieder an. Die Feuerwehr befürchtet, dass die Waldbrände sich wieder unkontrolliert ausbreiten. Hintergrund sind erwartete Temperaturen von bis zu 41 Grad und eine sinkende Luftfeuchtigkeit. Am Donnerstag werden dann Unwetter erwartet. Entspannt und schnell mit dem Zug nach Italien reisen. Das soll in Zukunft mit dem Brenner Basistunnel Realität werden. Seit 11 Jahren werden dafür in den Alpen Tunnel ins Gebirge geschlagen. Jetzt konnten die beiden Haupttunnelröhren zwischen Österreich und Italien miteinander verbunden werden, berichtet unter anderem das Land Südtirol. Die Tunnelbauer haben sich dafür von beiden Seiten des Bergs gleichzeitig durch den Fels geschlagen, um sich dann fast 1,5 Kilometer unter dem Brennerpass wieder zu treffen. Insgesamt 230 Kilometer Strecke haben die Tunnelbauer in den Fels geschlagen, heißt es von den Verantwortlichen. Der Brenner Basistunnel soll die Fahrzeit von München nach Verona um etwa 2 auf 3,5 Stunden verkürzen. Die Inbetriebnahme ist für 2032 geplant.
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3: Mit Dirk Bentfeld, guten Tag. Bei einem Streit zwischen einer 18-Jährigen und einem 39-Jährigen in Kassel ist ein Borgentreicher verletzt worden. Der Mann hat sich zwischen die beiden Personen gestellt und mit einem weiteren Unbeteiligten den 39-Jährigen festgehalten. Dabei wurde der 30-Jährige aus Borgentreich am Hals gekratzt und sein T-Shirt wurde zerrissen. Im Vorfeld soll der 39-Jährige Tatverdächtige sich über die Lautstärke des Telefonats der jungen Frau aufgeregt haben. Daraufhin habe er sie rassistisch beleidigt.
4: Sonne pur und bis zu 33 Grad heute Nachmittag im Radio Hochstift. Wetter, das liefert uns heute und morgen auf jeden Fall den Hitzehöhepunkt der Woche bei uns im Hochstift. Morgen kommen wir von Lichtenau bis Nieheim, nämlich sogar auf Höchstwerte von 35 Grad. Dazu scheint voraussichtlich erstmal noch weiter die Sonne. Nachmittags sind Stand jetzt morgen aber auch Gewitter möglich. Besser ankommen mit dem Radio Hochstift Verkehrsservice. Da haben wir weiterhin die Sperrung in Paderborn-Elsen. Da ist die von Kettler Straße in beide Richtungen gesperrt in Höhe der Apotheke, weil dort Säure ausgetreten ist. Wie lange der Einsatz da noch läuft, ist unklar. Ihr hört es aber natürlich hier bei uns. Gesperrt ist heute auch die Straße im Knick in Paderborn-Bennhausen. Zwar bis heute Abend ist die Strecke zwischen Paderborn-Bennhausen und der B64 gesperrt, weil da 3 Schwertransporte auf ihre Weiterfahrt noch warten müssen. Habt auch das also im Hinterkopf. Dann haben wir ein bisschen Stau auf der A44 Richtung Dortmund zwischen Marsberg und Lichtenau. 4 Kilometer Stau da gerade. Laut ADAC braucht ihr etwa 20 Minuten länger. Und es wird geblitzt. Einmal auf der B241 Borgentreich-Lütgeneder in beide Richtungen und in Warburg-Bohnenburg auf der Eggestraße von Ikenhausen aus kommt. Da steht seit heute der Blitzeranhänger und kontrolliert offenbar bei 50 euer Tempo. Gute Fahrt euch allen.
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4: Na, guck mal an, wir sind oft unsere härtesten Kritiker, aber wir gönnen uns auch mal was. Rund 2000 Euro geben wir Deutschen laut einer neuen Umfrage im Jahr aus, um uns selbst zu beschenken. Wir haben mal ein bisschen auf der Straße nachgefragt, ob ihr das auch manchmal macht.
5: Also ich persönlich gebe immer was für die Kinder. Mein Mann ist auch so. Wir sind eher so, wir machen denen eine Freude.
6: Nicht wirklich.
7: Ach, wenn so Kleinigkeiten, aber meistens nur für die Kinder Sachen kaufen.
8: Ja, schenke ich mir. Ich gehe irgendwie shoppen und kaufe ich mir, ach, das konnte ich noch haben und dann mache ich das gerne auch.
4: Ja, ist doch auch einfach ein gutes Gefühl, oder? Warum wir uns gerne selber beschenken, sprechen wir gleich noch ausführlicher drüber. Jonas Mertens hier. Tachchen.

Günstiger ankommen mit dem Radio Hochstift Verkehrsservice. Besten Dank fürs Bescheid geben. Ihr habt uns direkt einen neuen Blitzer gemeldet. In Paderborn-Sande wird auf der Sennelager Straße Höhe Lippesee Fahrtrichtung Sennelager bei 50 € Tempo kontrolliert. Weiterhin gute Fahrt.

0: Alex Warren haben wir gerade gehört im besten Mix bei Radio Hochstift mit Ordinary, 14:45 am Mittwochnachmittag. Geburtstag, neuer Job oder einfach ein besonderer Moment im Leben. Da warten viele von uns offenbar gar nicht erst darauf, dass jemand anderes mit einem netten Geschenk um die Ecke kommt. Nein, wir beschenken uns einfach direkt selbst. Radio Hochstift-Kollege Leo Arrighi, und dafür geben wir Deutschen überraschend viel Geld aus.
1: Ja, im Schnitt rund 2000 Euro im Jahr. Das zeigt eine aktuelle Umfrage der FOM Hochschule. Am spendabelsten mit sich selbst sind dabei übrigens die 29- bis 24-Jährigen. Die kommen auf rund 2400 Euro pro Jahr. Und Männer geben für Selbstgeschenke im Schnitt sogar deutlich mehr aus als Frauen.
0: Okay, aber da müssen wir jetzt noch mal ein bisschen genauer klären, was denn überhaupt alles als Selbstgeschenk zählt oder was einfach nur ja unter Kategorie Einkaufen zum Beispiel fällt. Die neue Zahnpasta ist ja vermutlich eher nicht das große Selbstgeschenk.
1: Nee, genau. Notwendige Alltagskäufe zählen natürlich nicht. Gemeint sind Sachen, die wir uns ganz bewusst gönnen. Am häufigsten Kleidung, Schuhe oder Accessoires. Danach kommen Reisen und Freizeitaktivitäten wie Konzerte und dann gutes Essen und Getränke.
0: Und die große Frage lautet jetzt natürlich, warum genau machen wir das denn jetzt so gerne? Uns selber beschenken.
1: 43% verbinden solche Käufe mit besonderen Erinnerungen, also zum Beispiel ein Schmuckstück nach einem Karrieresprung oder eine Reise zum Geburtstag. Der Studienleiter sagt deshalb sinngemäß, wir kaufen uns nicht nur etwas, wir kaufen uns damit auch Erinnerungen.
0: Ja, Selbstgeschenke sind für viele von uns also längst mehr als mal eben spontanes Shopping oder so. Im Schnitt geben wir dafür rund 2000 Euro im Jahr aus und oft steckt sogar ein ganz besonderer Moment dahinter. In diesem Sinne, gönnt euch auch mal was.
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Kurzes Update aus dem Radio Hochstift Verkehrsservice. Die von Kettler Straße in Paderborn-Elsen ist wieder frei. Die war bis eben voll gesperrt, weil an einer Apotheke ein Feuerwehreinsatz lief, weil da Säure ausgetreten war. Wie gesagt, gute Nachrichten. Die von Kettler Straße in Elsen ist jetzt wieder frei. Gute Fahrt euch.

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5: Radio Hochstift hier, 14.30 Uhr haben wir's. Da geht's rüber in unsere Nachrichten und zum Kollegen Dirk Benfeld.
6: Guten Tag.
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6: In Paderborn-Elsen ist die Feuerwehr gerade an der Von-Kettler-Straße im Einsatz. Dort wurden in einer Apotheke 100 Gramm Picrinsäure gefunden. Nach Informationen der Neuen Westfälischen handelt es sich dabei um einen Zufallsfund einer Apothekenmitarbeiterin. Die informierte dann direkt die Feuerwehr. 50 Feuerwehrleute sind aktuell vor Ort im Einsatz. Sowohl die Apotheke als auch die darüberliegenden Wohnungen und zwei direkt angrenzende Häuser mussten evakuiert werden. 16 Menschen, darunter ein Kind, sind davon betroffen. Ein 30-jähriger Borgentreicher hat in Kassel einer jungen Frau geholfen, die einem rassistischen Angriff ausgesetzt war. Dabei wurde er selbst verletzt. Am Montagnachmittag haben sich in einer Straßenbahn in Kassel eine 18-Jährige und ein 39-Jähriger gestritten.
7: Das habe der 39-jährige Hamburger als zu laut empfunden. Im weiteren Verlauf soll er sie rassistisch beleidigt haben. Außerdem werden ihm volksverhetzende Aussagen vorgeworfen. Laut Polizeibericht ist das so lange passiert, bis beide an einer Haltestelle die Straßenbahn verlassen haben. Dort soll der Hamburger die 18-Jährige mit einem alkoholischen Getränk bespritzt haben und auf sie zugegangen sein. Daraufhin haben sich zwei Unbeteiligte dazwischengestellt. Einer davon war der Mann aus Borgentreich. Beim Festhalten des sich wehrenden Tatverdächtigen wurde der 30-jährige Borgentreicher am Hals gekratzt und sein T-Shirt wurde zerrissen.
6: Für die Beschäftigten der Paderborner und Herforder Brauerei gibt es jetzt einen Sozialplan. Das teilt die Gewerkschaft Nahrung Genuss Gaststätten mit. Der wichtigste Punkt dabei seien die Abfindungen. Es soll für jedes Beschäftigungsjahr, je nach Alter, zwischen der Hälfte und 70% eines Bruttolohns geben. Außerdem bietet die Haus Kramer Gruppe an ihrem Standort in Warstein 50 Arbeitsplätze. Sollte der Verkauf der Paderborner Brauerei nicht zeitnah klappen, werden im November erste Kündigungen verschickt. In Paderborn wären 120 Beschäftigte betroffen.
5: Wir schauen aufs Radio Hochstift Wetter und da sehen wir heute überall nur die Sonne. Von Hövelhof bis Beverungen liegen die Höchstwerte dazu bei 33 Grad im Schatten. Morgen machen wir Stand jetzt mit Sonnenschein weiter und die Temperaturen gehen sogar bis auf 35 Grad hoch. Ab dem Nachmittag kann es aber Stand jetzt zumindest auch gewittern. Besser ankommen mit dem Radio Hochstift Verkehrsservice. Vorsicht bitte auf der A44 Richtung Kassel. Da wird uns zwischen Büren und dem Kreuz Würnberg-Haaren ein Unfall mit einem LKW gemeldet. Mehr wissen wir dazu gerade noch nicht. Fahrt da gerade bitte vorsichtig. A44 Richtung Kassel. Zwischen Büren und dem Kreuz Würnberg-Haaren wurde uns ein Unfall mit einem LKW gemeldet. Fahrt da bitte vorsichtig. Es staut sich auch auf der A44 in der Gegenrichtung, in Richtung Dortmund zwischen Marsberg und Lichtenau. 4 Kilometer Stau da gerade. Laut ADAC braucht die etwa 25 Minuten länger. Und es wird geblitzt auf der B241 Borgentreich-Lütgen-Eder in beide Richtungen, in Paderborn-Sande auf der Sennenlagerstraße Höhe Lippesee, Fahrtrichtung Sennenlager bei 50 und in Warburg-Bodenburg auf der Eggestraße von Ikenhausen aus kommt. Da steht seit heute der Blitzeranhänger und kontrolliert bei 50 euer Tempo.
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5: Tag 5 bei Libori in Paderborn. Ein Fest mit ganz vielen Traditionen, alle aufzuzählen. Das würde jetzt hier viel zu lange dauern. Wir erinnern uns gleich aber an ein wahres Libori-Urgestein, das in diesem Jahr leider nicht mehr dabei ist und das vor kurzem leider von uns gegangen ist. Die erfahrenen Gäste auf dem Pottmarkt von euch werden sie bestimmt gekannt und getroffen haben in den vergangenen Jahren. Jonas Mertens hier. Freut mich, dass ihr mit dabei seid.

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Noch ein kurzes Update aus dem Radio Hochstift Verkehrsservice, und zwar zu dem Unfall auf der A44 Richtung Kassel. Zwischen Büren und Kreuz Würnberg-Haren wurde uns ein Unfall mit einem LKW gemeldet. Ralf hat sich gerade über WhatsApp bei uns gemeldet. Besten Dank dafür, und sagt, dass die beteiligten Fahrzeuge, die stehen demnach am Ende der Baustelle auf dem Standstreifen. Ihr kommt da also gut dran vorbei. Fahrt natürlich trotzdem aufmerksam an der Stelle A44 Richtung Kassel zwischen Büren und dem Kreuz Würnberg-Haren. Am Ende der Baustelle, da steht der LKW oder die beteiligten Fahrzeuge auf dem Standstreifen. Ihr kommt gut dran vorbei, fahrt trotzdem vorsichtig.

0: Der Mittwochnachmittag hier bei Radio Hochstift. 3:15 haben wir es gleich. Freut mich, dass ihr mit dabei seid. Für viele von euch wird es ihn bestimmt geben. Diesen einen Stand auf dem Pottmarkt in Paderborn, auf dem Libori-Fest, den ihr seit Jahrzehnten kennt. Das grüne Tuch zum Beispiel, den Stand gibt es noch. Im vergangenen Jahr haben wir aber mit einem echten Pottmarkt-Urgestein und dem Gesicht des Standes gesprochen, mit Petra Wiedig. Nach 54 Jahren hat sie nach Libori 2025, also nach dem vergangenen Libori, ihren Stand abgegeben. In diesem Jahr ist sie kurz vor Libori gestorben, nachdem sie im letzten Jahr schon die Handbremse angezogen hat.
1: Ich muss jetzt Feierabend machen, weil ich habe einen feuchten und trockenen Makula. Ich weiß nicht, ob es Ihnen was sagt, aber das heißt, ne, dunkel wird's. Und ich habe einen Wohnwagen gespannt. Damit stehe ich immer in Schloss Neuhaus auf dem Campingplatz. Das schaffe ich nicht mehr.
0: Schon damals hat sie sich mit gesundheitlichen Problemen rumschlagen müssen. Und zum Pottmarkt kam sie ja immer von der ostfriesischen Nordseeküste. Also nicht nur mal eben eine halbe Stunde Fahrt, sondern deutlich länger. Für viele war Petra Wiedig ein sehr bekanntes Gesicht, denn
1: ich habe hier so viel Stammkundschaft. Die sind mit mir alt geworden.
0: Ja, und dann kennt man sich eben und kommt vielleicht auch füreinander extra nochmal nach Paderborn. Und das ist eben auch Libori, ne? Bei dem Bummel über den Pottmarkt in Erinnerung schwelgen. Auch an diejenigen, die jetzt nicht mehr mit dabei sind.

Pink, gerade gehört im besten Mix bei Radio Hochstift. Ja, nachdem es diese Woche schon die Meldung gab, dass Porsche weitere 5000 Stellen abbauen muss oder will, gibt's auch heute wieder schlechte Nachrichten vom Autohersteller BMW. Der will weltweit nämlich rund 8000 Stellen abbauen. Der Stellenabbau soll hier über die natürliche Fluktuation und in Deutschland über ein Abfindungsprogramm auf freiwilliger Basis erfolgen. Mehr Nachrichten gibt's gleich um 15 Uhr wieder hier bei Radio Hochstift. Ihr kommt also wie immer gut informiert durch den Nachmittag mit uns.

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1: Mit Jannik Böke. Schönen guten Tag. Die Aussichten auf dem Arbeitsmarkt hellen sich leicht auf. Zu dieser Einschätzung kommt das Münchner IFO-Institut mit Blick auf das aktuelle Beschäftigungsbarometer. Das ist laut den Wirtschaftsforschern leicht gestiegen um 0,8 Punkte auf 93. Was das konkret heißt, weiß Lena Bauer.
2: Das IFO-Institut spricht von einer leichten Stabilisierung am Arbeitsmarkt. Der Arbeitsmarkt bleibe aber in schwierigem Fahrwasser. Für eine echte Trendwende brauche es mehr wirtschaftliche Dynamik, besonders in der Industrie. Dort sieht es demnach besonders schlecht aus und mehr Unternehmen wollen demnach dort Jobs abbauen, als neue zu schaffen. Fast alle Industriebranchen planen mit weniger Personal, so die Wirtschaftsforscher. Eine Ausnahme gibt es aber wohl: die Hersteller von Datenverarbeitungsträgern sowie elektronischen und optischen Erzeugnissen, also zum Beispiel in den Bereichen Computer, Server oder Chips. Und leicht gute Nachrichten gäbe es auch aus dem Bereich Handel und bei den Dienstleistern. Die Aussichten seien hier etwas besser.
1: Danke, Lena. Und jetzt weitere Meldungen im Überblick. Die Kritik an Bundeskanzler Merz aus der eigenen Partei reißt nicht ab. Unter anderem der Bremer CDU-Chef Strohmann sagte heute dem Tagesspiegel, eine Partei funktioniert nicht, indem da einer von sitzt, einen Monolog hält und wir anschließend applaudieren. Auch andere CDU-Politiker äußerten sich wieder kritisch über Merz und seinen Kommunikationsstil. Dem Rhein droht an vielen Stellen in NRW Rekordtiefs bei den Pegelständen. Für das Wochenende werden so niedrige Wasserstände wie noch nie seit Beginn der Aufzeichnungen erwartet, heißt es vom Wasserstraßen- und Schifffahrtsamt. Für Köln liegt die Prognose des Rheinpegels zum Beispiel bei 67 Zentimetern, so niedrig wie seit mindestens 100 Jahren nicht mehr. Deutschlands größter Gashändler Uniper hat einen langfristigen Liefervertrag für Flüssigerdgas aus Kanada vereinbart. Uniper wird über einen Zeitraum von bis zu 20 Jahren jährlich 2 Millionen Tonnen LNG beziehen. Das hat das Unternehmen mitgeteilt. Die ersten Lieferungen werden demnach ab 2032 erwartet. Ein Hund im Büro ist in vielen Unternehmen nicht ohne weiteres möglich. Ganz anders ist die Lage jetzt bei der italienischen Lufthansa-Tochter ITA Airways. Dort dürfen ab Montag Hunde ohne Transportbox mit in die Kabine, wenn sie maximal 30 Kilo schwer sind. Darunter fallen dann auch zum Beispiel Schäferhunde oder Dalmatiner. Der Service wird allerdings zunächst nur auf ausgewählten Inlandsflügen angeboten und es gilt ein Limit von maximal 2 Tieren pro Flug. Bisher mussten größere Hunde bei Flugreisen in der Regel in einer Transportbox im Frachtraum untergebracht werden. Die Airline erklärte schon vorab, dass andere Passagiere den Sitzplatz wechseln dürfen, wenn sie Angst vor Hunden oder eine Allergie haben.
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3: Mit Dirk Bentfeld. Guten Tag. Für die Beschäftigten der Paderborner und Herforder Brauerei gibt es jetzt einen Sozialplan. Das teilt die Gewerkschaft Nahrung Genuss Gaststätten mit. Der wichtigste Punkt dabei seien die Abfindungen. Es soll für jedes Beschäftigungsjahr je nach Alter zwischen der Hälfte und 70% eines Bruttolohns geben. Außerdem bietet die Haus Kramer Gruppe an ihrem Standort in Warstein 50 Arbeitsplätze. Sollte der Verkauf der Paderborner Brauerei nicht zeitnah klappen, werden im November erste Kündigungen verschickt. In Paderborn wären 120 Beschäftigte betroffen.
4: Im Radio Hochstift Wetter ist weiter Schwitzen angesagt. Die Sonne knallt weiter auf uns runter und auf dem Thermometer stehen heute bis zu 33 Grad. Morgen geht's Stand jetzt erstmal auch noch sonnig weiter. Nachmittags sind von Büren bis Warburg aber auch Gewitter möglich. Dazu sind morgen sogar Höchstwerte von bis zu 35 Grad drin. Besser ankommen mit dem Radio Hochstift Verkehrsservice. Da nochmal der Hinweis, dass die Straße im Knick bei Paderborn-Bennhausen noch bis zum Abend gesperrt ist. Die Straße zwischen Paderborn-Bennhausen und der B64 ist gesperrt, weil da drei Schwertransporte ja bis heute Abend noch auf ihre Weiterfahrt bzw. die Erlaubnis warten müssen. Dann hat es einen Unfall gegeben auf der A44 Richtung Kassel zwischen Büren und dem Kreuz Wünnenberg-Haaren mit einem LKW. Der steht aber wohl auf dem Seitenstreifen. Ihr kommt also dran vorbei. Fahrt bitte trotzdem vorsichtig. Es staut sich auf der A44 in der Gegenrichtung. A44 Richtung Dortmund zwischen Marsberg und Lichtenau. 4 Kilometer Stau da weiter. Laut ADAC braucht ihr etwa 20 Minuten länger. Und es wird geblitzt auf der B241 Borgentreich-Lütgen-Eder in beide Richtungen. In Paderborn-Sande auf der Sennelagerstraße Höhe Lippesee. Wenn ihr Richtung Sennelager unterwegs seid, da wird bei 50 euer Tempo kontrolliert. Gilt auch für die Eggestraße in Warburg-Bohnenburg. Da wird von Ikenhausen aus kommend kontrolliert. Da steht nämlich seit heute der Blitzeranhänger. Wenn ihr sonst noch irgendwas gesehen habt auf unseren Straßen, weitere Blitzer zum Beispiel oder sonstige Verkehrsbehinderung, sagt uns wie immer gerne Bescheid. Schreibt uns zum Beispiel eine WhatsApp-Nachricht hier ins Studio an die 05251 17370. Gerne auch als Sprachnachricht.
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4: Mit Jonas Mertens und jetzt mit Musik von Samba. Schönen Mittwochnachmittag.

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0: Ich und ich vom selben Stern. Viertel nach drei am Mittwochnachmittag.
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0: Letzte Woche ging es für uns ja nach Manchester, genauer gesagt ins Studio mit, ihr habt ihn gerade schon gehört, Musiker Iggy Kelly. Der hat sich nämlich bereit erklärt, einen ganz besonderen Song mit uns zu gestalten. Einen Song für unsere diesjährige Aktion Lichtblicke. Und unsere Kollegin Annick Manoukian aus der Musikredaktion war nicht nur bei der Entstehung mit dabei in Manchester, sondern ist selbst sogar Teil des Songs und hat dafür vor Ort ein paar Töne eingesungen. Wie es seitdem mit der Produktion weitergegangen ist, das hat uns Iggy Kelly jetzt erzählt.
2: Also seit Annick wieder zurückgeflogen ist, natürlich ein paar Sachen passiert. Hier ein bisschen mehr Hall, hier ein bisschen mehr Echo. Also es gibt ja viele Sachen, die man so einem Song anpassen kann. Das haben wir natürlich gemacht. Aber der Song, wie er klingt, ist natürlich mit Annick vor Ort entstanden und quasi schon sehr, sehr weit gewesen.
0: Ja, sehr cool, dass Annick da ja live und in Farbe, sage ich mal, mitmachen durfte und ja daran teilhaben durfte, dass der Song mit uns zusammen entsteht. Und was jetzt noch an Arbeit ansteht, bis das fertige Endprodukt dann im Dezember rauskommt, das hat uns Iggy natürlich auch verraten.
2: Also was jetzt passiert ist, dass der Producer jetzt erstmal so ein bisschen aufräumen muss. Wir haben ja super viele verschiedene Elemente aufgenommen. Was wir natürlich noch machen werden, ist noch Harmonien aufnehmen. Da brauchen wir auch unbedingt ganz viele schöne Harmonien von Annick. Da freue ich mich auch sehr drauf. Und danach werden ich und Annick überlegen, bis wir irgendwann sagen, so, das ist es. Und dann kommt er raus.
0: Sehr schönes Projekt. Wir sind echt gespannt. Und das Beste ist ja sowieso, dass die ganze Arbeit dahinter am Ende für einen guten Zweck ist. Der Song ist ja ganz unserer Aktion Lichtblicke gewidmet. Die hilft Kindern und Familien in Notsituationen in Nordrhein-Westfalen. Und Iggys Lied wird der diesjährige Soundtrack dazu sein. Jetzt gibt es schon mal eine Portion Iggy Kelly zum Warmmachen. Quasi Heard It All hören wir jetzt bei Radio Hochstift.

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5: Radio Hochstift hier und damit ist jetzt auch die nächste Personalentscheidung bei der Union offiziell. 11 Tage nach dem Rücktritt von Jens Spahn ist Thorsten Frey zu seinem Nachfolger als Fraktionschef gewählt worden. Etwas mehr als 90% der Abgeordneten von CDU und CSU im Bundestag haben für den bisherigen Kanzleramtsminister gestimmt. Mehr Nachrichten aus den Kreisen Paderborn und Höxter bekommt er jetzt um 15.30 Uhr von und mit Dirk Benfeld.
6: Guten Tag.
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8: Das habe der 39-jährige Hamburger als zu laut empfunden. Im weiteren Verlauf soll er sie rassistisch beleidigt haben. Außerdem werden ihm volksverhetzende Aussagen vorgeworfen. Laut Polizeibericht ist das so lange passiert, bis beide an einer Haltestelle die Straßenbahn verlassen haben.
6: Entschuldigung, da haben wir uns getan mit dem Ton.
8: Mit einem alkoholischen Getränk.
6: Jetzt haben wir es wieder. Alles klar. Wir wollten was anderes hören, und zwar den Bundespräsidenten.
9: Im Namen der Bundesrepublik Deutschland ernenne ich aufgrund des Artikels 64 Absatz 1 des Grundgesetzes für die Bundesrepublik Deutschland Herrn Dr. Carsten Linnemann zum Bundesminister für Gesundheit, Berlin, den 29. Juli 2026.
6: So klang das heute Mittag um 12.17 Uhr bei der Ernennung des Paderborner Bundespolitikers Carsten Linnemann zum Gesundheitsminister. Bundespräsident Frank-Walter Steinmeier wünschte dem früheren CDU-Generalsekretär in seinem neuen Amt viel Erfolg und Entschlossenheit. Er stehe vor großen Herausforderungen und müsse den Reformprozess weiterführen. Sollte der Verkauf der Paderborner Brauerei scheitern, wird es im November erste Kündigungen geben. Das schreibt die Gewerkschaft Nahrung Genuss Gaststätten. Für die Mitarbeitenden in Paderborn und Herford steht jetzt auch ein Sozialplan an. Darin stehen unter anderem Abfindungen und Einmalzahlungen für Kinder. Zusätzlich bietet die Warsteiner Brauerei, die zur Haus-Kramer-Gruppe gehört, auch 50 Arbeitsplätze am Standort Warstein an. Die NGG wirft dem Management des Unternehmens Fehlentscheidungen vor. Am Standort in Paderborn wären rund 120 Beschäftigte betroffen. Der SC Paderborn 07 hat heute kurzfristig ein weiteres Testspiel bestritten. Gegen den englischen Zweitligisten FC Southampton setzte sich der SCP in letzter Spielminute mit 2:1 durch. Bei sehr heißen Temperaturen im Paderborner Trainingszentrum gingen die Engländer zunächst nach 48 Minuten in Führung. Neuzugang Jano Terhorst erzielte mit einem sehr schönen Fallrückzieher das 1:1 in der 87. Minute und traf dann noch in der Nachspielzeit zum 2:1 Sieg für den SCP.
5: Sonne pur und bis zu 33 Grad heute Nachmittag im Radio Hochstift. Wetter, das liefert uns heute und morgen auf jeden Fall den Hitzehöhepunkt der Woche. Morgen kommen wir von Borchen bis Steinheim nämlich sogar auf Höchstwerte von bis zu 35 Grad. Dazu scheint voraussichtlich erstmal weiter die Sonne morgen. Nachmittags sind Stand jetzt aber auch Gewitter möglich. Ihr kommt besser an mit dem Radio Hochstift Verkehrsservice. Da nochmal der Hinweis, dass die Straße im Knick in Paderborn-Bennhausen, also die Straße zwischen Paderborn-Bennhausen und der B64 bis zum Abend gesperrt ist, weil da drei Schwertransporte noch auf ihre Weiterfahrt warten müssen. Dann staut es sich weiter auf der A44 Richtung Dortmund zwischen Marsberg und Lichtenau. 5 Kilometer Stau da gerade. Laut ADAC braucht ihr etwa 20 Minuten länger. Und es wird geblitzt auf der B241 Borgentreich-Lütgen-Eder in beide Richtungen. In Paderborn-Sande, Höhe Lippesee auf der Sennelau. Lagerstraße Richtung Sennelager bei 50 und in Warburg-Bohnenburg auf der Eggestraße von Ikenhausen aus kommt. Auch da kontrolliert seit heute ein Blitzeranhänger bei 50 euer Tempo. Gute Fahrt euch allen, kommt gut an.
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5: Und da geht's für uns gleich nochmal auf Libori in Paderborn, genauer gesagt auf den Pottmarkt. Ich persönlich würde den ja mittlerweile eher als Pfannenmarkt bezeichnen. Als ich da drüber gelaufen bin, dieses Jahr hatte ich das Gefühl, dass jeder zweite Stand da Pfannen verkauft. Aber gut, vielleicht kam mir das auch nur so vor, weil ich ja nach was anderem als einer Pfanne gesucht hatte. Jonas Mertens hier. Tag zusammen.
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0: Macklemore haben wir gerade gehört im besten Mix mit Kent Holders. Viertel vor vier haben wir es gleich.
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0: Und auf dem Pottmarkt auf Libori in Paderborn, da kann man sich bei zwei Sachen ja eigentlich zu 100% sicher sein. Einerseits gibt es jedes Jahr was Neues, andererseits trifft man aber auch die gleichen Menschen jedes Jahr wieder. Wie zum Beispiel Manfred Kisse, der hat schon super lange seinen Stand mit Holzspielzeug auf dem Pottmarkt. Wieso dieses Jahr aber ein besonderes Jahr ist und wie lange er wirklich schon da ist, das hat er der Radio-Hochstift-Kollegin Julia Kleine-Kemper erzählt.
2: Und zwar steht ja ein großes Schild hier vorne vor, Geschäftsaufgabe. Aber Sie sind ja schon jahrelang hier, ne? Also wie viele Jahre waren Sie schon auf dem Pottmarkt hier auf Libori?
3: Wir sind jetzt knapp 30 Jahre hier auf dem Pottmarkt. Und wir sind immer sehr gerne hingekommen. Es ist einfach nur wunderschön hier, nette Leute. Es ist einfach nur toll hier. Und es tut in der Seele weh aufzuhören. Es tut wirklich weh. Man vergießt so ein paar Tränen.
2: Wollen Sie denn vielleicht noch mal privat vorbeikommen? So?
3: Da kommen wir auf alle Fälle. Jedes Jahr sind wir hier. Das ist aber klar. Das muss sein. Das ist Pflicht. Ne? Paderborn ist einfach wunderschön. Die Menschen sind nett. Es ist einfach nur traumhaft schön hier.
2: Danke für diese Lobeshymne an die netten Menschen, weil ganz ehrlich, alle sagen immer, Paderborner sind so in sich gekehrt, so ein bisschen grummelig. Das stimmt überhaupt nicht. Ist überhaupt nicht richtig.
3: Nein, das ist überhaupt nicht wahr. Vor allem, ne, ich habe mit den Leuten, ich mache Spaß mit den Leuten, die lachen und freuen sich und das ist einfach nur schön.
0: Und das ist ja das Einzigartige auf dem Paderborner Pottmarkt zu Libori. Viele unterschiedliche Stände, viele Geschichten und immer was zu erzählen. Ist auch gut für uns hier bei Radio Hochstift.
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Das ist mal eine Story, ey. In der Toskana räumt ein Dominikanermönch das Archiv der Klosterapotheke auf und er findet ein vergilbtes Papier aus dem 19. Jahrhundert für ein Getränk aus Kolanüssen und Kokablättern. Klingt bekannt? Ja, anscheinend wurde da ein Vorläufer von Coca-Cola entdeckt, den es schon vor 175 Jahren in Florenz gegeben haben könnte.

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1: Mit Jannik Böke. Schönen guten Tag. Nach dem mutmaßlich islamistischen Anschlag auf den CSD in Berlin verschärft NRW die Sicherheitsmaßnahmen. Vor allem bei großen Veranstaltungen wie Volksfesten, Konzerten und den noch anstehenden CSD-Umzügen soll die Polizei jetzt noch sichtbarer präsent sein. Gleichzeitig nehmen die Sicherheitsbehörden bekannte islamistische Gefährder genauer unter die Lupe. NRW-Innenminister Reul hat am Mittag neue Zahlen und weitere Maßnahmen vorgestellt. Aus Düsseldorf berichtet Rosina Sjandi.
2: Das NRW-Innenministerium hier in Düsseldorf hatte schon am Sonntag alle Polizeibehörden im Land angewiesen, die Sicherheitskonzepte noch mal genau zu überprüfen und die Präsenz bei Großveranstaltungen, falls nötig, zu erhöhen. Gleichzeitig sollen bekannte islamistische Gefährder intensiver überwacht werden. In NRW gelten aktuell 165 Menschen als islamistische Gefährder. 73 davon sind nach Einschätzung der Behörden derzeit aktionsfähig. Das heißt, man traut ihnen zu, eine Tat zu begehen. Für sie sollen zusätzliche Maßnahmen geprüft werden. Reul kündigte dafür mehrere Sondersitzungen des gemeinsamen Terror Abwehrzentrums an.
3: Unsere Gefährder, die gucken wir uns jetzt ganz genau an, die nehmen wir uns vor, und das mit dem Vornehmen und Angucken bei den Gefährdern heißt auf gut Deutsch, wir werden überlegen, welchen dieser Gefährder, welche Maßnahme wir jetzt aufs Auge drücken.
2: Nach Angaben der NRW-Sicherheitsbehörden gibt es bisher keine Hinweise darauf, dass der Berliner Attentäter Verbindungen nach Nordrhein-Westfalen hatte. Die Ermittlungen dazu laufen aber weiter.
1: Danke, José. Und jetzt weitere Meldungen im Überblick. Der bisherige Kanzleramtschef Thorsten Frey ist neuer Vorsitzender der Unionsfraktion im Bundestag. Die Abgeordneten von CDU und CSU haben den 52-jährigen CDU-Politiker heute in einer Sondersitzung zum Nachfolger von Jens Spahn gewählt. Nach Angaben aus der Partei erhielt Frey 91,9% der Stimmen. Der Arbeitsmarkt in Deutschland stabilisiert sich leicht. Das hat das Münchner IFO-Institut mit Blick auf das aktuelle Beschäftigungsbarometer festgestellt. Für eine echte Trendwende brauche es aber mehr wirtschaftliche Dynamik, besonders in der Industrie. Hier planen fast alle Branchen mit weniger Personal, so die Wirtschaftsforscher. Die Zahl der Erdbebenopfer in Japan ist gestiegen. Die Behörden haben 14 Todesfälle bestätigt, berichtet die japanische Nachrichtenagentur Kyodo. Es werden aber noch weitere Opfer befürchtet. Das Erdbeben der Stärke 7,1 hatte gestern Nachmittag Gebäude und Straßen beschädigt. Über 8.800 Menschen mussten in Notunterkünften übernachten. Wer mit seinem Auto in eine Waschstraße fährt, muss für mögliche Schäden meist selbst aufkommen. Das hat jetzt das Landgericht Frankenthal entschieden. Eine Entschädigung könne es nur geben, wenn Betroffene einen Fehler auf Seiten der Waschanlage nachweisen können. Geklagt hatte ein Porsche-Fahrer. Sein Fahrzeug war aus der Führungsspur der Waschanlage gesprungen. Laut seiner Aussage sei die Einweisung des Personals fehlerhaft gewesen. Beweisen konnte er das aber nicht. Ein Sachverständiger war dagegen zu dem Schluss gekommen, dass der Porsche-Fahrer offenbar infolge einer Lenkbewegung aus der Spur geraten war. Die 10.000 Euro Schaden muss der Kläger aus eigener Tasche bezahlen.
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4: Mit Dirk Benfeld, guten Tag. Der Paderborner Bundespolitiker Carsten Linnemann hat eine neue Aufgabe. Am Mittag erhielt der bisherige CDU-Generalsekretär von Bundespräsident Frank-Walter Steinmeier die Ernennungsurkunde zum Gesundheitsminister. Steinmeier wünschte Linnemann für seine Aufgabe viel Erfolg und Entschlossenheit. Er stehe vor großen Herausforderungen und müsse den Reformprozess im Gesundheitsministerium weiterführen. Linnemann ist seit 2009 im Bundestag. Er erhielt jeweils das Direktmandat für den Kreis Paderborn.
5: Wir schauen aufs Radio Hochstift Wetter und da sehen wir heute überall nur die Sonne. Von Delbrück bis Brakel liegen die Höchstwerte dazu so bei 33 Grad im Schatten. Morgen machen wir Stand jetzt noch mit Sonnenschein weiter und die Temperaturen gehen sogar bis auf 35 Grad hoch. Ab dem Nachmittag kann es Stand jetzt aber auch gewittern. Besser ankommen mit dem Radio Hochstift Verkehrsservice. Vorsicht bitte auf der A33 Richtung Bielefeld. Da wurde uns gerade ein Pannenauto in der Abfahrt Paderborn-Elsen gemeldet. Fahrt da also gerade bitte vorsichtig. Pannenauto auf der A33 Richtung Bielefeld, genauer gesagt in der Abfahrt Paderborn-Elsen. Fahrt da gerade bitte vorsichtig. Es staut sich weiter auf der A44 Richtung Dortmund zwischen Marsberg und Lichtenau. Weiter 4 Kilometer Stau. Laut ADAC braucht ihr da etwa 10 Minuten länger. Und es wird geblitzt in Paderborn auf der Sennelager Straße Höhe Lippesee. Fahrt Richtung Sennelager bei 50. In Warburg-Bodenburg auf der Eggestraße von Ikenhausen aus kommend steht seit heute der Blitzeranhänger und kontrolliert bei 50. Und dann habt ihr uns gerade noch einen frischen Blitzer gemeldet. Besten Dank dafür. Der steht auf der B1 Salzkotten Richtung Geseke. Kurz vor der Abfahrt Ferne blitzt der offenbar bei 70. Kommt alle gut an.
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5: Seit heute Mittag ist es offiziell, ihr habt es gerade schon bei Dirk in den Nachrichten gehört.
6: Der Bundeskanzler hat entschieden, Ämter in seiner Regierung neu zu besetzen. Er hat mich gebeten, die ausscheidenden Mitglieder seines Kabinetts zu entlassen und die neu berufenen zu ernennen.
5: Ja, und einer dieser Neuberufenen ist, ihr wisst es, der Paderborner Carsten Linnemann. Um 12.17 Uhr hat Bundespräsident Frank-Walter Steinmeier ihn zum neuen Gesundheitsminister ernannt. Und was Steinmeier dem 48-Jährigen noch mit auf den Weg gegeben hat, das hören wir uns gleich in Ruhe an. Jonas Mertens hier. Tag zusammen.

0: Nochmal der Hinweis aus dem Radio Hochstift Verkehrsservice. Ihr habt es uns gerade nochmal gemeldet. Vorsicht bitte auf der A33 Richtung Bielefeld in der Abfahrt Paderborn-Elsen steht offenbar immer noch ein Pannenfahrzeug. Fahrt da also bitte weiterhin vorsichtig. A33 Richtung Bielefeld in der Abfahrt Paderborn-Elsen steht ein Pannenfahrzeug. Fahrt da bitte alle ganz vorsichtig. Radio Hochstift hier am Mittwochnachmittag. 4:15 ist durch. So, und jetzt hat er also auch offiziell die Urkunde in der Hand. Der Paderborner Bundespolitiker Carsten Linnemann ist heute Mittag offiziell zum neuen Bundesgesundheitsminister ernannt worden. Um 12.17 Uhr hat ihm Bundespräsident Frank-Walter Steinmeier die Urkunde überreicht. Und dazu hat er dem Paderborner noch diese Worte hier mit auf den Weg gegeben.
1: Lieber Herr Linnemann, Sie übernehmen nun das Amt des Bundesministers für Gesundheit. Und auch Sie stehen vor großen Aufgaben. Es gilt, den Reformprozess mit aller Entschlossenheit und Tatkraft weiterzuführen, immer im Sinne des Ausgleichs zwischen Solidargedanken, Lastengerechtigkeit und Finanzierbarkeit. Ein Ausgleich, auf dem unser Gesundheitssystem basiert und dabei die verschiedenen Interessen sind so auszutarieren, dass die Bürgerinnen und Bürger darauf vertrauen können, auch in Zukunft gut medizinisch versorgt zu sein. Auch Ihnen wünsche ich viel Erfolg, Entschlossenheit und gratuliere Ihnen zu der neuen Aufgabe.
0: Ja, großer Tag heute also für Carsten Linnemann. Die Urkunde gab es ausnahmsweise nicht im Schloss Bellevue in Berlin, Radio Hochstift, Kollege Dirk Benfeld, sondern im Ausweichamtssitz von Bundespräsident Steinmeier am Spreebogen.
2: Noch genauer gesagt im Blauen Salon. Da hat der Bundespräsident Carsten Linnemann die Ernennungsurkunde überreicht, aber nicht nur ihm. Nina Wagen hat erst eine Entlassungsurkunde als Gesundheitsministerin bekommen und wurde dann zur neuen Kanzleramtsministerin ernannt. Patrick Schnieder wurde als Verkehrsminister entlassen, die Ernennungsurkunde als sein Nachfolger bekam Steffen Bilger. Und der bisherige Kanzleramtsminister Thorsten Frey bekam eine Entlassungsurkunde, weil er ja der Nachfolger von Jens Spahn als Fraktionschef der Union werden soll.
0: Vereidigt wurden die neuen Ministerinnen und Minister aber noch nicht. Das liegt daran, dass der Bundestag gerade Sommerpause hat. Das soll dann am 7. September nachgeholt werden.
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6: 16.30 Uhr haben wir es. Da geht's wieder rüber in unsere Nachrichten und die hat der Kollege Dirk Benfeld.
7: Guten Tag.
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8: Bundespräsident Frank-Walter Steinmeier hat die neuen Minister in den Ressorts Verkehr und Gesundheit sowie im Kanzleramt ernannt. Neuer Gesundheitsminister ist seit heute Mittag der Paderborner Bundespolitiker Carsten Linnemann. Er war bisher CDU-Generalsekretär und löst jetzt die bisherige Ministerin Nina Waken ab. Steinmeier wünschte Linnemann viel Erfolg und Entschlossenheit. Der Bundespräsident kritisierte aber auch, dass die Minister erst Anfang September im Bundestag vereidigt werden sollen. Entwarnung am frühen Nachmittag in Paderborn-Elsen. Nach dem Fund von Pikrinsäure in einer Apotheke an der Von-Kettler-Straße ging zu keiner Zeit eine Gefahr für die Anwohnerinnen und Anwohner aus. Radioschild-Reporter Holger Winkelmann.
9: In der Apotheke waren am Mittag 100 Gramm des gelblichen, hochentzündlichen Pulvers gefunden worden. Nach Informationen der Neuen Westfälischen war es ein Zufallsfund einer Apothekenmitarbeiterin. Die rief dann direkt die Feuerwehr. 50 Feuerwehrleute waren vor Ort, sowohl die Apotheke als auch die darüberliegenden Wohnungen und zwei direkt angrenzende Häuser wurden vorsichtshalber evakuiert. Gegen 14:30 dann die Entwarnung, weil die Säure nicht ausgetrocknet war und fest verschlossen gelagert wurde, ging von ihr keine Gefahr aus. Im explosiven Zustand hätte sie eine Sprengkraft vergleichbar mit TNT gehabt.
8: Ein lauter Knall hat gestern früh etliche Anwohner in Paderborn Schloss Neuhaus aufgeschreckt. Er war gegen 6 Uhr morgens zu hören. Offenbar besteht ein Zusammenhang mit einem SEK-Einsatz der Polizei. Eine Sprecherin hat ihn auf Anfrage von Radio Hochstift bestätigt. Zum Hintergrund des Einsatzes im Bereich Neuenbekener Straße wollte sie wegen noch laufender Ermittlungen aber nichts sagen. Nach Informationen des Westfälischen Volksblattes entstand der Knall, als die SEK-Beamten eine Wohnungstür geöffnet haben. Dann gab es dort eine Durchsuchung.
6: Im Radio Hochstift Wetter ist weiter Schwitzen angesagt. Die Sonne knallt weiter auf uns runter und auf dem Thermometer stehen heute bis zu 33 Grad. Morgen geht's Stand jetzt erstmal noch sonnig weiter. Nachmittag sind von Bad Wünnberg bis Marienmünster aber auch Gewitter möglich. Dazu sind morgen sogar Höchstwerte von bis zu 35 Grad drin. Besser ankommen mit dem Radio Hochstift Verkehrsservice. Vorsicht bitte auf der A44 Richtung Kassel. Zwischen dem Kreuz Wünnberg-Haren und Lichtenau hat es einen Unfall gegeben und die Fahrbahn ist auf einen Fahrstreifen verengt. Fahrt da also gerade bitte langsam und vorsichtig. A44 Richtung Kassel. Zwischen dem Kreuz Wünnberg-Haren und Lichtenau, da hat es einen Unfall gegeben. Fahrbahn ist auf einen Fahrstreifen verengt. Fahrt da bitte langsam und vorsichtig. Es staut sich auch. A44 Richtung Kassel. Zwischen Büren und Lichtenau 5 Kilometer Stau da gerade. Laut ADAC braucht ihr etwa eine halbe Stunde länger. Und es wird geblitzt. Einmal auf der B1 Salzkotten Richtung Geseke in Höhe der Abfahrt Ferne bei 70 und in Warburg-Bohnenburg auf der Eggestraße. Von Ikenhausen aus kommend wird da kontrolliert. Da steht seit heute der Blitzanhänger und kontrolliert bei 50 euer Tempo. Gute Fahrt euch allen.
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6: Mit Jonas Mertens. Schönen Mittwochnachmittag. Freut mich, dass ihr mit dabei seid.

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0: besser ankommen mit dem Radio Hochstift Verkehrsservice. Vorsicht bitte auf der A44 Richtung Dortmund. Da wird uns zwischen Warburg und Diemelstadt gerade Gefahr durch einen Holzklotz auf dem linken Fahrstreifen gemeldet. Fahrt also bitte gerade ganz besonders vorsichtig. A44 Richtung Dortmund zwischen Warburg und Diemelstadt Gefahr durch einen Holzklotz auf dem linken Fahrstreifen. Weiterhin gute Fahrt euch allen. Den neuen Chef schon mal im Kettenkarussell auf Libori in Paderborn treffen oder den neuen Kolleginnen und Kollegen auf dem Kamm, das nimmt doch schon mal die Spannung ein bisschen raus, oder? Radio Hochstift-Kollegin Lea Wirz am Bierbrunnen auf Libori, ist das möglich?
1: Denn heute ist zu Gast Andreas Utzel vom BMW Service Utzel und Littmann in Paderborn und die suchen eigentlich immer Mitarbeitende und Azubis. Nicht, weil da keiner arbeiten will, sondern ganz im Gegenteil.
2: Also unsere aktuellen Mitarbeiter vom Meister über Servicetechniker und zweiter Meister haben alle ihre Lehre hier bei uns gemacht.
1: Und dass die bleiben wollen, das liegt eben auch an der Ausbildung.
2: Wir sind als Familienbetrieb immer darauf bedacht, dass die Auszubildenden sehr schnell an die Arbeit kommen, dass sie schnell was lernen, dass sie nicht jahrelang mit dem Gesellen an der Hand rumgehen, sondern dass die spätestens im zweiten Lehrjahr schon selbstständig arbeiten können.
1: Also wer Interesse hat, heute gibt's Andreas Utzel live auf dem Bierbrunnen vom Rathaus. Um 19 Uhr geht's los mit dem Bahnorchester Altenbeken und musikalisch geht's auch danach weiter. In der Almhütte ist Malle-Mittwoch, unter anderem mit Rumbombe.

und Breitner. Um 21 Uhr geht's vom Rathaus dann mit Engin weiter.

0: Das deutsch-türkische Phänomen ist erstmals in Paderborn. Die Songs der Band sind mehrsprachig. Engin machen nämlich Musik über Identität, Heimweh und kulturelle Wurzeln, oft auf Deutsch und Türkisch.
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Ganz schön was los gerade im Radio Hochstift Verkehrsservice. Nochmal der Hinweis, Vorsicht bitte auf der A44 Richtung Dortmund. Da wird uns zwischen Warburg und Diemelstadt Gefahr durch einen Holzklotz auf dem linken Fahrstreifen gemeldet. Fahrt da bitte vorsichtig. Gilt auch für die Gegenrichtung. A44 Richtung Kassel. Zwischen dem Kreuz Wünnberg-Haren und Lichtenau hat es einen Unfall gegeben und die Fahrbahn ist auf einen Fahrstreifen verengt. Fahrt da bitte langsam und vorsichtig. Es staut sich auch. A44 Richtung Kassel zwischen Büren und Lichtenau. 5 Kilometer Stau da gerade. Ihr braucht laut ADAC etwa eine halbe Stunde länger. Und Dankeschön noch an Tanja. Sie hat uns gerade noch einen Blitzer gemeldet. B241 Borgentreich-Lütgen-Eder. Da wird weiter in beide Richtungen bei 70 euer Tempo kontrolliert. Gute Fahrt euch allen. Kommt gut an.

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1: Mit Jannik Böke. Schönen guten Tag. Die Bundesregierung will die Energiewende neu sortieren. Das Kabinett hat heute zentrale Reformpläne für den Ausbau erneuerbarer Energien und der Stromnetze auf den Weg gebracht. Lena Bauer aus der Nachrichtenredaktion. Was ist konkret die Idee? Wirtschaftsministerin Reiche spricht ja von einem Paradigmenwechsel.
2: Die Idee ist, nicht einfach nur erneuerbare Energien auszubauen, sondern besser dorthin zu bringen, wo die Stromnetze mithalten können. In Gebieten, die zu Energieengpässen neigen, soll die Energie mehr Steuerung bekommen. Zum Beispiel in manchen Regionen gibt es heute eher einen Überschuss an Strom aus Wind- und Solaranlagen, also mehr als das Stromnetz dort gut aufnehmen kann. An anderen Orten gibt es dafür eher Engpässe. Außerdem will Reiche die Förderung umbauen. Sie sagt, es soll kein rundum sorglos Paket mehr sein.
1: Okay, aber was heißt das dann am Ende konkret, zum Beispiel für Verbraucher?
2: Wer eine Solaranlage auf seinem Hausdach installieren will, muss möglicherweise anders rechnen. Die Pläne sehen nämlich unter anderem vor, dass kleine Solaranlagen ab dem kommenden Jahr keine dauerhafte Förderung mehr bekommen. Umweltverbände und Grüne kritisieren die Pläne scharf. Sie sehen darin neue Hürden für die Energiewende. Zuspruch gibt es dagegen von der Industrie. Sie spricht von lange überfälligen Impulsen für ein effizienteres Energiesystem.
1: Danke, Lena, für die Infos. Und jetzt weitere Meldungen im Überblick. In Solingen ist heute Morgen ein 38-Jähriger durch Schüsse schwer verletzt worden. Nach Angaben der Polizei wurde der Mann in ein Krankenhaus gebracht. Zuvor hatten mehrere Menschen Schussgeräusche in der Nähe eines türkischen Supermarkts gemeldet. Die Polizei entdeckte in der Nähe Einschusslöcher. Die Kämpfe im Nahen Osten drohen wieder aufzuflammen. Nach einem neuen iranischen Angriff auf US-Ziele im Nahen Osten hat US-Präsident Trump Vergeltung angekündigt. Trump hat dem Iran im Zuge des monatelangen Kriegs immer wieder mit schweren Angriffen gedroht, wobei auf seine teils martialischen Worte nicht immer Taten folgten. Die Polizei in NRW will islamistische Gefährder stärker ins Visier nehmen. Schon am Sonntag seien alle Kreispolizeibehörden im Land per Erlass sensibilisiert worden, noch mehr Präsenz zu zeigen und alle Schutzmaßnahmen zu prüfen. Das sagte Innenminister Herbert Reul heute in Düsseldorf. Hintergrund ist der CSD-Anschlag in Berlin mit einer Toten und 31 Verletzten. Seit Anfang des Monats gilt, wer den Kölner Dom außerhalb von Messen besuchen will, der zahlt. 12 Euro kostet ein normales Ticket und mit diesen Einnahmen konnte in den ersten Tagen rund die Hälfte der täglichen Kosten gedeckt werden. Das hat jetzt das Domkapitel mitgeteilt. Die Resonanz der Besucher sei bisher hauptsächlich positiv. Nach Angaben des Domkapitels würde das Gotteshaus ruhiger und würdiger wahrgenommen, weil es weniger Trubel gäbe als vor Einführung der Eintrittspreise.
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3: Mit Dirk Bentfeld. Guten Tag. Für die Beschäftigten der Paderborner und Herforder Brauerei gibt es jetzt einen Sozialplan. Das teilt die Gewerkschaft Nahrung Genuss Gaststätten mit. Der wichtigste Punkt dabei seien die Abfindungen. Es soll für jedes Beschäftigungsjahr je nach Alter zwischen der Hälfte und 70% eines Bruttolohns geben. Außerdem bietet die Haus Kramer Gruppe an ihrem Standort in Warstein 50 Arbeitsplätze. Sollte der Verkauf der Paderborner Brauerei nicht zeitnah klappen, werden im November erste Kündigungen verschickt. In Paderborn wären 120 Beschäftigte betroffen.
4: Im Radio Hochstiftwetter kühlt es sich heute Abend nur langsam ab. Nachts liegen die Tiefstwerte zwischen Salzkotten und Bad Riburg so bei 17 Grad und der Himmel bleibt weiter klar. Morgen geht es erstmal noch mit ganz viel Sonnenschein weiter und die Temperaturen steigen bis auf 35 Grad. Nachmittags sind Stand jetzt dann aber Gewitter möglich. Besser ankommen mit dem Radio Hochstift Verkehrsservice. Da ist einiges los. Wir fangen an mit der A44 Richtung Dortmund. Vorsicht bitte zwischen Warburg und Diemelstadt. Da wird uns weiter Gefahr durch einen Holzklotz auf dem linken Fahrstreifen gemeldet. A44 Richtung Kassel zwischen dem Kreuz Würnberg-Haren und Lichtenau. Da hat es einen Unfall gegeben und die Fahrbahn ist auf einen Fahrstreifen verengt. Fahrt da bitte langsam und vorsichtig. Es staut sich auch ordentlich. A44 Richtung Kassel zwischen Büren und Lichtenau. 6 Kilometer Stau da gerade. Laut ADAC braucht ihr da gerade 40 Minuten länger. Sucht euch, wenn es geht, eine andere Route. Es staut sich auch noch ein bisschen auf der A33 Richtung Brilon zwischen Etteln und dem Kreuz Würnberg-Haren. 1 Kilometer Stau da gerade. Laut ADAC braucht ihr da etwa 15 Minuten länger. Und es wird geblitzt auf der B241 Borgentreich-Lüttgen-Eder in beide Richtungen bei 70. Was haben wir da? B1 Salzkotten Richtung Geseke. Genau, in Höhe der Abfahrtferne wird auch bei 70 euer Tempo kontrolliert. Und dann haben wir seit heute noch einen Blitzeranhänger in Warburg-Bohnenburg auf der Eggestraße. Da wird von Ikenhausen kommend bei 50 aus euer Tempo kontrolliert. Gute Fahrt euch allen, kommt gut an.
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4: Ihr habt es gerade schon in unseren Nachrichten gehört. Der Anschlag auf den CSD in Berlin am Wochenende hält weiter nach, auch bei uns in Nordrhein-Westfalen. Jetzt hat NRW-Innenminister Herbert Reul Maßnahmen angekündigt. Was da genau geplant ist, das hören wir uns gleich an. Jonas Mertens hier. Freut mich, dass ihr mit dabei seid.

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0: besser ankommen mit dem Radio Hochstift Verkehrsservice. Vorsicht bitte auf der A33 Richtung Bielefeld. Da wird uns zwischen Schloss Holte-Stukenbrock und dem Kreuz Bielefeld gerade Gefahr durch ein liegen gebliebenes Fahrzeug auf der Strecke gemeldet. Fahrt da also bitte vorsichtig. A33 Richtung Bielefeld zwischen Schloss Holte-Stukenbrock und dem Kreuz Bielefeld. Gefahr durch ein liegen gebliebenes Fahrzeug auf der Strecke. Fahrt da bitte vorsichtig. Der Anschlag auf den Christopher Street Day in Berlin geht vielen Menschen noch durch den Kopf und er beschäftigt auch hier bei uns in NRW die Polizei. Die Sorge ist groß. Sind Veranstaltungen wie Volksfeste, Konzerte oder die kommenden CSDs bei uns in Nordrhein-Westfalen ausreichend geschützt? Das ist die große Frage. Die Polizei im Land hat die Sicherheitsmaßnahmen jetzt nochmal verschärft und schaut auch auf bekannte islamistische Gefährder. Kollege José Nasiandi aus unserem Landtagsstudio in Düsseldorf war dabei, als NRW-Innenminister Reul heute Maßnahmen vorgestellt hat. Und José erklärt uns, was das jetzt ganz konkret für die Menschen bedeutet, die in den nächsten Tagen Veranstaltungen bei uns in NRW besuchen.
1: Das bedeutet vor allem mehr sichtbare Polizei. Das Innenministerium hat alle Polizeibehörden angewiesen, die Einsatzkonzepte noch mal genau zu überprüfen und falls nötig nachzuschärfen. NRW-Innenminister Reul hat das so ausgedrückt.
2: Gerade bei Volksfesten, bei Konzerten, bei anderen großen Veranstaltungen, auch klar bei den noch anstehenden CSDs hier in Nordrhein-Westfalen, zeigt die Polizei noch stärker Gesicht.
1: Die Behörden betonen aber auch, das sei eine reine Vorsichtsmaßnahme. Es gebe zwar eine abstrakte Gefahr, aber konkrete Hinweise auf eine Gefahr für Veranstaltungen in NRW, die gibt es derzeit nicht.
0: Neben den Veranstaltungen richtet sich der Blick aber auch auf bekannte Gefährder. Nach Angaben der Sicherheitsbehörden gibt es aktuell keine Hinweise auf Verbindungen des Berliner Attentäters nach Nordrhein-Westfalen. Trotzdem überprüft die Polizei jetzt jeden bekannten islamistischen Gefährder nochmal genau.
1: In NRW gibt es derzeit 165, davon gelten 73 als aktionsfähig. Das heißt, sie wären potenziell in der Lage, einen Anschlag zu verüben. Reul macht aber auch deutlich, dass der Staat an Grenzen stößt.
2: Ganz ehrlich, nicht jeder Gefährder kann rund um die Uhr observiert werden. Wir gehen davon aus, dass eine Observation einer Person mehr als 30 Manpower oder Womenpower braucht.
1: Deshalb setzt die Polizei nicht nur auf Observationen, sondern auch auf andere Instrumente wie elektronische Fußfesseln oder Gefährderansprachen. Das heißt, man spricht mit denen.
0: Die Folgen des CSD-Anschlags in Berlin für Veranstaltungen hier bei uns in NRW und wie die Polizei die Gefährder im Land strenger überprüfen will. Infos und Hintergründe dazu von José Nasiandi aus unserem Landtagsstudio in Düsseldorf. Besten Dank dafür. Alle Infos findet ihr auch nochmal zum Nachlesen und zum Nachhören auf unserer Homepage radiohochstift.de im Studioblog.
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8: Was ist los in den Kreisen Paderborn und Höxter? Was müsst ihr unbedingt wissen? Das hört ihr jetzt in unseren Nachrichten um 17.30 Uhr von und mit Dirk Benfeld.
9: Guten Abend.
8: Guck mal, eigentlich wollte ich noch erzählen, was wir gleich hören, Dirk. Fleetwood Mac hören wir nämlich,
9: ja,
8: mit Little Lies.
9: Schönes Lied.
8: So, du musst jetzt nicht nochmal guten Abend sagen, wir starten mit unseren Nachrichten.
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10: Im Namen der Bundesrepublik Deutschland ernenne ich aufgrund des Artikels 64 Absatz 1 des Grundgesetzes für die Bundesrepublik Deutschland Herrn Dr. Carsten Linnemann zum Bundesminister für Gesundheit, Berlin, den 29. Juli 2026.
11: So klang das heute Mittag um 12.17 Uhr bei der Ernennung des Paderborner Bundespolitikers Carsten Linnemann zum Gesundheitsminister. Bundespräsident Frank-Walter Steinmeier wünschte dem früheren CDU-Generalsekretär in seinem neuen Amt viel Erfolg und Entschlossenheit. Er stehe vor großen Herausforderungen und müsse den Reformprozess weiterführen. Dem SC Paderborn 07 ist heute im fünften Testspiel der vierte Sieg gelungen. Gegen den englischen Zweitligisten FC Southampton drehten die Paderborner erst in der Schlussphase einen 0:1 Rückstand in einen 2:1 Sieg. Doppelter Torschütze im Paderborner Trainingszentrum war Neuzugang Jano Terhorst. Schon am Samstag steht ein weiterer Härtetest auf dem Programm. Dann ist der SCP beim Zweitligaaufsteiger VfL Osnabrück zu Gast. Das Spiel ist öffentlich und wird um 15.30 Uhr angepfiffen. Sollte der Verkauf der Paderborner Brauerei scheitern, wird es im November erste Kündigungen geben. Das schreibt die Gewerkschaft Nahrung Genuss Gaststätten. Für die Mitarbeitenden in Paderborn und Herford steht jetzt auch der Sozialplan. Darin stehen unter anderem Abfindungen und Einmalzahlungen für Kinder. Zusätzlich bietet die Warsteiner Brauerei, die zur Haus-Kramer-Gruppe gehört, auch 50 Arbeitsplätze am Standort Warstein an. Die NGG wirft dem Management des Unternehmens Fehlentscheidungen vor. Am Standort in Paderborn wären rund 120 Beschäftigte betroffen.
8: Wolken sind weiter nicht in Sicht im Radio Hochstift. Wetter heute Abend bewegen sich die Temperaturen noch so um die 26 Grad. Es kühlt sich also eher gemächlich ab zwischen Bad Lippspringe und Willebadessen. In der Nacht liegen die Tiefstwerte dann so bei 17 Grad etwa. Morgen scheint die Sonne voraussichtlich erstmal noch munter weiter. Nachmittags werden uns Stand jetzt aber Gewitter gemeldet. Dazu geht's morgen bei den Temperaturen sogar bis auf 35 Grad rauf. Besser ankommen mit dem Radio Hochstift Verkehrsservice. Vorsicht bitte auf der A33 Richtung Bielefeld. Da wird uns zwischen Schloss Holte-Stukenbrock und dem Kreuz Bielefeld weiterhin Gefahr durch ein liegen gebliebenes Fahrzeug gemeldet. Dann A44 Richtung Kassel. Da hat es einen Unfall gegeben zwischen dem Kreuz Wünnberg-Haaren und Lichtenau. Die Fahrbahn ist auf einen Fahrstreifen verengt. Fahrt da bitte vorsichtig. Und es staut sich A44 Richtung Kassel zwischen Büren und Lichtenau. 7 Kilometer Stau da gerade. Ihr braucht etwa eine halbe Stunde länger laut ADAC. Es staut sich auch auf der A33 Richtung Brilon zwischen Etteln und dem Kreuz Wünnberg-Haaren. Da gerade 2 Kilometer Stau und etwa 20 Minuten Zeitverlust. Geblitzt wird auf der B241 Borgentreich-Lütgen-Eder in beide Richtungen bei 70, auf der B1 Salzkotten Richtung Geseke in Höhe der Abfahrt Ferne bei 70 und in Warburg-Bodenburg auf der Eggestraße von Ikenhausen auskommt. Da steht seit heute der Blitzanhänger und kontrolliert bei 50 euer Tempo. Gute Fahrt euch allen, kommt gut an.
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8: Mit Jonas Mertens. Schönen Start in Mittwochabend. Ciao.

0: Stell dir vor, es ist FIFA-Weltmeisterschaft und niemand spielt mit, denn der FIFA-Oberboss Gianni Infantino will die WM an private Investoren verkaufen. Und wenn wir uns so die ersten Reaktionen anschauen, dann halten das nur wenige für eine tolle Idee.
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2: Ja, ich muss zugeben, ich bin trotz allem überrascht, wie ein einzelner Mensch so viele schwachsinnige Ideen in Serie produzieren kann. Aber ein menschgewordener Kommerz wie der 56-jährige FIFA-Boss sorgt halt dafür, dass die Fußballwelt Kopf steht und jetzt schon zum letzten Mittel greift. Sie drohen mit Boykott, allen voran die UEFA.
3: Dann gibt's Krieg, das sag ich dir gleich.
2: Um das alles zu verstehen, muss man sich Gianni Infantino vielleicht mal etwas genauer ansehen. Der FIFA-Boss hat Freunde, die wirklich nur weniger als Freunde haben wollen. Er ist weder ein Teamplayer, noch stellt er sich in den Dienst der Mannschaft, um das Ganze mal in Fußballersprache auszudrücken.
4: Meiner Meinung nach ist er ein Lackaffe, der einfach doof ist.
2: Ja, Infantino hat sich den olympischen Gedanken zu eigen gemacht und nach seinem Prinzip der vollen Taschen vor allem seine eigenen abgewandelt. Jetzt gilt öfter, größer, teurer. Es sollte sich also niemand wundern, wenn wir zukünftig jedes Jahr ein Fußball-Weltspektakel mit jeweils 4 großen Shows unterbrochen von kurzen Spielsequenzen sehen.
5: Haben Sie betrogen?
6: Oh, also, das ist eine Frage. Generell nein.
2: Ja, dann könnte schon bald ein 78-facher Weltmeister in einem Endspiel, wahrscheinlich auf dem Mars, auf eine Auswahl aus Infantinos Nachfahren treffen, die zukünftig jedes Endspiel bestreiten dürfen.
7: Das ist ja totaler Schwachsinn.
2: Okay, ich übertreibe natürlich, aber jede noch so absurde Spinnerei wurde, wenn sie Infantino irgendwie gefallen hat, dann auch zur Wirklichkeit. Wenn ich daran denke, dass wir Deutschen mal versucht haben, ihn mit einer Regenbogenarmbinde herauszufordern, ja, dann kann man jetzt nur empfehlen, im Umgang mit ihm jede Naivität abzulegen. In diesem Sinne, schönen Anpfiff.
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0: Der Mittwochabend hier bei Radio Hochstift. 17:50 haben wir es. Nach 6 geht's hier weiter mit unserer Spätschicht. Viel Spaß damit. Jonas Mertens, mein Name. Wir hören uns gerne morgen ab 14 Uhr hier wieder. Bis dahin, schönen Abend euch und bei den Temperaturen im Hochstift bitte trotzdem kühlen Kopf bewahren. Radio Hochstift hier.
1: Ja, es ist heiß, du Affenjunge, ey.
2: Wie heiß?
1: Ja, ganz schön heiß.

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1: Mit Jannik Böke. Schönen guten Abend. Die Waldbrände an der französischen Atlantikküste drohen sich wieder stärker auszubreiten. Die Hitzewelle sorgt in Frankreich für Temperaturen von bis zu 41 Grad. Gleichzeitig soll die Luftfeuchtigkeit sinken und wieder mehr Wind aufziehen. Lena Bauer aus dem News-Team. Entsprechend ist die Sorge groß, dass die Brände wieder angefacht werden.
2: Ja, zumal Wetterexperten Unwetter ab Donnerstag vorhergesagt haben. Das könnte für zusätzliche Herausforderungen bei der Bekämpfung der Flammen sorgen. In den letzten 24 Stunden waren Einsatzkräfte gegen Brandherde in Gebieten, die bereits vorher betroffen waren, vorgegangen. Auch komplett neue Feuer seien aufgeflammt. Dieses Mal auch in der Nähe von einem sensiblen Armeestützpunkt in der Nähe von Bordeaux.
1: Und das ist nicht die einzige Region, in der es aktuell Waldbrände gibt. Wie ist die Lage in den anderen Gebieten?
2: Auch hier sehr angespannt. Allerdings gibt es ebenso auch positive Nachrichten, zum Beispiel aus Griechenland. Hier meldete die Feuerwehr am Vormittag von einer der Urlaubsinseln, dass das Feuer dort unter Kontrolle ist. Entwarnung gibt es trotzdem nicht. Auf einer anderen Insel, Kreta, wütet seit dem Mittag das Feuer. Hier sind zwei Feuerwehrleute bei dem Einsatz bereits ums Leben gekommen. Und auch in der Türkei brennt es weiter. Dort haben Waldbrände jetzt im südtürkischen Antalya Wohngebiete erreicht.
1: Danke, Lena. Und jetzt weitere Meldungen. Kurz und kompakt. Nach der Wahl von Thorsten Frey zum neuen Unionsfraktionschef will dessen SPD-Kollege Matthias Miersch schnell einen gemeinsamen Arbeitsplan für die kommenden Wochen entwerfen. Wir treffen uns zeitnah und besprechen die Themen, die wir in der Koalition im Herbst gemeinsam bearbeiten werden, das sagte Miersch der Funke Mediengruppe. Der Stellenabbau bei BMW hat offenbar nicht nur Folgen für normale Arbeiter. Das Unternehmen plant laut eines Medienberichts auch pauschale Arbeitszeit- und Lohnkürzungen für tausende leitende Angestellte. Insgesamt 8000 Arbeitsplätze will BMW abbauen, allerdings ohne betriebsbedingte Kündigungen. Das Bundeskabinett hat die umstrittenen Energiegesetze von Wirtschaftsministerin Reicher auf den Weg gebracht. Zu spüren bekommen die neuen Regeln auch Betreiber von kleinen Solaranlagen, zum Beispiel auf dem eigenen Hausdach. Hier soll die Förderung nach einer Übergangsphase für neue Anlagen wegfallen. Fährt die Formel 1 in Zukunft wieder in Deutschland, wenn es nach vielen Fans geht? Ja, jetzt hat Formel 1-Geschäftsführer Dominic Cardi leise Hoffnungen auf die Rückkehr eines Heimrennens gemacht. Man stehe in Kontakt mit den Veranstaltern in Hockenheim, so der Geschäftsführer. Man wolle ausloten, ob dort mittelfristig, nicht kurzfristig wieder ein Formel 1-Rennen stattfinden könne. Bisher hatte der Hockenheimring die im zweistelligen Millionenbereich angesetzten Antrittsgebühren der Formel 1 als zu hoch abgelehnt. Zuletzt hat es in Deutschland einen Grand Prix 2020 auf dem Nürburgring gegeben. Und das waren die Nachrichten mit Jannik Böke.
3: Das Wetter. Selbst heute Abend scheint die Sonne noch. Heute Nacht kühlt sich es aber auch noch mal gut ab. 19 Grad, bevor wir morgen den heißesten Tag der Woche bekommen. Bis zu 37 Grad. Wir starten sonnig in den Tag. Am Abend kann es dann aber auch noch mal Gewitter geben. Der Freitag wird teils sonnig, teils bewölkt. Und zum Wochenende wird es auch wieder angenehmer. Temperaturen um die 25 Grad.
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3: Besser ankommen mit dem Radio Hochstift Verkehrsservice und ich habe einen Blitzeranhänger für euch in Warburg-Bodenburg auf der Eggestraße. Ich wünsche euch eine gute Fahrt. Kommt gut durch.
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5: Schöne Mittwoch, Christopher ist hier. Von mir gibt's heute Abend die Abkühlung, die wir alle gebrauchen können nach so einem super schönen Sommertag. Wir sind euer Sommerradio Nummer 1 mit ganz viel Sommermusik. Geht's in den Mittwochabend.

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0: Schönen Mittwoch euch. Die Spätschicht ist hier mit Christopher. Ich habe heute das gemacht, was, glaube ich, alle gemacht haben, um sich abzukühlen. Ich war heute Nachmittag im Freibad und das war richtig, richtig gut und erfrischend vor allem.
1: Jetzt bin ich auf jeden Fall nass geworden, Arschbomben-Contest.
2: Ich will mich jetzt hier gleich mal ausprobieren an dieser Rutsche und gucken, ob ich es vielleicht nicht mindestens genauso schaffe wie die Kleinen hier. Also es war wirklich schneller, als ich gedacht habe. Schnell, jetzt bin ich dran. Mal gucken, was das so gibt.
0: Oh Gott. Ah! So, jetzt bin ich abgekühlt und bereit für diesen Mittwochabend. Schönen Abend zusammen.

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1: Mit Dirk Benfeld. Guten Abend. Der Paderborner Bundespolitiker Carsten Linnemann hat eine neue Aufgabe. Am Mittag erhielt der bisherige CDU-Generalsekretär von Bundespräsident Frank-Walter Steinmeier die Ernennungsurkunde zum Gesundheitsminister. Steinmeier wünschte Linnemann für seine Aufgabe viel Erfolg und Entschlossenheit. Er stehe vor großen Herausforderungen und müsse den Reformprozess im Gesundheitsministerium weiterführen. Sollte der Verkauf der Paderborner Brauerei scheitern, wird es im November erste Kündigungen geben. Das schreibt die Gewerkschaft Nahrung Genuss Gaststätten. Für die Mitarbeitenden in Paderborn und Herford steht jetzt auch ein Sozialplan. Darin stehen unter anderem Abfindungen und Einmalzahlungen für Kinder. Zusätzlich bietet die Warsteiner Brauerei, die zur Haus-Kramer-Gruppe gehört, auch 50 Arbeitsplätze am Standort Warstein an. Im Paderborner Ortsteil Schloss Neuhaus hat es einen SEK-Einsatz gegeben. Das hat eine Polizeisprecherin auf Anfrage von Radio Hochstift bestätigt. Wegen laufender Ermittlungen sagte sie aber nicht, warum die Spezialkräfte gestern Morgen eine Wohnung durchsucht haben. Gegen 6 Uhr gestern früh war im weiten Umkreis ein lauter Knall zu hören, möglicherweise um eine Tür gewaltsam zu öffnen. Im Radio Hochstift Wetter werden es morgen bis zu 36 Grad und nachmittags könnte es zwischen Bad Lippspringe und Warburg gewittern. Es gibt dann auch nur einzelne Regenschauer, aber auch noch genug Sonne.
2: Jetzt besser ankommen mit dem Radio Hochstift Verkehrsservice. Die A44 Dortmund Richtung Kassel, da dauert es gerade länger zwischen Büren und Lichtenau. 5 Kilometer stockender Verkehr haben wir da. Und Blitzer stehen in Borgentreich an der B241. Dann an der B1 Höhe Abfahrt Ferne, wenn ihr von Salzkotten Richtung Giesecke fahrt. Und in Warburg-Bodenburg wird geblitzt an der Eggestraße, wenn ihr aus Ickenhausen kommt. Euch allen eine gute Fahrt.
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2: Was bitte ist das für ein Sommertag? Der Sommer ist zurück bei uns in den Sommerferien, in Ferienwoche Nummer 2. Besser hätten wir es doch einfach gar nicht timen können. Von mir gibt's die Hits zum Abkühlen. Jetzt Teddy Swims. Wahnsinnige Stimme, Mr. Know-It-All, der nächste Ohrwurm vom Bartträger aus Atlanta. Teddy Swims, jetzt für euren Mittwochabend.

0: Hier ist euer Sommerradio Nummer 1 mit der Spätschicht. Christopher ist hier. Hi, ich habe mich heute auch erstmal abgekühlt im Freibad. Ich meine, was willst du sonst auch machen bei diesen Temperaturen? 33 Grad und einfach nur warm. Das ist Sommer. Wir wollten ihn, jetzt haben wir ihn auch. Und ihr genießt es auch gerade richtig in den Freibädern bei uns.
1: Bei 33 Grad gibt es eigentlich nichts Besseres, als jetzt im Freibad zu sein. Ne?
2: Wir waren bereits vom Dreierspringen, vom Einerspringen, wir waren auf der Rutsche und haben uns auf den Bauch gelegt und sind dann runtergerutscht. War auf jeden Fall ein cooles Feeling.
3: Bisschen vom Turm springen, bisschen schwimmen, bisschen Spaß haben mit meinen Kumpels und Urlaub genießen.
4: Wir haben uns gerade erstmal gesonnt, das Wetter ist ja echt toll heute. Und hier gibt es ja auch die besten Pommes überhaupt.
5: Dieses Wetter war lange nicht mehr hier so. Günstig, geil, Sonne passt. Wetter passt, Leute passen.
0: So dämlich. Und die Freibad-Pommes passt auch. Habe ich auch probiert. Definitiv gut.

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1: Mit Jannik Böke. Schönen guten Abend. Nach dem Anschlag auf den Berliner CSD läuft die Aufarbeitung auf Hochtouren. Im Innenausschuss des Berliner Abgeordnetenhauses haben Polizei und Innensenatorin Spranger heute ihr Vorgehen erklärt. Neu ist, der mutmaßliche Täter Abdul B. war den Behörden offenbar schon seit Jahren bekannt. Lena Bauer aus dem News-Team. Was ist da der aktuelle Stand?
2: Nach Angaben von Spranger war der mutmaßliche Täter dem Berliner Verfassungsschutz seit November 2021 bekannt und bewegte sich in der salafistischen Szene. Der Polizei sei er schon seit 2019 aufgefallen, unter anderem wegen Körperverletzung, Betrug und Raub. Bis Mai saß er in Untersuchungshaft und danach wurde er als Hochrisikofall eingestuft und überwacht.
1: Warum konnte der Anschlag dann nicht verhindert werden?
2: Die Berliner Polizei sagt, es gab keine konkreten Hinweise auf eine geplante Tat, trotz Observation oder auch abgehörtem Telefon. Die Polizei habe einfach nichts in der Hand gehabt, was für eine Fußfessel, Präventivhaft oder ähnliches gereicht hätte. Innensenatorin Spranger verspricht jetzt vollständige Aufklärung. Die Opposition sagt, es seien weiter viele Fragen offen. Bei dem Anschlag am Samstag wurden über 30 Menschen verletzt, eine Frau davon tödlich.
1: Danke, Lena. Und jetzt weitere Meldungen im Überblick. Bundeskanzler Friedrich Merz will nach dem Wirbel um die Kabinettsumbildung seine Politik künftig besser erklären. Es gehe dabei um eine Kommunikation, die mehr erklärt, mehr vermittelt, sich auch mehr Zeit für diese Aufgabe nimmt. Das sagte Merz nach der Sondersitzung der Union-Bundestagsfraktion, auf der Thorsten Frey zum neuen Fraktionschef gewählt wurde. Hitze und Wind fachen die Feuer an der französischen Atlantikküste wieder an. Die Feuerwehr befürchtet, dass die Waldbrände sich wieder unkontrolliert ausbreiten. Hintergrund sind erwartete Temperaturen von bis zu 41 Grad und eine sinkende Luftfeuchtigkeit. Morgen am Donnerstag werden außerdem Unwetter erwartet. Die FIFA-Pläne für einen Teilverkauf der Fußball-WM sorgen weiter für heftige Kritik. Viele im europäischen Fußball sehen die Pläne als absoluten Angriff auf den Fußball an. Das sagte der Vizepräsident des DFB, Hans-Joachim Watzke, dem Magazin Kicker. Die FIFA hatte angekündigt, einen Teil ihrer kommerziellen Rechte an Investoren verkaufen zu wollen. Süßigkeiten, Softdrinks und Co. müssen teurer werden für unsere Gesundheit. Das sagt die Verbraucherorganisation Foodwatch. Sie fordert vom neuen Gesundheitsminister Carsten Linnemann die rasche Einführung einer Zuckersteuer nach britischem Vorbild. Die Verbraucherschützer sagen, die Zuckersteuer führe nicht zwangsläufig zu höheren Preisen, sondern zu gesünderen Rezepturen bei Lebensmitteln. Wer sich zum Beispiel in England eine Fanta gönne, nehme nur knapp halb so viel Zucker zu sich wie in Deutschland. Eine ähnliche Empfehlung hatte auch die von der Bundesregierung eingesetzte Expertenkommission ausgesprochen. Aktuell ist die Einführung einer Zuckersteuer für 2027 geplant. Und das waren die Nachrichten mit Jannik Böke.
3: Heute Abend ist es noch super sonnig und vor allem super warm. Immer noch so Werte rund um 30 Grad. Morgen wird es sogar noch mal heißer, dann bis zu 34 Grad. Nachmittags kann es hier oder da aber auch mal ein paar Hitzegewitter schon geben. Bleibt aber weiter heiß.
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3: Jetzt besser ankommen mit dem Radio Hochstift Verkehrsservice und Blitzern heute Abend an der B241 in Borgentreich. An der B1 wird geblitzt von Salzkotten nach Geseke und sie stehen noch in Warburg-Bohnenburg an der Eggestraße. Euch allen eine gute Fahrt.
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3: Mit Christopher, ich bringe euch rein in den Mittwochabend und spiele euch ganz viel Sommerhits. Gleich der Insta-Story-Song überhaupt gerade mit dabei, ist in jeder zweiten Insta-Story. Ich bin vielleicht auch schuldig. The Bowser, Magnetic, gibt's direkt nach Leon Rimes und Eminem.

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0: Endlich ist er wieder da. Der Sommer. Heute aber wirklich so richtig, ne? Meine Güte, 33 Grad. Ich bin heute Mittag auch erstmal schön ins Freibad gegangen. Wie ganz viele andere auch. Die Idee hatten, glaube ich, so ein paar von euch heute auch. Das war einfach herrlich. Und ich habe mal nachgefragt bei Schwimmmeisterin Iris, oder soll ich sagen Fachkraft für Bad- und Bädertechnik Iris. Wie behältst du den Durchblick bei so vielen Leuten da im Wasser?
1: Ach, es geht. Also man hat so ein paar Tage, da kann es schon stressig sein. Aber ich glaube, die Berufserfahrung macht es dann auch nachher. Ne? Also man ist dann ein bisschen entspannter, aber es hält sich in Grenzen.
0: Gehst du selber abends nach Feierabend auch noch schwimmen oder hast du dann genug vom Freibad?
1: Oh, ja. Also ich habe momentan gerade eine Challenge am Start. Deswegen bin ich gezwungen, jeden Tag ins Wasser zu gehen. Ansonsten hält sich das in Grenzen tatsächlich.
0: Okay, was für eine Challenge mit wem? Jetzt bin ich neugierig.
1: Ja, wir haben so eine Challenge am Start mit einer Schwimmerin vom SC Aquarius. Sie macht 111 Kilometer in 6 Wochen und ich mache 50. Und ich habe meine Kollegen so ein bisschen mit eingespannt. Ja, und jetzt muss ich natürlich auch abliefern. Und das ist eigentlich ganz witzig. Ne? Da gehst du natürlich öfter schwimmen. Aber wir halten uns fit und gehen regelmäßig, ja.
0: Ja, Schwimmmeisterin Iris ist auf jeden Fall topfit. Ich habe jetzt nicht ganz die 50 Kilometer geschafft heute Nachmittag. Vielleicht war es auch nur eine Bahn, so unter uns. Aber es war einfach schön. Abkühlung ist einfach

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2: Mit Dirk Benfeld, guten Abend. Der Paderborner Bundespolitiker Carsten Linnemann hat eine neue Aufgabe. Am Mittag erhielt der bisherige CDU-Generalsekretär von Bundespräsident Frank-Walter Steinmeier die Ernennungsurkunde zum Gesundheitsminister. Steinmeier wünschte Linnemann für seine Aufgabe viel Erfolg und Entschlossenheit. Er stehe vor großen Herausforderungen und müsse den Reformprozess im Gesundheitsministerium weiterführen. Sollte der Verkauf der Paderborner Brauerei scheitern, wird es im November erste Kündigungen geben. Das schreibt die Gewerkschaft Nahrung Genuss Gaststätten. Für die Mitarbeitenden in Paderborn und Herford steht jetzt auch ein Sozialplan. Darin stehen unter anderem Abfindungen und Einmalzahlungen für Kinder. Zusätzlich bietet die Warsteiner Brauerei, die zur Haus-Kramer-Gruppe gehört, auch 50 Arbeitsplätze am Standort Warstein an. Im Paderborner Ortsteil Schloss Neuhaus hat es einen SEK-Einsatz gegeben. Das hat eine Polizeisprecherin auf Anfrage von Radio Hochstift bestätigt. Wegen laufender Ermittlungen sagte sie aber nicht, warum die Spezialkräfte gestern Morgen eine Wohnung durchsucht haben. Gegen 6 Uhr gestern früh war im weiten Umkreis ein lauter Knall zu hören, möglicherweise um eine Tür gewaltsam zu öffnen. Im Radio Hochstift Wetter werden es morgen bis zu 36 Grad und nachmittags könnte es zwischen Bad Lippspringe und Warburg gewittern. Es gibt dann auch nur einzelne Regenschauer, aber auch noch genug Sonne.
3: Jetzt besser ankommen mit dem Radio Hochstift Verkehrsservice und Blitzern heute Abend an der B241 in Borgentreich. An der B1 wird geblitzt von Salzkotten nach Geseke und sie stehen noch in Warburg-Bohnenburg an der Eggestraße. Euch allen eine gute Fahrt.
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3: Schönen Mittwoch euch. Christopher ist hier. Ich begleite euch durch diesen super Sommerabend. Beim Grillen, beim Chillen, beim Abkühlen im kleinen Pool, vielleicht zumindest mit den Füßen. Auch das ist schon wirklich ein Gamechanger, habe ich heute auch schon gemacht. Das tut richtig gut. Ich habe ganz viel Sommerhits für euch am Start. Wir genießen diesen Sommerabend. Jetzt aber ganz entspannt. Vielleicht mit einem Cocktail oder einem Kaltgetränk oder was auch immer. Alanis Morissette, jetzt für euch mit Ironic. 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

0: Hier ist die Spätschicht mit Christopher am Mittwoch. Ich war heute Mittag im Freibad und habe mir die Top-Tipps abgeholt. Und natürlich auch eine Freibad-Pommes. Ich geb's zu, die gab's natürlich auch. Allerdings habe ich wieder mal alle bewundert, die sich trauen, vom Dreier oder sogar vom Fünfer zu springen. Also wirklich, wenn es nicht sein muss, muss ich es auch nicht unbedingt machen. Aber hier von Nico habe ich mir erstmal ein paar Tipps abgeholt.
1: Ich fand das Sprungbrett sehr cool, das 5-Meter-Brett.
2: Du traust dich vom Fünfer?
3: Ja.
2: Hast du einen Trick für mich? Weil ich soll das ja auch nochmal schaffen. Wie gehst du da vor, wenn du da oben stehst?
3: Also ich glaube, ich würde direkt mit einem Backflip anfangen, weil das natürlich auch am meisten Aura hat und dann die meisten Leute in deine Richtung schauen natürlich.
2: Und meinst du, wenn ich da runterplumpse, dann gucken die Leute auch?
4: Ja, würde ich sagen, ja.
0: Ja, die gucken auf jeden Fall und sagen bestimmt alle, Mensch Christopher, das war richtig guter Käse.

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1: Ich bin Thomas Bleskin. Bundespräsident Frank-Walter Steinmeier hat Steffen Bilger zum Verkehrsminister ernannt, Carsten Linnemann zum Gesundheitsminister und Nina Wagen zur Kanzleramtschefin. Neuer Vorsitzender der Unionsfraktion ist der bisherige Kanzleramtschef Thorsten Frey. Er erhielt knapp 92% der Stimmen.
2: Frey bekommt von der Bundestagsfraktion nicht die Quittung für den Unmut über März Personalentscheidungen. Mehr als 90% Zustimmung gilt als gutes Ergebnis. Von seinen 13 Vorgängern starteten fast alle mit solchen Werten in ihre Amtszeiten, bis auf Friedrich Merz selbst 2022. Vor allem aus Bremen, Rheinland-Pfalz und Sachsen hatte es zuletzt viel Kritik über das Vorgehen des Kanzlers gegeben. Merz geht aber davon aus, dass sich der Ärger bald legt und seine Entscheidungen mit dem heutigen Tag auch akzeptiert sind. Er dürfte sich damit zufrieden in seinen Urlaub verabschieden. Tanja Wagner, Nachrichtenredaktion.
1: Die Bundesregierung hat eine Reform des Erneuerbare-Energien-Gesetzes und ein neues Netzpaket auf den Weg gebracht. So soll es für neue kleine Solaranlagen auf Hausdächern ab 2027 keine dauerhafte Förderung mehr geben. Umweltverbände und Grüne warnen vor einer Schwächung der Energiewende. Industrie und kommunale Unternehmen begrüßen die Pläne. Wegen einer neuen Hitzewelle kämpft die Feuerwehr in den Waldbrandgebieten in Frankreich und Spanien unter Hochdruck gegen ein Wiederaufflammen der Feuer. Inzwischen können Zehntausende Evakuierte in beiden Ländern in ihre Häuser zurückkehren.
3: An der französischen Atlantikküste sorgen enorme Trockenheit, Wind und Temperaturen von über 40 Grad weiter für große Gefahr. Rund 2200 Feuerwehrleute sind dort weiter im Einsatz. Und in Spanien wurden Evakuierungen und Ausgangsbeschränkungen für 19 Ortschaften aufgehoben. Die Behörden warnen wegen der vierten Hitzewelle des Sommers aber vor einer verfrühten Entwarnung. Sorgen bereitet außerdem ein Waldbrand in der Provinz Castellón im Osten Spaniens, wo die Flammen weiter außer Kontrolle sind. David Riemer, Nachrichtenredaktion.
1: Vor der Ostseeküste Mecklenburg-Vorpommerns ist erneut ein Wal gesichtet worden. Nach Angaben des Schweriner Umweltministeriums wurde das Tier am Nachmittag nahe der Seebrücke Wustrow beobachtet. Auch das Deutsche Meeresmuseum enthielt eine entsprechende Warnung. Aufgrund von Ort und Zeitpunkt dürfte es sich bei den Sichtungen um denselben Wal handeln. Und das waren die Nachrichten mit Thomas Bleskin.
4: Heute Abend ist es noch super sonnig und vor allem super warm. Immer noch so Werte rund um 30 Grad. Morgen wird es sogar noch mal heißer, dann bis zu 34 Grad. Nachmittags kann es hier oder da aber auch mal ein paar Hitzegewitter schon geben. Bleibt aber weiter heiß.
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4: Jetzt besser ankommen mit dem Radio Hochstift Verkehrsservice und Blitzern heute Abend an der B241 in Borgentreich. An der B1 wird geblitzt von Salzkotten nach Geseke und sie stehen noch in Warburg-Bohnenburg an der Eggestraße. Euch allen eine gute Fahrt.
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4: Christopher ist hier. Einen schönen heißen Mittwochabend euch. Eure Getränkebestellung bitte.
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4: Ja, alles klar. Prost und einen schönen

So, einmal kurz Hände hoch. Wer hat alles eine Dachgeschosswohnung? Ja, ich auch. Und das wird lustig heute Abend mit dem Einschlafen. Aber gut, wir haben uns den Sommer gewünscht. Jetzt ist er nun mal da mit locker 30 Grad heute Abend auch noch. Durchlüften geht halt dann wirklich nur nachts und dann einfach alle Fenster auf. Das habe ich gestern auch gemacht. Das war dann ganz angenehm so, gestern Morgen. Dann dachte ich nur, huch, was ist denn da auf meinem Schrank? Wer ist denn da zu Besuch? Da saß da einfach so ein Grashüpfer bei mir auf dem Schrank. Aber so ein richtiger Oschi. Also jetzt nicht so ein kleiner, mini-süßer Grashüpfer. Das war so ein Riesending. Also ich weiß nicht, bestimmt so, ja, was waren das, 7 Zentimeter lang und so richtig schwer auch. Und er hatte so lange Fühler. Und ich dachte, ja, eigentlich fand ich die süß. Aber als ich mir den so angeguckt habe, so Auge in Auge mit dem Viech, ja, weiß ich auch nicht. Auf einmal hörte ich dann nur Pang. War der einfach auf den Boden gehüpft irgendwie. Und das hat geknallt. Also wahnsinnig, diese Teile irgendwie. Habe ich erstmal schnell so einen Becher drüber gestülpt und dann irgendwie versucht, ihn da rauszubuxieren. Also er hat es überlebt, er ist auch wieder draußen in der Natur, da wo er auch hingehört. Ich weiß nicht, was der in meinem Kleiderschrank wollte, sie auch mit einem Sommerhemd abholen oder so. Auf jeden Fall ist er jetzt wieder draußen in der Natur, da hat er es besser.

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1: Mit Dirk Benfeld, guten Abend. Der Paderborner Bundespolitiker Carsten Linnemann hat eine neue Aufgabe. Am Mittag erhielt der bisherige CDU-Generalsekretär von Bundespräsident Frank-Walter Steinmeier die Ernennungsurkunde zum Gesundheitsminister. Steinmeier wünschte Linnemann für seine Aufgabe viel Erfolg und Entschlossenheit. Er stehe vor großen Herausforderungen und müsse den Reformprozess im Gesundheitsministerium weiterführen. Sollte der Verkauf der Paderborner Brauerei scheitern, wird es im November erste Kündigungen geben. Das schreibt die Gewerkschaft Nahrung Genuss Gaststätten. Für die Mitarbeitenden in Paderborn und Herford steht jetzt auch ein Sozialplan. Darin stehen unter anderem Abfindungen und Einmalzahlungen für Kinder. Zusätzlich bietet die Warsteiner Brauerei, die zur Haus-Kramer-Gruppe gehört, auch 50 Arbeitsplätze am Standort Warstein an. Im Paderborner Ortsteil Schloss Neuhaus hat es einen SEK-Einsatz gegeben. Das hat eine Polizeisprecherin auf Anfrage von Radio Hochstift bestätigt. Wegen laufender Ermittlungen sagte sie aber nicht, warum die Spezialkräfte gestern Morgen eine Wohnung durchsucht haben. Gegen 6 Uhr gestern früh war im weiten Umkreis ein lauter Knall zu hören, möglicherweise um eine Tür gewaltsam zu öffnen. Im Radio Hochstift Wetter werden es morgen bis zu 36 Grad und nachmittags könnte es zwischen Bad Lippspringe und Warburg gewittern. Es gibt dann auch nur einzelne Regenschauer, aber auch noch genug Sonne.
2: Jetzt besser ankommen mit dem Radio Hochstift Verkehrsservice und Blitzern heute Abend an der B241 in Borgentreich. An der B1 wird geblitzt von Salzkotten nach Geseke und sie stehen noch in Warburg-Bohnenburg an der Eggestraße. Euch allen eine gute Fahrt.
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2: Ab geht's in den Mittwochabend mit ganz viel Sonne und super entspannten Temperaturen. Das ist ein Sommerabend. Wahnsinn, oder? Wir genießen den zusammen. Christopher ist hier. Schönen Mittwoch. Hi.
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So langsam wird's ein bisschen entspannter da draußen von den Temperaturen her, oder? Hui, das war wirklich heiß heute. Respekt an alle, die heute Abend noch gegrillt haben. Ich habe im Supermarkt einige gesehen, die haben da die ganze Grilltheke leer gekauft. Bei dem Wetter. Also Respekt, Respekt. Da gibt einen Applaus von mir. Nicht schlecht. Also ich wäre gebraten. Also vorm Grill auch. Hättest du direkt mitessen können wahrscheinlich. So, jetzt wird es ganz angenehm und gemütlich. Ich gönne mir jetzt auch noch ein Kaltgetränk. Kühl mich ein bisschen ab und spiele euch ganz viel Sommerhits natürlich. Christopher ist raus. Ciao.

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1: Ich bin Thomas Bleskin. Bundespräsident Frank-Walter Steinmeier hat 3 neue Regierungsmitglieder ernannt. Steffen Bilger übernimmt das Verkehrsministerium, Carsten Linnemann das Gesundheitsressort und Nina Wagen das Kanzleramt. Die 3 neuen Minister sind damit im Amt, müssen ihren Amtseid vor dem Bundestag aber später ablegen.
2: Das soll nach der Sommerpause Anfang September passieren. Bundespräsident Steinmeier kritisiert das und auch andere Experten sehen das Vorgehen der Bundesregierung rechtlich durchaus kritisch. Allerdings müssten andernfalls alle 630 Bundestagsabgeordnete extra aus dem Urlaub nach Berlin gerufen werden, ein kostspieliges Unterfangen. Bei der Ernennung mahnte der Bundespräsident weitere Reformen an und rief auf, mutig zu sein. Die Belastungsprobe sei groß, so Steinmeier, aber die Entschlossenheit, sie zu bewältigen, sei größer. Tanja Wagner, Nachrichtenredaktion.
1: Der bisherige Kanzleramtschef Thorsten Frey ist zum neuen Vorsitzenden der Unionsfraktion im Bundestag gewählt worden. Der CDU-Politiker erhielt nach Angaben aus der Fraktionssitzung knapp 92% der Stimmen und folgt auf Jens Spahn. Der Unmut über die Personalentscheidungen von Bundeskanzler Friedrich Merz schlug sich damit nicht im Ergebnis nieder. Die öffentliche Verschuldung ist im vergangenen Jahr auf den Rekordstand von fast 2,7 Milliarden Euro gestiegen. Das entspricht nach Angaben des Statistischen Bundesamts einer Pro-Kopf-Verschuldung von etwa 32.000 Euro.
3: Öffentliche Verschuldung meint die Schulden, die Bund, Länder, Gemeinden und Sozialversicherungen beim sogenannten nicht öffentlichen Bereich haben, also beispielsweise bei Kreditinstituten. In all diesen Bereichen, außer der Sozialversicherung, sind die Schulden gestiegen. Beim Bund um etwa 6%, bei den Ländern um gut 3%. Nur in Rheinland-Pfalz, NRW und Berlin ist die Pro-Kopf-Verschuldung zurückgegangen. Den stärksten Anstieg gab es bei den Gemeinden und Gemeindeverbänden. Hier sind die Schulden im vergangenen Jahr um gut 15,5% nach oben geklettert. Fiona Reinhardt, Nachrichtenredaktion.
1: Ein Airbus A350 hat bei einem Testflug einen neuen Langstreckenrekord aufgestellt. Die Maschine flog ohne Zwischenlandung mehr als 23.000 Kilometer von Melbourne nach Toulouse und war dabei 24 Stunden und 24 Minuten in der Luft. Der Flug gehört zum Ultralangstreckenprojekt der australischen Gesellschaft Qantas. Sie will ab Oktober 2027 erstmals nonstop von Sydney nach London fliegen. Und das waren die Nachrichten mit Thomas Bleskin.
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4: So, gleich habe ich was Frisches für euch von Tampa City, Self-Aware. Vorher springen wir hier noch in die 90er. Das ist Torn für euch. Ich bin Natascha Wittmark. Einen schönen Mittwochabend.

0: Ja, morgen wieder 37 Grad, ne? Aber ihr könnt ja ins Kino flüchten, das ist auf jeden Fall immer gut gekühlt da. Und euch Tom Holland angucken. Der macht sich in diesen Tagen ja selbst Konkurrenz. Ich meine, gerade ist der Schauspieler noch als Odysseus Sohn zu sehen in Christopher Nolans Die Odyssee. Da gibt es ihn jetzt noch einmal in seiner Paraderolle. Tom Holland ist nämlich wieder Spider-Man-Filmexperte Jörg Albrecht.
1: Ja, und das in 10 Jahren zählt man auch seine Auftritte in den Avengers-Filmen mit dazu. Bereits zum 7. Mal. Nicht ohne Grund heißt dieses neue Abenteuer Spider-Man Brand New Day, denn für Spidey alias Peter Parker ist es ein kompletter Neubeginn, nachdem Doctor Strange ja im letzten Film mit einem Zauber dafür gesorgt hat, dass niemand mehr weiß, wer unter der Spider-Man-Maske steckt.
2: Ich werde kommen und euch finden. Und dann werde ich alles erklären.
3: Das will ich dir raten. Ich liebe dich. Warte, sag es mir, wenn du mich wieder siehst.
1: Ach, wenn das mal so einfach wäre. Auch auf der Festplatte seiner großen Liebe MJ ist Peter Parker gelöscht. Also muss Peter MJ noch mal neu kennenlernen, um sie zurückzugewinnen.
4: Schöne Blumen.
2: Oh, die sind ein Einzugsgeschenk.
4: Ich bin MJ.
2: Ich bin nur Nachbar von gegenüber.
4: Ein freundlicher Nachbar.
0: Ja, so ein Superhelden hat es aber auch nicht leicht. Zumal ja bestimmt auch noch ein neuer Gegenspieler auf ihn wartet.
1: Es ist eine Gegenspielerin, die ist im Marvel-Universum keine Unbekannte. Mehr verrate ich jetzt aber nicht. Nur ausgerechnet jetzt, da drohen Spidey seine Kräfte abhanden zu kommen. Vielleicht kann da ja ein anderer alter Bekannter helfen.
2: Dr. Banner?
5: Kein Banner. Nur Hulk.
1: Mit Spider-Man Brand New Day ist Marvel wieder in der Spur. Wie die Story mit Peter Parker weitergeht, das ist immer noch interessanter und emotionaler als die vielen eher vergeblichen Versuche, mit neuen Superhelden die nächsten Phasen im Marvel Cinematic Universe einzuläuten. Das Kino hat definitiv seinen nächsten Mega-Hit.
0: Spider-Man Brand New Day läuft diese Woche neu im Kino an. Danke, Jörg Albrecht.
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0: Golden. Sommer aus dem letzten Jahr von Hunter X. Funktioniert auch dieses Jahr noch sehr gut, ne? Mit diesem pompösen Ende. So, wir schauen auf Kino-Neuheiten diese Woche mit unserem Filmexperten Jörg Albrecht. Vorhin hat er uns schon den neuen Spider-Man vorgestellt, A Brand New Day. Jetzt geht es um eine Komödie, den Film The Invite.
1: Ja, und er erinnert von der Konstellation an Filme wie Der Vorname oder auch Das perfekte Geheimnis. Zwei Paare, die im selben Haus wohnen, treffen sich zum Abendessen. Man will sich besser kennenlernen.
2: Wir würden gerne etwas mit euch besprechen.
3: Wir würden auch gerne etwas mit euch besprechen.
1: Überraschung, die Nachbarn von oben, die ziemlich laut sind beim Sex, könnten sich einen flotten Vierer vorstellen.
2: Nur um das klarzustellen. Du, sie... Und ich?
3: Ja?
2: Ich auch.
3: Ja, du auch.
1: Penelope Cruz, Edward Norton, Seth Rogen und Olivia Wilde spielen das großartige Quartett in einem wirklich lustigen Film über Partnertausch und Ehefrust.
0: Und den könnt ihr euch diese Woche neu im Kino anschauen. The Invite.
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1: Ich bin Uli Reitinger. 11 Tage nach dem Rücktritt von Unionsfraktionschef Spahn hat Bundeskanzler Merz den wesentlichen Teil seines Personalumbaus abgeschlossen. Die Unionsfraktion wählte in einer Sondersitzung den bisherigen Kanzleramtschef Thorsten Frey zum neuen Vorsitzenden mit dem für viele überraschend guten Ergebnis von rund 92%.
2: Vorher nannte Bundespräsident Steinmeier 3 neue Minister. Merz zeigte sich trotz massiver Kritik, vor allem über die Art und Weise der Entlassung von Verkehrsminister Schnieder, zufrieden mit der Neuaufstellung von Regierung, Partei und Fraktion. Er erwartet sogar einen neuen Impuls, der ist aus Unionssicht auch nötig, zumal im Herbst 3 wichtige Landtagswahlen anstehen. CSU-Chef Söder konnte sich einen Seitenhieb Richtung Merz nicht verkneifen. Er fordert mehr Tempo bei den Reformen der schwarz-roten Koalition. David Riemer, Nachrichtenredaktion.
1: Von einer Hitzewelle und kräftigem Wind angeheizte Brände greifen in Südeuropa um sich und stellen Feuerwehrkräfte und die Bevölkerung vor eine extreme Herausforderung. In Frankreich konzentrieren sich die Einsatzkräfte darauf, das Wiederaufflammen der einigermaßen eingegrenzten Waldbrände zu verhindern.
3: Es ist enorm heiß in Westfrankreich. Die Temperaturen liegen bei bis zu 41 Grad, die Luft ist trocken und es windet. Die Feuerwehr bangt daher, dass der riesige Brand bei Bordeaux weiter um sich greifen könnte. Die Kräfte vor Ort sind weiter im Dauereinsatz. Mit dabei sind auch 40 Soldaten der Bundeswehr. Mit 2 Löschhubschraubern werfen sie immer wieder riesige Mengen Wasser über den Flammen ab. Sollte der Brand noch lange anhalten, könnten auch aus Deutschland noch länger Helfer vor Ort sein. Aus Bordeaux, Rachel Sommer.
1: Die Bundesregierung hat eine Reform des Erneuerbare-Energien-Gesetzes und ein neues Netzpaket auf den Weg gebracht. Für neue, kleine Solaranlagen auf Hausdächern soll es ab 2027 keine dauerhafte Förderung mehr geben. Umweltverbände und Grüne warnen vor einer Schwächung der Energiewende. Industrie und kommunale Unternehmen begrüßen die Pläne grundsätzlich. Ein Airbus A350 hat bei einem Testflug einen neuen Langstreckenrekord aufgestellt. Die Maschine flog ohne Zwischenlandung mehr als 23.000 Kilometer von Melbourne nach Toulouse und war dabei 24 Stunden und 24 Minuten in der Luft. Der Flug gehört zum Ultralangstreckenprojekt der australischen Gesellschaft Qantas. Sie will ab Oktober 2027 erstmals nonstop von Sydney nach London fliegen. Das waren die Nachrichten mit Uli Reitinger.
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4: Kurz nach 10 ist es. Ich bin Natascha Wittmark. Einen schönen Abend zusammen. Jetzt hier mit Bibi Rexha, New Religion.

0: Bloodhound Gang. So, jetzt packen wir hier große Gefühle aus und zwar mit Jack Dean, ein Newcomer aus Großbritannien, Mitte 20, hat sich das Songschreiben, Komponieren und auch das Spielen mehrerer Musikinstrumente selbst beigebracht. Also er ist mit voller Leidenschaft dabei und er bringt auch sehr viel Leidenschaft in seine Musik. Mercy hört ihr jetzt und das ist sowas wie ja eine Entschuldigung an sein engeres Umfeld. Er bittet darin nämlich um Geduld und Erbarmen, um sein Leben zu ordnen. Das war wohl so ein bisschen chaotisch. Und er hat die nicht so gut behandelt, da seine Mitmenschen. Please have a little mercy on me, singt er. Man muss sagen, fleht er. Also er gibt wirklich alles. Ich weiß nicht, wie sein Umfeld reagiert hat auf diesen Song. Aber ich sag euch, ich hätte ihm alles verziehen.
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So, wir hüpfen direkt wieder rein hier in unseren besten Mix am Mittwochabend. Da bekommt ihr jetzt 3 Songs am Stück. Mit dabei was Frisches von Martin Garrix und Ed Sheeran, Repeat Is. Der geht sehr gut nach vorne, deshalb noch was Ruhiges davor. Evanescence, Bring Me To Life. Und den Anfang macht ein Sommerhit, weil wir sind ja im Sommer, ne?

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0: Madonna mit Material Girl hier am Mittwochabend. Ja, ab heute wird's wieder laut in Schleswig-Holstein. Das Wacken Open Air startet, eines der größten Heavy-Metal-Festivals der Welt. Ist ja oft genug heftigen Witterungen ausgesetzt gewesen in der Vergangenheit, aber gehört ja auch mittlerweile auch irgendwie dazu, ne?
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2: Alles, was lange Haare und schwarze Klamotten hat, ist jetzt auf dem Weg in den Norden. Wacken Open Air, der Metal-Acker. Im Matsch sind alle gleich. Ja, das ist kein Ort, das ist ein Gefühl. Obwohl eigentlich eher ein Aggregatzustand, ne? Flüssig oder fest, es gibt ja immer nur die zwei Extreme. Entweder ist es so trocken und der Boden so knüppelhart, dass der Moshpit aussieht wie die Szene aus König der Löwen, wo 10.000 Gnus durch die Savanne brettern. Da hängt Feinstaub über Schleswig-Holstein, dass du meinst, es wären Smogbilder aus Delhi in Indien. Ja, da kriegst du beim Headbang eine richtige Staublunge. Aber keine Sorge, normalerweise regnet's ja. Und dann schwimmst du halt 4 Tage im Schlammbad. Wacken wird zum Metal-Moor-Gebiet und der Boden zum gummistiefelfressenden Ungeheuer. Aber ist ja alles nichts, was eine warme Palette Dosenbier nicht vergessen machen kann. Obwohl immer dran denken, Schlamm vergeht, Erinnerungen bleiben.
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1: Ich bin Uli Reitinger. Nach dem Rücktritt von Jens Spahn ist der Personalumbau der Union weitgehend abgeschlossen. Thorsten Frey wurde mit knapp 92% zum neuen Vorsitzenden der Bundestagsfraktion gewählt. Bundespräsident Steinmeier ernannte zudem Nina Warken zur Kanzleramtschefin, Carsten Linnemann zum Gesundheitsminister und Steffen Bilger zum Verkehrsminister. Bundeskanzler Merz zeigte sich trotz anhaltender Kritik zuversichtlich, dass von der Neuaufstellung neue Impulse ausgehen. Wirtschafts- und Energieministerin Reiche plant einen Kurswechsel in der Energiepolitik. Das Kabinett hat grundlegende Reformen dazu nun auf den Weg gebracht, mit Konsequenzen auch für die privaten Haushalte.
2: Mehr finanzielle Eigenverantwortung für die erneuerbaren Energien und ein Netzpaket sollen helfen, die hohen Stromkosten am Wirtschaftsstandort Deutschland zu senken. Es muss Schluss sein mit dem Rundum-Sorglos-Paket, sagt Reiche. Sie will den Ausbau von Ökostrom und Netzen besser aufeinander abstimmen und Fördermittel sparen, auch bei den Solaranlagen auf dem Hausdach oder den Balkonkraftwerken. Das kommt vor allem bei der Branche schlecht an, die Arbeitsplätze und Investitionen gefährdet sieht. Die Industrie dagegen begrüßt die Pläne. Tanja Wagner, Nachrichtenredaktion.
1: Mit stellenweise fast 40 Grad steht Deutschland morgen der heißeste Tag der aktuellen Hitzewelle bevor. Selbst an den Küsten steigen die Temperaturen auf über 30 Grad. Dazu drohen Sturm oder sogar Orkanböen und örtlich starke Gewitter, eine explosive Mischung.
3: Hohe Temperaturen und schwüle Gewitterluft. Meteorologen sprechen von einer extrem starken Wärmebelastung. Vor allem Menschen mit Kreislaufproblemen leiden. Auch für ältere Menschen ist die Wetterlage gefährlich. Der Deutsche Wetterdienst empfiehlt, direkte Sonne nach Möglichkeit zu meiden, ausreichend Wasser zu trinken und die Innenräume kühl zu halten. Wer Abkühlung in Wäldern sucht, sollte den Rückweg antreten, sobald sich erste Gewitterboten ankündigen. Das gilt auch für schattige Bereiche unter Bäumen an Badeseen. Diana Kramer, Nachrichtenredaktion.
1: Wegen eines außer Kontrolle geratenen Waldbrands auf Kreta wird der Ferienort Arja Galina evakuiert. Medienberichten zufolge sind rund 6000 Urlauber betroffen. Stürmischer Wind treibt die etwa 15 Kilometer lange Feuerfront voran und zwang Löschfahrzeuge und Hubschrauber zum Abbruch ihrer Einsätze. Zwei Feuerwehrleute kamen ums Leben, nachdem sie im dichten Rauch die Orientierung verloren hatten.
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4: Natascha Wittmark hier, hallo zusammen an diesem sehr späten Mittwochabend. Neue Musik von Mark Atlas habe ich gleich für euch. You Against My Love spiele ich euch direkt nach den Imagine Dragons und Top of the World.

0: Leonie mit Don't Worry war das. Habt ihr euch schon Tickets fürs Comedy Camp jetzt im Herbst gesichert? 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
3: Es gibt ein paar Sachen, die gibt es in Kolumbien so nicht. Zum Beispiel Sauna macht man da nicht. Wusste ich aber nicht. Und als wir noch nicht so lange zusammen waren, habe ich gedacht, die machen mir aber eine Freude und fahren mit ihr ins Mediterranäer. Großer Fehler. Wir kommen da an. Ich hatte ihr nicht gesagt, was das ist. Ich habe gesagt, wir gehen schwimmen. Aber ich habe halt nicht erwähnt, dass das halt gleichzeitig auch einen Sauna- und Thermenbereich hat. Und zwar gemischt geschlechtlich. Und wir stehen da in der Umkleide neben uns wie so ein kölscher Opa. Kam rein so. Und ich glaube, sie war schon irritiert, dass jetzt überhaupt getrennt, also nicht getrennt geschlechtlich umgezogen wird. Aber als er dann wirklich voller Begeisterung alles runterzog, so flumm. 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

0: Der Mittwochabend ist fast zu Ende, die Sonne ist weg, aber die Temperaturen, die passen auch immer noch für einen Sommersong. Deshalb gibt's jetzt auch einen. Und wenn es nach mir geht, kann das auch der Sommerhit des Jahres werden, so wie ich den rauf und runter höre. The Bowser mit Magnetic. Ich meine, da wird man ja denken, The Bowser, das ist irgendwie ein DJ aus dem Süden, weil der so nach Strandparty mit viel Sonne bei 30 Grad klingt. Aber tatsächlich kommt der Song und The Bowser aus Norwegen, beziehungsweise die drei. The Bowser ist nämlich ein Trio. Die haben sich ja vor 5 Jahren in der Schule zusammengetan und da angefangen, Musik zu machen. Damals noch norwegische Party-Songs. Jetzt sind sie ganz frisch auf Haus umgestiegen, haben schon im Februar auch tatsächlich Magnetic rausgebracht als EP. Also sie hatten wohl irgendwie so die Ahnung, dass es diesen Sommer wieder heiß und sonnig werden würde. Jetzt wird der Song nämlich überall gehört. Und ihr hört ihn jetzt auch hier bei mir. Das ist The Bowser mit Magnetic. Bitteschön.
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1: Ich bin Uli Reitinger. Der personelle Umbau in der Unionsfraktion und in der Bundesregierung ist weitgehend abgeschlossen. Die Minister Warken, Linnemann und Bilger bekamen von Bundespräsident Steinmeier ihre Ernennungsurkunden. Und die Unionsfraktion wählte Thorsten Frey mit mehr als 90% zu ihrem neuen Vorsitzenden. Kanzler Merz war nachher sichtbar zufrieden.
2: Dieser Herbst, der wird für uns sehr herausfordernd. Wir werden uns darauf vorbereiten müssen. Wir werden das tun. Die Reformen gehen weiter. Wir arbeiten daran. Und ich bin wirklich sehr zuversichtlich, dass aus dieser Fraktionssitzung heraus ein neuer Impuls kommt, eine neue Dynamik kommt und auch eine neue Anstrengung für uns alle kommt, das Land gut zu führen, unser Land in eine gute Zukunft zu führen. Und das ist die Aufgabe, die wir alle haben.
1: Die neuen Minister sollen erst Anfang September vom Bundestag vereidigt werden. Sie sind trotzdem jetzt schon im Amt. Wegen einer neuen Hitzewelle kämpft die Feuerwehr in den Waldbrandgebieten in Frankreich und Spanien unter Hochdruck gegen ein Wiederaufflammen der Feuer. Inzwischen können Zehntausende Evakuierte in beiden Ländern in ihre Häuser zurückkehren.
3: An der französischen Atlantikküste sorgen enorme Trockenheit, Wind und Temperaturen von über 40 Grad weiter für große Gefahr. Rund 2200 Feuerwehrleute sind dort weiter im Einsatz. Und in Spanien wurden Evakuierungen und Ausgangsbeschränkungen für 19 Ortschaften aufgehoben. Die Behörden warnen wegen der vierten Hitzewelle des Sommers aber vor einer verfrühten Entwarnung. Sorgen bereitet außerdem ein Waldbrand in der Provinz Castellón im Osten Spaniens, wo die Flammen weiter außer Kontrolle sind. David Riemer, Nachrichtenredaktion.
1: Nach dem islamistischen Anschlag am Rande des Christopher Street Days in Berlin stellt Familienministerin Prien den Ländern mehr Geld für Angebote gegen Radikalisierung in Aussicht. Konkret geht es um 5 Millionen Euro aus dem Förderprogramm Demokratie leben, die bisher nicht dafür vorgesehen waren. Bei dem CSD-Anschlag hatte ein Islamist eine Frau tödlich und etwa 30 weitere Menschen teils lebensgefährlich verletzt. BMW legt als letzter deutscher Autokonzern ein großes Stellenabbauprogramm auf. Weltweit sollen rund 8000 Jobs wegfallen. Der Stellenabbau soll in Deutschland über natürliche Fluktuation und ein Abfindungsprogramm auf freiwilliger Basis erfolgen. Da mehr als die Hälfte der knapp 154.000 BMW-Mitarbeiter in Deutschland tätig ist, ist es wahrscheinlich, dass am Ende auch mehr als die Hälfte der betroffenen Jobs auf Deutschland entfällt.
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4: Hallo zusammen, Claudia Löhr ist hier, die Toten Hosen gleich für euch, nur nach vorn und das hier ist Taylor Swift, Up Light. Kommt gut durch diese Nacht, hallo zusammen.

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0: So, der bringt einer wirklich nach vorne um diese Uhrzeit. Die Toten Hosen nur nach vorne. Sommerferien, wir sind mittendrin. Ist ja eigentlich auch immer Sommerlochzeit, ne? Normalerweise gibt es immer so ein Sommerlochtier, aber was soll ich sagen? Normalerweise halt, ne?
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4: Was ist eigentlich aus dem guten alten Sommerlochtier geworden? Ja, früher konntest du dich darauf verlassen, dass um diese Zeit irgendwo ein Krokodil, eine Riesenschildkröte oder wenigstens ein 5 Meter langer Wels seinen Kopf aus irgendeinem Silbersee streckt. Und dieses Jahr nix. Normalerweise kommt wenigstens Michel Hunziker Ende Juli mit einem neuen Stelzbock um die Ecke und lässt sich ganz zufällig beim Baden vom Paparazzi erwischen. Ja, ist auch aus der Mode gekommen, wa? Naja, komm, die Gute wird auch nicht jünger. Wer weiß, wofür es gut ist. Ich rufe sie gleich mal an. Aber so ganz ohne Sommerlochtier geht's doch auch nicht. Ich habe schon überlegt, ob ich mir nicht der Therapiepony hier von der Caritas ausleihe und damit nackt durchs Kanzleramt reite. Das wäre ein Sommerlochthema, oder? Aber ist es das wert? Ich muss im Herbst wieder auf Tour und bis dahin wäre ich aus der Urhaft noch nicht wieder raus.
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0: Der großartige Donald Duck. Wer kennt ihn nicht? Der treibt sich im Moment hier bei uns im Ruhrgebiet rum. Ja. Wieso, warum, weshalb? Die Hintergründe hört er gleich hier bei mir. Claudia Lewis hier. Hallo zusammen.
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0: Teddy Swims ist das für euch. Gleich gibt's ganz neue Musik von Jennifer Lopez und David Guetta. Zusammen einen Song rausgebracht, Save Me Tonight. Und wie cool ist das hier, bitteschön? Es gab jetzt einen Langstreckenrekord mit einem Airbus 350. Der ist erstmals ohne Unterbrechung von Australien nach Frankreich geflogen. Nonstop. 24 Stunden, 24 Minuten ohne Zwischenlandung. Was ich so cool finde, für die Crew hieß das also quasi, die sind vom Winter in den Sommer geflogen. Die haben 2 Ozeane und 3 Kontinente überquert. Und die haben auf einem einzigen Flug gleich 2 Sonnenaufgänge und 2 Sonnenuntergänge erlebt. Also, ob der Flug ins Guinness-Buch der Rekorde aufgenommen wird oder nicht, das ist noch nicht klar. Aber Millionen Menschen haben den Flug auf jeden Fall live im Netz verfolgt.
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1: Ich bin Uli Reitinger. 11 Tage nach dem Rücktritt von Unionsfraktionschef Spahn hat Bundeskanzler Merz den wesentlichen Teil seines Personalumbaus abgeschlossen. Die Unionsfraktion wählte in einer Sondersitzung den bisherigen Kanzleramtschef frei zum neuen Vorsitzenden mit dem für viele überraschend guten Ergebnis von rund 92%.
2: Vorher nannte Bundespräsident Steinmeier 3 neue Minister. Merz zeigte sich

0: Trotz massiver Kritik, vor allem über die Art und Weise der Entlassung von Verkehrsminister Schnieder, zufrieden mit der Neuaufstellung von Regierung, Partei und Fraktion. Er erwartet sogar einen neuen Impuls, der ist aus Unionssicht auch nötig, zumal im Herbst drei wichtige Landtagswahlen anstehen. CSU-Chef Söder konnte sich einen Seitenhieb Richtung Merz nicht verkneifen. Er fordert mehr Tempo bei den Reformen der schwarz-roten Koalition. David Riemer, Nachrichtenredaktion.
1: Der neue Verkehrsminister Steffen Bilger ist optimistisch, den Zustand der Verkehrsträger mit den neuen Infrastrukturmilliarden verbessern zu können. Das gehe aber nicht sehr schnell und nicht ohne Unannehmlichkeiten, sagte Bilger im ZDF Heute Journal.
2: Ich kann keine Wunder versprechen, weil Infrastruktur schon auch Zeit braucht. Aber natürlich muss es jetzt auch mit den Möglichkeiten, die wir durch die Infrastrukturmilliarden haben, schnell und spürbar besser werden. Aber es wird seine Zeit brauchen. Gerade wenn wir jetzt viel in die Infrastruktur investieren, dann bedeutet das auch Baustellen. Das bedeutet Behinderung, das bedeutet im Bahnbereich dann auch leicht Verspätungen.
1: Der neue Verkehrsminister Steffen Bilger. Deutschlands Verbraucher müssen sich nach dem Auslaufen des Tankrabatts auf höhere Teuerungsraten einstellen. Nach dem Rückgang auf 2,3% im Juni dürfte die Inflation im Juli laut Volkswirten gestiegen sein. Heute veröffentlicht das Statistische Bundesamt seine erste Schätzung. Die Bundesstatistiker veröffentlichen heute auch noch eine erste Schätzung zum Bruttoinlandsprodukt im Zeitraum April bis Juni. Der Iran-Krieg bremst die Erholung der Wirtschaft. Volkswirte rechnen für das zweite Quartal trotzdem mit einem Mini-Plus von 0,1% zum Vorquartal. Wegen eines außer Kontrolle geratenen Waldbrands auf Kreta wird der Ferienort Arja Galini evakuiert. Medienberichten zufolge sind rund 6000 Urlauber betroffen. Stürmischer Wind treibt die etwa 15 Kilometer lange Feuerfront voran und zwang Löschflugzeuge und Hubschrauber zum Abbruch ihrer Einsätze. Zwei Feuerwehrleute kamen ums Leben, nachdem sie im dichten Rauch die Orientierung verloren hatten.
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4: Claudia Löß hier, hallo zusammen. Oh, den großen Eros Ramazzotti habe ich gleich noch für euch. Cose della Vita, was ein Kulthit. Vorher noch Michael Patrick Kelly und das ist Michael Schulte mit 5 a.m. Kommt gut durch diese...

0: Eros, Ramazzotti und Tina Turner, Cose della Vita. Es ist natürlich ein Träumchen, jetzt in diesen Tagen bei über 30 Grad im Freibad zu sein. Für die Bademeister allerdings ist es natürlich richtig stressig. Das ist dann Fehlanzeige mit Abkühlung. Wir haben Kerstin getroffen. Die ist Bade- bzw. Schwimmmeisterin, so heißt es eigentlich richtig. Sie sagt, ja, sie liebt ihren Job, aber es ist schon auch sehr, sehr anspruchsvoll.
1: Du passt auf die Leute auf, du kannst sie nicht im Stich lassen. Also du musst die ganze Zeit immer dabei sein, immer die Aufmerksamkeit haben. Die Konzentration ist halt auch sehr wichtig. Auch diese 8 Stunden oder je nachdem, wie lange der Dienst geht. Da kannst du dich nicht einfach ablenken lassen und einfach Kaffee trinken gehen oder so.
0: Die Frühschicht von Kerstin beginnt um 6 Uhr morgens und zum Job gehört natürlich längst nicht nur irgendwie am Beckenrand stehen und auf und ab zu laufen. Chemie und Bädertechnik, das ist auch ein großer Teil der Ausbildung, die dauert 3 Jahre und generell gilt volle Konzentration.
1: Das Becken ist voll, du hast auch Badegäste, die zum Beispiel nicht duschen gehen oder solche Sachen oder viele Nichtschwimmer, die unbeaufsichtigt sind, einfach im Wasser und die Eltern sitzen auf der Wiese, spielen mit dem Handy und passen nicht auf und das hast du dann auch mit dazu.
0: Ja, auf Kinder aufpassen, das ist natürlich auch wichtig für Kerstin und ihre Kolleginnen und Kollegen, weil Eltern oft einfach nicht bei der Sache sind oder sich denken, naja, der Bademeister regelt schon.
1: Also mit Sicherheit denken das einige oder ganz oft hört man auch, mein Kind kann ja schwimmen oder der Bruder passt auf, der vielleicht 2 Jahre älter ist. Das ist auch keine gute Lösung.
0: Nee, also jetzt bei über 30 Grad ist es für viele Menschen einfach richtig schön im Freibad. Für die Bademeister und ihre Teams heißt das aber viel Arbeit, sie tragen viel Verantwortung und sie werden im Moment auch dringend gesucht.

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0: Soft Cell, Tainted Love. In Wacken sind ja gestern die ganz dicken Bühnen aufgemacht worden. Das Festival läuft seit dem Wochenende, aber mittwochs wird da traditionell der Holy Ground gestürmt. Wo ich mir denke, ey, Wacken ohne Regen, ohne Matsch, was ist denn das? Aber wettertechnisch ist das ja auch da hopp oder top, ne?
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2: Alles, was lange Haare und schwarze Klamotten hat, ist jetzt auf dem Weg in den Norden. Wacken! Open Air, der Metal-Acker. Im Matsch sind alle gleich. Ja, das ist kein Ort, das ist ein Gefühl. Obwohl eigentlich eher ein Aggregatzustand, ne? Flüssig oder fest, es gibt ja immer nur die zwei Extreme. Entweder ist es so trocken und der Boden so knüppelhart, dass der Moshpit aussieht wie die Szene aus König der Löwen, wo 10.000 Gnus durch die Savanne brettern. Da hängt Feinstaub über Schleswig-Holstein, dass du meinst, es wären Smogbilder aus Delhi in Indien. Ja, da kriegst du beim Headbang eine richtige Staublunge. Aber keine Sorge, normalerweise regnet's ja. Und dann schwimmst du halt 4 Tage im Schlammbad. Wacken wird zum Metal-Moor-Gebiet und der Boden zum gummistiefelfressenden Ungeheuer. Aber ist ja alles nichts, was eine warme Palette Dosenbier nicht vergessen machen kann. Obwohl immer dran denken, Schlamm vergeht, Erinnerungen bleiben.
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1: Ich bin Uli Reitinger. Die personellen Änderungen in der Regierung und Unionsfraktion sind soweit abgeschlossen. Bundespräsident Steinmeier überreichte den neuen Ministern Warken, Linnemann und Bilger ihre Ernennungsurkunden. Und Thorsten Frey wurde von der Unionsfraktion zu ihrem neuen Vorsitzenden gewählt mit knapp 92%.
2: Frey bekommt von der Bundestagsfraktion nicht die Quittung für den Unmut über Merz' Personalentscheidungen. Mehr als 90% Zustimmung gilt als gutes Ergebnis. Von seinen 13 Vorgängern starteten fast alle mit solchen Werten in ihre Amtszeiten, bis auf Friedrich Merz selbst 2022. Vor allem aus Bremen, Rheinland-Pfalz und Sachsen hatte es zuletzt viel Kritik über das Vorgehen des Kanzlers gegeben. Tanja Wagner, Nachrichtenredaktion.
1: In mehreren Regionen Frankreichs sind erneut Waldbrände ausgebrochen. Betroffen ist unter anderem das südfranzösische Departement Var. 600 bis 700 Menschen mussten evakuiert werden. Ein größerer Brand brach auch in der Nähe von Dijon aus. Wegen des Rauchs wurde die Bevölkerung aufgerufen, sich möglichst nicht draußen aufzuhalten und Türen und Fenster geschlossen zu halten. Auch in Spanien ist ein